0: Das trällert hier Céline Dion. Das ist sie, die ARD-Hit. Nach 2.11 Uhr haben wir es an diesem Dienstagmorgen. So, ab heute neu in dieser Sendung. Können Sie sich auch gern per Telefon einklinken. Deswegen habe ich heute gesagt, wir machen mal einen Deutschland-Rundruf. Sie melden sich einfach mal zwischendurch mit einem kleinen Gruß, sagen, woher Sie kommen. Und wir haben schon Anrufe gehabt. Ich überlege, ob irgendein Bundesland fehlt. Hessen. Hessen hatten wir da nicht. Saarland, Rheinland-Pfalz, Bayern war schon sehr häufig, Baden-Württemberg hatten wir, Hamburg auch noch nicht, Bremen fehlt auch noch. Also ich muss dazu sagen, Sie haben hier sehr, sehr viele Nachrichten auf der Mailbox hinterlassen. Ich arbeite das gerade alles noch ab. Ich bin jetzt bei 1.21 Uhr, also Sie sehen, es ist eine ganze Menge gekommen. Aber ja, melden sich gerne mal von da, wo Sie uns jetzt gerade hören. Und manche, bei einigen Hörern, kommt da irgendwie nicht bloß ein Bundesland zusammen.
1: Einen schönen guten Morgen. Hier ist der Klaus aus Gelsenkirchen, Nordrhein-Westfalen. Komme aus Bayern, fahre gerade durch Hessen und hoffe, dass ich gleich zu Hause bin. Schönen Abend. Macht weiter so. Ciao.
0: Ja, danke schön. Gute Fahrt auch an alle, die jetzt noch draußen sind. Und wer sich auch mit in der Sendung hier einklinken möchte, das ist unsere kostenfreie und neue Telefonnummer. Seit heute, das ist Premierensendung. Telefon kostenfrei natürlich 0800 80 80 110.
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Das ist Dionne Warwick mit Heartbreaker. Die ARD Hitnacht, 2.23 Uhr ist es. Und Moritz hat uns eine Mail geschrieben, freut sich über die Sendung und hat geschrieben, Mensch Markus, du warst ja lange nicht mehr hier, uns lange nicht gehört. Stimmt, liegt aber daran, dass ich die letzten Wochen einfach weg war. Ich war sozusagen im Urlaub. Ich war auf dem Jakobsweg unterwegs und habe 6 Wochen Auszeit genommen und war unterwegs dort und habe eine Familie kennengelernt, mitten in Spanien. Die kamen aus Kanada, hatten Zwillinge mit dabei, die waren so 10 Jahre alt und es hieß, okay, wir machen 3 Wochen Urlaub, 2 Wochen davon Jakobsweg und die 3. Woche entscheiden die Kinder, was wir machen. Fahren wir irgendwie nach Barcelona oder geht's nach Madrid, irgendwo ans Wasser, ein bisschen baden. Und was haben die Kinder nach 2 Wochen gesagt? Bitte weiter den Jakobsweg. Ja. Manchmal ist es gut, den Kindern das Kommando zu geben. Hat der Herbert Grönemeyer schon in den 80er Jahren gewusst und das stimmt offenbar bis heute. Kinder an die Macht, hier ist Herbert und das ist die ARD Hitnacht um 2.24 Uhr.

0: Kurz nach halb drei ist es. Das ist der Verkehrsservice in der ARD-Hitnacht mit nur einer Meldung, haben wir auch selten, aber beschweren wir uns nicht. A42, Dortmund Richtung Kamp-Lindfort, zwischen dem Kreuz Essen-Nord und Bottrop-Süd wegen Bauarbeiten bis um 5 gesperrt. Gute Fahrt zusammen.
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0: Mit Markus Poschlott, ich grüße Sie aus Magdeburg. Mit Chris de Burg.

0: Republic und Good Life.
1: Das ist es auf jeden Fall. Hier ist die ARD Hitnacht an diesem 4. August 2026. Was machen Sie um 2.40 Uhr?
2: Hallo, guten Morgen. Hier ist Hermann aus Dorsten.
1: Ja, hi.
2: Ich bin gerade mit meinem vierbeinigen Freund Blecki unterwegs. Wir sind gerade an Zeitung zustellen. Ich wünsche allen Zeitungszustellern alles Gute und lasst euch die Nacht nicht so lang werden.
1: Jawohl, wir halten auf jeden Fall gemeinsam durch und sorgen hier mit der Musik dafür, dass es auch schneller rumgeht. Jetzt mit Johnny Logan und Hold Me Now. Und wenn Sie auch noch einen kleinen Gruß hinterlassen wollen, hier einfach auf unserer neuen Mailbox. Seit heute Nacht geht das ganz neu. Und dank Ihnen wissen wir, es funktioniert auch. Telefonnummer ist die 0800 80 80 110. Können Sie ab sofort nachts sich jederzeit melden.
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Flash in the Pan, Midnight Man in der ARD Hitnacht. Es ist 3:09. Jetzt kommt das Jeans-Model, das zum Popstar wurde. Viele wissen, wer gemeint ist auf Anhieb, ne? Nick Kamen mit seinem großen Hit I Promised Myself, von ihm selber geschrieben im Jahr 1990. 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
1: Um 3 Uhr mit Marc Geißler. Nach dem Massenansturm auf die spanische Exklave Ceuta schalten sich die EU-Innenminister heute zu einer Dringlichkeitssitzung zusammen. Bei der Online-Konferenz geht es ab dem Vormittag unter anderem um den Schutz der EU-Außengrenzen, aber auch darum, die Wogen unter den Mitgliedstaaten zu glätten. Denn mehrere EU-Länder werfen Spanien vor, den Ansturm zehntausender Marokkaner auf Ceuta provoziert zu haben. In den USA haben 25 demokratisch regierte Bundesstaaten Klage gegen die Regierung von Präsident Trump eingereicht. Hintergrund sind die neuen Einfuhrzölle auf Waren von 60 Handelspartnern, darunter die Europäische Union sowie Japan, Südkorea und Brasilien. Die Regierung begründet die Zölle damit, dass diese Länder nicht genug gegen den Export von Produkten aus Zwangsarbeit unternehmen würden. Die Kläger halten die Maßnahmen für rechtswidrig. Sie warnen, dass die höheren Einfuhrzölle Importe verteuern und damit auch die Preise für Unternehmen und Verbraucher in den USA steigen könnten. Die aktuelle Hitzewelle hat auch Osteuropa erfasst und führt dort zu großen Problemen. Für Ungarn sagt der Wetterdienst für die nächsten Tage bis zu 41 Grad voraus. Regierungschef Magyar rief die Industrie dazu auf, Strom zu sparen. Daraufhin nahmen Ford und Dacia jeweils ihre Autowerke außer Betrieb. Der Grund: das einzige Kernkraftwerk des Landes muss wegen Kühlwassermangel abgeschaltet werden. In Slowenien fahren die Züge tagsüber langsamer, um Unfälle zu vermeiden, falls sich Schienen verformen. Wer als Schüler viel Zeit in den sozialen Medien verbringt, der hat im Schnitt schlechtere Noten. Zu diesem Schluss kommen Forscher in Mailand. Sie haben für ihre Studie mehr als 5000 junge Menschen befragt. Die Einzelheiten zu den Ergebnissen von unserer Italien-Korrespondentin Anna Giordano.
2: Wer bereits in der 6., 7. oder 8. Klasse einen Social-Media-Account hatte, schnitt in den Tests im Schnitt schlechter ab als jemand, der erst in der 9. Klasse regelmäßig auf Social Media unterwegs war. Außerdem mussten die früheren Nutzer von TikTok, Instagram, Facebook und Co. im Schnitt häufiger eine Klasse wiederholen. Warum genau sich Social Media negativ auf die Leistungsfähigkeit auswirkt, ob es ein reines Zeitproblem ist oder doch mit der Funktionsweise des Gehirns zu tun hat, hat die Studie allerdings nicht erfasst.
1: Bei der Schwimm-EM in Paris gibt es die nächste Medaille für Deutschland. Vize-Weltmeisterin Pauline Pfeiff sicherte sich im Turmspringen Silber und damit bei dieser Europameisterschaft schon ihre zweite Medaille. Das Männerduo Lou Massenberg und Jonathan Schauer aus Halle gewann am Abend im Synchronwettbewerb vom 3-Meter-Brett Gold. Das Wetter: in der Nacht ziehen im Westen, Süden und der Mitte Deutschlands noch einige Schauer und Gewitter durch. Tagsüber wechseln sich Sonne und Wolken immer wieder ab. Am sonnigsten ist es südlich der Donau, die Höchstwerte zwischen 28 und 38 Grad. Die Zeit: es ist gleich 3.03 Uhr.
3: Und das ist der Verkehrsservice in der ARD-Hitnacht mit der A42 Dortmund Richtung Kamp-Lintfort zwischen dem Kreuz Essen-Nord und Bottrop-Süd wegen Bauarbeiten bis um 5 gesperrt. Das war's. Gute Fahrt durch diese Nacht.
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3: Mit Markus Poschlott. Ich grüße aus Magdeburg. Und wie geht's Ihnen so? Was machen Sie?
5: Hallo, hier ist Nina. Wir kommen gerade aus dem Urlaub zurück, sind auf der Rückreise und grüßen alle unsere Freunde. Wir hatten einen schönen Urlaub und freuen uns, ja, bald alle wieder zu sehen.
3: Ja, na dann. Welcome back. Hier ist die ARD-Hitnacht mit Mike and the Mechanics.

0: Das ist die ARD-Hitnacht. Hallo!
1: Hallo, hier ist die Frau Borst aus Schweinfurt. Ich finde eure Sendung absolut dufte. Und ich kann es kaum erwarten, wenn ich in der Badewanne bin, eure ARD-Hitnacht zu hören. Also jetzt sitze ich zum Beispiel draußen auf dem Balkon und höre eure Musik. Also absolut super, dufte.
0: Freut uns, dass Sie sich freuen. Die ARD-Hitnacht spielt, egal ob auf dem Balkon oder in der Badewanne oder in der Badewanne auf dem Balkon, auch kein Problem. Alan Parsons Project. Hier ist Don't Answer Me.

Eddy Grant ist das in der ARD-Hitnacht. Es ist 3.21 Uhr und hier kommt unter anderem auch eine Mail rein. Wir sind ja weiterhin auch per Mail für Sie erreichbar. ard-hitnacht@mdr.de. Anke und Armin schreiben, wir hören euch jede Nacht und zwar ganz im Westen von Kanada und finden eure Musikauswahl super. 9 Stunden sind die zurück. 3.21 Uhr minus 9 Stunden. Jetzt geht's los. 18, kommt das hin? Ach, hätte ich mir das mal schnell vorher überlegt. 6 Stunden runter. 24, doch 18, oder? Dann dürfte es doch 18.21 Uhr sein. Egal. Viele Grüße nach Kanada. Mit den Bee Gees. Die habe ich jetzt dabei. Too Much Heaven.

0: Joel um genau 3:30. Das ist der Verkehrsservice in der ARD-Hitnacht mit der A27 Walsrode Richtung Bremen. Zwischen Walsrode Süd und Walsrode West hier die Vollsperrung. A42 Dortmund Richtung Kamp-Lintfort zwischen dem Kreuz Essen Nord und Bottrop Süd wegen Bauarbeiten noch bis 5 Uhr gesperrt. Gute Fahrt für Sie.
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0: Mit Markus Poschlott. Hallo zusammen.

0: Das ist die ARD-Hitnacht mit Musik von echt. Grüße nach Flensburg in den hohen Norden. Ist doch die Ostsee dort, oder?
1: Hallöchen, hier sind Jürgen und Anke aus Greifswald an der schönen Ostseeküste. Und wir freuen uns, dass wir telefonisch mal durchrufen können. Und es ist für uns ein Abendritual, dass wir immer noch Ihre Sendung hören. Es ist ganz hervorragend. Macht weiter so. Tschüss.
0: Das freut uns, ja. Ab heute können Sie auch mal durchrufen hier bei uns in der ARD-Hitnacht. Das ist neu. Haben eine Telefonnummer, da können Sie uns auf dem AB gerne eine kleine Nachricht hinterlassen, eine kurze Nachricht oder auch eine längere, wenn Sie möchten, wenn Sie was auf dem Herzen haben oder einfach mal sagen wollen, hey, wir grüßen einfach mal alle, die gerade jetzt unterwegs sind und die vielleicht noch arbeiten müssen in den letzten Stunden. 3.40 Uhr ist es und unsere Telefonnummer, sage ich gerne auch noch einmal, gilt ab sofort für jede Nachtsendung hier, die 0800 80 80 110. So, freue mich auf das, was kommt.
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Das sind Marquez hier in der ARD-Hitnacht. Auch für alle, die von den aktuellen warmen Temperaturen nicht genug bekommen können. Ne? Ah, jetzt gibt es Cock Robin, einen Song, der in vielen Filmen vorkommt, aber kein Filmsong ist. The Promise You Made. Hier ist Musik aus dem Jahr 1985. Um 9 vor 4.

Ja, hallo, liebe Freunde die Hitnacht. Hier ist die Sigrid. Ich grüße alle, die diese wunderschöne Musik so gerne haben wie ich.

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1: Um 4 Uhr mit Marc Geißler. Die Innenminister der EU beraten heute über den Massenansturm auf die spanische Exklave Ceuta. Bei der Dringlichkeitssitzung geht es unter anderem um einen besseren Schutz der EU-Außengrenzen. Aus Brüssel berichtet Sarah Lopez.
2: Die letzten Tage haben für massive diplomatische Spannungen gesorgt. Nachdem bis zu 60.000 Migranten innerhalb kurzer Zeit in der spanischen Exklave Ceuta angekommen waren, forderten mehrere EU-Mitgliedsländer einen vorübergehenden Ausschluss Spaniens aus dem Schengen-Raum. In einem offenen Brief kritisierten außerdem 22 europäische Staats- und Regierungschefs die spanische Migrationspolitik. Der spanische Regierungschef Sanchez drückte dann in einem Brief sein Unverständnis aus. Er warf einigen Mitgliedstaaten unter anderem Ignoranz vor.
1: Die Bundesregierung prüft einem Bericht zufolge die Wiedereinführung des Zivildienstes in einer modernisierten Form. Es gehe im Moment darum, welche Verbände und Organisationen das unterstützen würden, zitiert die Bild einen Sprecher des Familienministeriums. Einen klassischen Zivildienst gibt es seit 2011 nicht mehr, nachdem die Wehrpflicht ausgesetzt wurde. Damals leisteten vor allem Kriegsdienstverweigerer ihren Dienst in Bereichen wie Krankenhäusern, Pflegeheimen oder sozialen Einrichtungen. Die spanische Polizei hat einen der meistgesuchten mutmaßlichen Straftäter Schwedens festgenommen. Der Mann wurde nach monatelangen Ermittlungen im Badeort Sitges bei Barcelona gefasst. Dem Festgenommenen werden laut Polizei mehrere Morde im Umfeld der organisierten Kriminalität sowie die Ausbildung junger Täter für Auftragsmorde vorgeworfen. Schweden kämpft seit Jahren mit schwerer Bandenkriminalität, bei der auch Minderjährige für Gewalttaten rekrutiert werden. Nach dem spektakulären Sparkasseneinbruch im Dezember in Gelsenkirchen hoffen die Ermittler weiter auf neue Hinweise. Deshalb sollen rund 30 Schließfachbesitzer ab heute zwangsweise von der Polizei vernommen werden, weil sie trotz mehrerer Vorladungen bisher nicht erschienen sind. Bei dem Coup hatten die Täter mehr als 3000 Schließfächer aufgebrochen und Geld, Gold und Schmuck erbeutet. Der Schaden wird auf mindestens 30 Millionen Euro geschätzt. Die Polizei betont, die betroffenen Kunden seien nicht verdächtig. Die Vernehmungen sollen helfen, die letzten offenen Fragen zu klären. Das Wetter für Deutschland. Heute wird es vielerorts wieder sehr heiß. Verbreitet steigen die Temperaturen auf 30 bis 38 Grad. An der Küste bleibt es mit 25 bis 30 Grad etwas kühler. Nach einem freundlichen Start entwickeln sich im Tagesverlauf bis zum Abend dann kräftige Gewitter. Örtlich drohen dann auch Unwetter mit Starkregen, Hagel und Sturmböen. Morgen und am Donnerstag dann nur mit vereinzelten Schauern. Dann wird es auch wieder etwas kühler bei bis zu 31 Grad. Das waren die Nachrichten und gleich ist es 4.03 Uhr.
3: Und das ist der Verkehrsservice in der ARD-Hitnacht mit der A42. Dortmund Richtung Kamp-Lindfort. Zwischen dem Kreuz Essen-Nord und Bottrop-Süd laufen die Bauarbeiten noch, sollen aber in einer guten Stunde vorbei sein. Also sprich Sperrung bis um 5. Dann die A46, Hemer Richtung Hagen, zwischen Iserlohn Zentrum und Iserlohn Östrich nach einem Unfall gesperrt. Das war's soweit. Ich wünsche eine gute Fahrt durch diese Nacht und diesen Morgen.
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3: Mit Markus Poschlott am Mikrofon aus Magdeburg. Ist die Musik noch super?
5: Super Musik spielt. Danke mir voll. Schöne Grüße.
3: Dankeschön. Passt so.

0: singt Garland Jeffries hier bei uns in der ARD-Hitnacht. Es ist 4.12 Uhr. An einem Morgen, an dem wir hier sozusagen eine kleine Premierensendung haben, das erste Mal in der ARD-Hitnacht, können Sie sich auch telefonisch in die Sendung mit einklinken, indem Sie einfach uns eine Nachricht auf unserem AB hinterlassen. Und da läuft's hier. 0800 80 80 110. Kostenfreier Anruf. Probieren Sie es gerne mal aus. Und die Anrufer kommen wirklich aus ganz Deutschland.
1: Hallo, hier ist der Markus aus Meitingen bei Augsburg in Schwaben in Bayern.
0: Ja, hallo.
1: Ich wünsche euch allen eine gute Nacht, eine gute Sendung und macht es gut.
0: Jawohl, so machen wir es.
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Nacht um 4.24 Uhr. Achtung, Autos vor allem in und um Hamburg. Aktuell kommt es durch Starkregen und Gewitter zu Aquaplaning und schlechter Sicht. Also vor allem Obacht in und um Hamburg.

0: hier ist Jörg. Ich komme aus Hamburg und fahre gerade die Nachtlinie von Hannover nach Hamburg und grüße alle Kollegen, die mit dem LKW unterwegs sind und den Laden hier am Laufen halten.
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0: Heute Abend die große Party mit Rick Astley in Köln. Da spielt er heute Abend. Jetzt war er schon hier zu hören in der ARD Hitnacht. Damit ist es 16:30. Das ist der Verkehrsservice in der ARD Hitnacht. Obacht bitte in und um Hamburg und Niedersachsen. Aktuell kommt es durch Starkregen und Gewitter zu Aquaplaning und schlechter Sicht. Passen Sie besonders auf den Autobahnen die Geschwindigkeiten an. Dann schauen wir auf die A42 Dortmund Richtung Kamp-Lindfort zwischen dem Kreuz Essen Nord und Bottrop Süd wegen Bauarbeiten noch eine gute halbe Stunde circa gesperrt. Die B101 Mariendorf-Trebin zwischen Thyro und Trebin Nord wegen Brückenarbeiten gesperrt, gibt Umleitung, aber LKWs sollten das Ganze bitte meiden. So, damit haben wir's. Na dann, auf in diesen Morgen, oder? Gute Fahrt.
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0: Mit Markus Poschlott. Guten Morgen.

0: Nacht mit Musik von Klaus Lage und mit Ihnen und Ihren Anrufen.
1: Ja, hallo, hier ist der Mario aus Recklinghausen. Ich bin jetzt gerade auf dem Weg hier nach Nähe Dresden. Ich war da jetzt zu Reha und wollte alle grüßen, die jetzt in dieser Uhrzeit unterwegs sind. Wetter ist jetzt gerade nicht so schön, es regnet, aber immer gespannt. Auf nach Dresden und schöne Grüße aus dem Ruhrgebiet.
0: Die Hitnacht. Heute mal mit wirklich was Neuem, denn ab sofort, seit heute, können Sie sich in diese Sendung telefonisch mit einklinken. Gibt eine Telefonnummer, da ist ein AB geschaltet, da sprechen Sie drauf und dann kommt es hier bei uns in der Sendung. Die Telefonnummer zum Mitmachen ist die 0800 80 80 110. Kostenfreie Nummer natürlich und es ist schön, was heute Nacht Sie schon uns alles hier auf den AB gesprochen haben. Lieben Dank dafür.
2: Hallo, hier ist Martin aus Leonberg bei Stuttgart. Ich höre jede Nacht ARD-Hitnacht. Bin froh, dass ihr da seid, dass ihr für uns das schöne Programm macht und wünsche der ganzen Radiofamilie eine gute Nacht und alle, die arbeiten müssen, dass sie gut durchkommen.
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0: Das ist Vaya con Dios mit Nee, na, na, na. Guten Morgen, 4.51 Uhr ist es, 9 Minuten vor 5 und an dieser Stelle in dieser ARD-Hitnacht nochmal ganz dringend der Hinweis für alle, die im Norden unterwegs sind, in Niedersachsen, in Schleswig-Holstein, aber vor allem natürlich auch in Hamburg. Obacht bitte.
1: Moin, moin aus Hamburg, der Kaffee ist fertig. Starkregen gerade in Hamburg mit Blitz und Donner. Bitte auf den Straßen vorsichtig fahren.
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1: Um 5 Uhr mit Marc Geißler. Nach dem Massenandrang von Migranten in der spanischen Exklave Ceuta beraten heute die EU-Innenminister über das weitere Vorgehen. Bei einer Sondersitzung per Videokonferenz soll es vor allem darum gehen, wie die EU ihre Außengrenzen in Zukunft besser schützen kann. Zehntausende Menschen waren von Marokko aus nach Ceuta gelangt, viele schwimmend. Mehrere EU-Staaten fordern nun Maßnahmen, um solche Vorfälle künftig zu verhindern. Nach Angaben der spanischen Regierung sind die meisten Migranten inzwischen wieder nach Marokko zurückgekehrt. Der Terroranschlag beim Christopher Street Day in Berlin beschäftigt heute den Innenausschuss des Bundestags. In einer Sondersitzung wollen die Abgeordneten klären, warum der mutmaßlich islamistische Täter den Behörden zwar bekannt war, der Anschlag aber dennoch nicht verhindert werden konnte. Wegen der parlamentarischen Sommerpause findet die Sitzung per Videokonferenz statt. Die Opposition fordert Aufklärung über mögliche Versäumnisse der Behörden. Als Konsequenz aus dem Anschlag hatte Dobrindt unter anderem eine elektronische Fußfessel für Gefährder und eine erleichterte Präventivhaft ins Gespräch gebracht. Die US-Regierung will gemeinsam mit führenden KI-Unternehmen über die Sicherheit besonders leistungsfähiger künstlicher Intelligenz sprechen. Dazu sind unter anderem Vertreter von Meta, Anthropic, OpenAI und Google ins Weiße Haus eingeladen. Hintergrund sind Berichte, wonach einige KI-Systeme in Tests in andere Computersysteme eindringen konnten. Das hat die Debatte darüber verstärkt, ob solche Technologien künftig für Cyberangriffe genutzt werden könnten. Politiker fordern deshalb mehr Kontrolle und Transparenz von den Unternehmen. Die geplanten Sicherheitstests sollen freiwillig sein und mögliche Risiken moderner KI-Systeme untersuchen. Deutschlands Wassersprungteam feiert in Paris 2 weitere Medaillen. Die Bilanz nach 7 von 13 Entscheidungen, 5 Medaillen, darunter 2x Gold und 2x Silber. Lars Becker mit den Einzelheiten.
2: Erst Gold im 3-Meter-Synchron für das Hallenser-Duo Lou Massenberg und Jonathan Schauer, dann Silber vom 10-Meter-Turm für die Berlinerin Pauline Pfeiff. Routinier Massenberg und EM-Debütant Schauer dominierten die europäische Konkurrenz mit verblüffender Deutlichkeit und waren hinterher fassungslos über ihre grandiose Leistung. Pfeiff hatte im vergangenen Jahr mit WM-Silber vom Turm die einzige deutsche Medaille in Singapur geholt. In Paris hätte sie erstmals bei einem Großereignis ganz oben auf dem Podium stehen können. Souverän in Führung liegend verpatzte Pfeiff aber ihren vorletzten Sprung und rettete am Ende hauchdünn Silber.
1: Und das waren die Nachrichten mit
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4: Hallo, es geht los mit einer Gefahrenmeldung für Rheinland-Pfalz. In Kontwig und Stambach kommt es wegen eines Brandes aktuell zu einer starken Rauchentwicklung. Bitte Fenster und Türen geschlossen halten, Lüftungen und Klimaanlagen abschalten. Außerdem Vorsicht bitte auf der A5 Frankfurt-Karlsruhe, im Dreieck Karlsruhe in der Überleitung zur A8 Richtung Stuttgart steht ein defektes Fahrzeug.
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5: Es kann hier und da gerade noch regnen, vereinzelt auch gewittern. Später scheint dann längere Zeit mal die Sonne. Dann wird es auch schnell heiß und schwül bei uns. 30 Grad heute in der Eifel bis 36 Grad in Rheinhessen und in der Vorderpfalz. Es kann dann später tatsächlich auch wieder noch mal Gewitter geben. Örtlich begrenzt sind auch Unwetter möglich mit Starkregen, Hagel und Sturmböen. Der SW1 Rheinland-Pfalz-Wetter-Trend. Morgen und übermorgen zeitweise Sonne. Es wird dann nicht mehr ganz so schwül und allmählich kühler. Am Mittwoch 27 bis 34 Grad und Donnerstag 23 bis 30 Grad.
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4: Hallo, guten Morgen.
5: Hallo am Dienstag.
4: Also ich habe meinen Schirm im Auto gelassen heute Morgen.
5: Ja,
4: ich habe echt überlegt, weil die Scheibenwischer sind immer so ein bisschen angegangen. Ne?
5: Nee, ich habe meinen mitgenommen tatsächlich und wir hatten heute Morgen schon einen kleinen Disput.
4: Der Schirm und du?
5: Ja, unterhalten wir uns später mal drüber.
4: Ja, bei der Luftfeuchtigkeit sollte man einen dabei haben.
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0: Aktuell aus der SWR1 Verkehrsredaktion. Vorsicht bitte auf der A656 Heidelberg Richtung Mannheim. In Höhe Kreuz Heidelberg liegen mehrere Steine auf der linken Spur.
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3: Freiwasserschwimmen ist ja herrlich, egal ob bei der EM oder irgendwo in einem See. Du springst rein in die Natur und dann kommen viele Fragen auf. Es geht immer los mit Fragen an dich selbst.
4: Warum ist das Wasser so dunkel?
3: Und dann natürlich auch.
4: War das gerade eine Pflanze? Oder ein Fisch? Vielleicht ein Seeungeheuer? Ah, zum Glück nur eine tote Ente. Uah.
3: Und du hast ja viel Zeit beim Schwimmen und stellst dir auch philosophische Fragen. Ist es nicht besser, im See zu baden, als in Arbeit zu schwimmen? Wenn Schwimmen wirklich schlank macht, was machen Pottwale dann falsch? Und bei Profischwimmern kommen die tollsten Fragen am Ende von den Reportern. Sportler steigt nach 10 Kilometern keuchend aus dem Wasser und hört direkt: Sie wirkten jetzt im letzten Drittel nicht mehr richtig entspannt. Woran hat's gelegen?
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2: 5:30.
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2: Guten Morgen, Christina Trautwein.
4: Guten Morgen. Der neue Unionsfraktionschef Frei hat Forderungen nach Änderungen bei der Rentenreform zurückgewiesen. Bei der geplanten Abschaffung der abschlagsfreien Rente mit 63 gebe es keinen Verhandlungsspielraum, sagte er dem Sender Welt TV. Der Terroranschlag beim Christopher Street Day in Berlin beschäftigt heute den Innenausschuss des Bundestags. In einer Sondersitzung wollen die Abgeordneten klären, warum der mutmaßliche islamistische Täter den Behörden zwar bekannt war, der Anschlag aber dennoch nicht verhindert werden konnte. Die Bundesregierung bereitet einem Bericht zufolge die Grundlagen für einen neuen Zivildienst vor. Im Moment werde geprüft, welche Kapazitäten Verbände und Organisationen für Kriegsdienstverweigerer hätten, sollte eine Wehrpflicht wieder eingeführt werden, zitiert die Bild das Bundesfamilienministerium. Nach dem Massenansturm auf die spanische Exklave Ceuta schalten sich die EU-Innenminister heute zu einer Dringlichkeitssitzung zusammen. Bei der Online-Konferenz geht es ab dem Vormittag unter anderem um den Schutz der EU-Außengrenzen.
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5: Und es geht auf die Straße mit dem aktuellsten Verkehrsservice im Land. Der startet mit einer Gefahrenmeldung. In Kontwig und Stambach kommt es wegen eines Brandes aktuell zu starker Rauchentwicklung. Bitte Fenster und Türen schließen, Lüftungen und Klimaanlagen abschalten. Vorsicht bitte auf der A5 Frankfurt Richtung Karlsruhe. Im Dreieck Karlsruhe in der Überleitung zur A8 Richtung Stuttgart steht ein Pannenfahrzeug. Das war's schon. Gute Fahrt unterwegs.
2: Es kann hier und da gerade noch ein bisschen regnen, vereinzelt auch gewittern. Später scheint dann längere Zeit die Sonne, dann wird es auch schnell heiß und schwül. 30 Grad werden es heute in der Eifel, bis 36 Grad bekommen wir in Rheinhessen und in der Vorderpfalz. Das kann dann im Tagesverlauf wirklich auch wieder Gewitter geben. Örtlich begrenzt sind auch Unwetter dann möglich mit Starkregen, Hagel und Sturmböen. Der SWR1 Rheinland-Pfalz Wettertrend. Morgen und übermorgen scheint zeitweise die Sonne und es wird nicht mehr ganz so schwül. Allmählich wieder ein bisschen kühler, Mittwoch 27 bis 34 Grad und Donnerstag 23 bis 30 Grad.
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2: Guten Morgen.
5: Schön, dass ihr bei uns seid.
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0: 20 vor 6 am Dienstag. Ja, wäre es nicht schön, einen Hund oder eine Katze zu haben? Hat man irgendwie immer Gesellschaft, ne? Viel zu lachen. Besonders in lustigen Katzen- und Hundevideos kommt das ja alles so rüber. Aber der Alltag sieht nochmal ganz anders aus. Darüber haben wir gestern hier in SWR1 Rheinland-Pfalz mit euch gesprochen.
1: Denn immer öfter landen Haustiere im Tierheim, weil die Zweibeiner mit den Vierbeinern irgendwie überfordert sind, sagt auch Kirstin Höfer, Leiterin des Koblenzer Tierheims.
2: Bei allen gescheiterten Tierbeziehungen steht natürlich immer vorher, dass man ein Tier sich wünscht. Und dann eigentlich völlig falsche Erwartungen hat.
1: Und wenn es dann überhaupt nicht klappen will, ist der letzte Ausweg das Tierheim, wie beim dreijährigen Border Collie Mischling Huibull.
2: Der lebt seit 3 Jahren in einer Familie, wo der Mann überhaupt nicht mit ihm klarkommt. Also wirklich katastrophenmäßig. Der konnte nicht mehr mit ihm spazieren gehen, pöbelt an der Leine. Hundeschule hat er kein Geld, keine Lust, war auch nicht geimpft, war schon länger vernachlässigt und war im Prinzip das Ergebnis einer totalen emotionalen Vernachlässigung.
0: Ja, Überforderung, enttäuschte Erwartungen. Manchen wachsen aber auch einfach die Kosten für zum Beispiel Futter oder auch Tierarztkosten über den Kopf.
1: Aus Sicht von SWR1-Hörer Wolfgang aus Maxdorf in der Pfalz ist das verantwortungslos. Wer sich ein Haustier nicht leisten kann, der soll es einfach lassen, hat er uns geschrieben. Unsichere Finanzverhältnisse, schreibt er weiter, gehen immer zu Lasten der Tiere.
0: Für seine 2 Katzen, Momo und Biene, gibt er monatlich 120 Euro für eine Versicherung aus, die auch schon ein paar Mal die Kranken- und OP-Kosten erstattet hat. Friedrich aus Bingen und Barbara aus Mayen haben eher schlechte Erfahrungen mit solchen Versicherungen gemacht und legen lieber Geld zurück.
1: Aber für viele von euch ist ein Haustier auch ein echtes Familienmitglied und einfach jeden Cent wert. Haustiere geben uns so viel, indem sie einfach da sind, schreibt Gerd aus Brauneberg an der Mosel.
0: Ja, und SWR1 Rheinland-Pfalz-Hörerin Kerstin war es nochmal ganz wichtig zu sagen, wenn man überlegt, sich ein Haustier anzuschaffen, dann geht man am besten ins Tierheim und tastet sich so ganz langsam mal an die Sache ran.
3: Guckt euch die Hunde an, lasst euch beraten, ihr bekommt Unterstützung und bekommt Hilfe mit den Hunden. Und wenn ihr keinen Hund zu euch nehmen könnt, dann geht vielleicht als Gassigeher dahin. Die Tierheime sind wichtig, wir sollten sie unterstützen, so wie wir es können.
1: Ganz herzlichen Dank für euer Feedback zum Thema Haustiere und Menschen.
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0: Es ist 10 vor 6 gleich.
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2: Ja, nasser Sommer heute.
0: Ein bisschen mal. Viel Luftfeuchtigkeit, ne?
2: Ja, auch das. Ich hab so ein paar Meter zu Fuß zum Auto und hab schon gehört, oh, das regnet.
0: Wie gehört?
2: Ja, ich habe halt
0: hat's gegen das Fenster getrommelt.
2: Nein, ich habe halt noch nicht rausgeguckt zu dem Zeitpunkt. Und da habe ich nur gehört, es regnet, nimmst du mal einen Schirm mit. Da habe ich erstmal heute Morgen den Schirm gesucht. Dachte, ja, super, ne? Musst halt los, wo ist der Schirm? Erstmal das, ja. Dann hatte ich ihn und ging auch schön auf. Das ist so ein kleiner Taschenschirm, du machst den so auf. Ich hasse diese Dinger ja sowieso. Stehe ich dann am Auto.
0: Mit dem offenen Schirm.
2: Mit dem offenen Schirm. Mhm. Wollte den wieder zumachen. Mhm. Ging das nicht.
0: Ach.
2: Dann ging das einfach nicht. Ich hatte einfach heute Morgen schon direkt einen Disput mit meinem Regenschirm.
0: Und dann bist du hergesegelt an dem Schirm?
2: Ja, natürlich
0: oder?
2: Nicht. Nein, habe ich nicht gemacht.
0: Hast du verbogen und ins Auto reingequetscht?
2: Nein, ich habe ihn versucht zuzumachen, habe ihn mir erstmal, weißt du, der hat ja dann diese kleinen, was ist denn das hier, diese Drähte. Ja.
0: Genau, ne? Wie so ein Zelt.
2: Ja, genau. Habe ich mir schön einen Tankdeckel geschrammt.
0: Uiuiui.
2: Schön gequietscht. Ich muss nachher mal gucken, ob es kaputt ist. Ich hoffe nicht. Auf jeden Fall beim, ich glaube, 5. Versuch habe ich es dann zugekriegt.
0: Ja, deswegen bin ich ganz ohne Schirm unterwegs heute.
2: Das ist auch besser so.
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1: Heute mit Nicole Hennecke. Guten Morgen. Mehrere Freundinnen überlegen gerade, was sie beruflich machen möchten. Nach Studium oder Ausbildung haben sie inzwischen einige Jahre gearbeitet. Aber jetzt passt die Arbeit einfach nicht mehr. Manchmal kann man sich auf der bisherigen Stelle nicht mehr weiterentwickeln. Manchmal macht das Thema einfach keine Freude mehr. Keine einfache Zeit. Man fühlt sich fehl am Platz, aber es fehlt die konkrete Idee davon, wo es hingehen soll. Eine gewisse Ratlosigkeit ist spürbar. Die Freundin sagt, ich fühle mich allein in dieser Situation. Während ich darüber nachdenke, fällt mir mein Opa und seine berufliche Entwicklung ein. Er arbeitete in den 1920er, 30er Jahren als Schneider, aber nach den Kriegsjahren passte das nicht mehr für ihn. Er machte eine zweite Ausbildung zum Filmvorführer, kaufte ein Grundstück, riss das bisherige Gebäude darauf ab und baute dort ein Kino. In der Bauzeit fuhr er über Land und lieferte Getränke aus. Es passte einfach genau. Also die Idee, was er tun möchte, mit dem Ort, wo er es tun wollte. Und die Menschen liebten es, damals ins Kino zu gehen. Was sich rückblickend passgenau darstellt, war in der Situation für meinen Opa vielleicht nicht erkennbar. Aber ich denke, ihm haben zwei Sachen geholfen. Sein Vertrauen in sich selbst und sein Vertrauen in Gott. Er hatte einen ganz konkreten, handfesten Plan. Er versuchte, finanzielle und andere Risiken durch sorgfältiges Denken und Tun einzugrenzen. Und gleichzeitig vertraute er in ein Gegenüber, das für ihn da ist und ihm den Rücken stärkt in seinem Tun. Das Gottvertrauen ist keine Garantie dafür, dass es gelingt. Aber womöglich hatte mein Opa für sein Herzensprojekt einfach die besten Voraussetzungen geschaffen. Er kombinierte sein Selbstvertrauen mit seinem Gottvertrauen. Aus gläubiger Sicht denke ich, in Situationen, in denen ich neue Weichen für mein Leben stellen möchte, kann mir sein Beispiel Mut machen. Vielleicht braucht es nur einen handfesten Plan und das Vertrauen, nicht allein zu sein. Nicole Hennecke, Trier, Katholische Kirche.
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3: 6 Uhr im Studio, Christina Trautwein. Unionsfraktionschef Frei warnt vor Nachbesserungen am Rentenpaket. Kommunen aus Rheinhessen wappnen sich gegen Terrorfahrten. Das Wetter in Rheinland-Pfalz, heute zunächst ab und zu sonnig und schwül heiß, bis 36 Grad. Später da und dort Gewitter mit Unwettergefahr. Der neue Unionsfraktionschef Frei hat Forderungen nach Änderungen bei der Rentenreform eine Absage erteilt. Dem Sender Welt TV sagte er, es gebe bei dem Paket keinen Verhandlungsspielraum.
4: Es sind natürlich auch Elemente drin, die kostendämpfend sind. Dazu gehört auch die abschlagsfreie Rente mit 63. Und deswegen würde ich es auch inhaltlich für einen großen Fehler halten, jetzt einzelne Bausteine da rauszubrechen. Ich sehe überhaupt nicht, warum wir, egal ob das jetzt Bundestagsabgeordnete oder Ministerpräsidenten sind, jetzt zu klügeren Entscheidungen kommen sollten, die am Ende genauso abgewogen sind.
3: 7 der 16 Ministerpräsidenten sind mittlerweile gegen die Abschaffung der abschlagsfreien Frühverrentung. Der Terroranschlag beim Christopher Street Day in Berlin beschäftigt heute den Innenausschuss des Bundestags. In einer Sondersitzung wollen die Abgeordneten klären, warum der mutmaßlich islamistische Täter den Behörden zwar bekannt war, der Anschlag aber dennoch nicht verhindert werden konnte. Die Opposition fordert Aufklärung über mögliche Versäumnisse der Behörden. 4 Kommunen aus Rheinhessen wollen heute den gemeinsamen Kauf von Fahrzeugsperren beschließen. Bad Kreuznach, Bingen, Ingelheim und die Verbandsgemeinde Gau-Algesheim rüsten sich so gegen Terrorfahrten. Rabea Amri berichtet.
5: Bingens Oberbürgermeister Feser sagte, dass dadurch Massenveranstaltungen wie das Winzerfest, der Jahrmarkt oder das Rotweinfest sicherer gemacht würden. Die 12 mobilen Sperren werden untereinander getauscht. Sie kosten nach Angaben der Stadt Bingen rund 220.000 Euro. Dafür müssen sie nicht teuer gemietet werden. Das Land hat bereits zugestimmt, sich mit 140.000 Euro zu beteiligen. Auch im Kreis Alzey-Worms haben sich bereits Kommunen zusammengefunden, um mobile Fahrzeugsperren zu kaufen.
3: In Griechenland gibt es bei den Waldbränden keine Entspannung. Westlich der Hauptstadt Athen lodern weiterhin viele kleine und große Feuer. Mehrere Orte mussten evakuiert werden. Auf dem Meer halten sich Boote für mögliche Rettungseinsätze bereit. Auch in den Niederlanden wütet in einem Naturschutzgebiet nahe der deutschen Grenze seit gestern ein Großfeuer. Rund 300 Urlauber wurden von einem Campingplatz in Sicherheit gebracht. Feuerwehr und Armee sind im Einsatz, um die Flammen zu bekämpfen. Bei der Schwimm-EM in Paris haben die Wasserspringer Lou Massenberg und Jonathan Schauer Gold gewonnen. Das Duo aus Halle siegte im Synchronwettbewerb vom 3-Meter-Brett. Im Turmspringen holte Vize-Weltmeisterin Pauline Pfeiff aus Berlin Silber. Das waren die Nachrichten für Rheinland-Pfalz. Die Zeit 6.03 Uhr.
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6: Hallo und Vorsicht im Kreis Main-Koblenz auf der Kreisstraße zwischen Siebenbach und B412. Da liegt ein umgestürzter Baum. Dann gibt es eine Gefahrenmeldung für Rheinland-Pfalz. In Kontwig und Stambach kommt es wegen eines Brandes aktuell zu starker Rauchentwicklung. Fenster und Türen schließen, geschlossen halten, auch Lüftungen und Klimaanlagen bitte abstellen. Auf der B44 in Ludwigshafen ist die Hochstraße Nord in Richtung Mannheim wegen Bauarbeiten gesperrt. Der Verkehr wird auf die B37 umgeleitet. In den Pendlerzeiten am besten rechtzeitig ausweichen, ist unsere Empfehlung. Gute Fahrt.
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7: Guten Morgen, Andreas Machalitzer.
8: Hallo, guten Morgen.
7: Andi, ich sag mal so, es ist jetzt heute nicht so unbedingt das passende Wetter für weiße Sneaker, ne?
8: Ja, die sind dann schnell nicht mehr ganz so weiß. Ja. Durch diese ganzen Pfützen, die wir noch haben, Regen haben wir heute Morgen teilweise noch. Das lässt allerdings im Laufe des Vormittags nach. Dann kommt auch wieder häufig die Sonne raus und schnell wird es heiß und schwül mit 30 bis 36 Grad. Gegen Abend kann es dann von Südwesten ja wieder einzelne wirklich kräftige Gewitter geben. Der SWR1-Wetter-Trend: in den nächsten Tagen weniger Gewitter und Hitze und Schwüle lassen von Tag zu Tag nach.
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7: Oh, das ist, wenn das so schwül draußen ist, sehr unangenehm. Ne? Mhm. Und bei der Hitze, da haben sie jetzt in der Vulkaneifel was ziemlich Cooles gebaut, sowas wie einen Kühlschrank für die Leute. Da gibt's ein großes, kühles Wohnzimmer. Toll.
6: Für alle, die der Sommerhitze mal ganz kurz entkommen wollen, wie aus einer leerstehenden Etage ein cooler Treffpunkt geworden ist und wie das ankommt, das hören wir hier in knapp 8 Minuten.
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0: Es ist 13 nach 6.
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0: Machen statt motzen, ja, das ist offenbar das Motto der Stadt Daun in der Vulkaneifel. Um den Bürgern einen Ort der Abkühlung zu ermöglichen, hat die Stadt einen Hitzeschutzraum geschaffen.
2: Ja, die haben einfach so eine leerstehende Etage in einem städtischen Gebäude zu einer Art kühlem Wohnzimmer umgebaut. Es

0: 1 Rheinland-Pfalz, Reporter Daniel Nowicki hat das kühle Wohnzimmer besucht. Wie können wir uns das genau vorstellen?
1: Im Grunde ist das ein großer Raum, in dem zum Beispiel zwei Sofas drin stehen, aber es gibt auch einen Tisch mit Stühlen, eine kleine Bücherei, eine Ecke mit Brettspielen. Also alles, was so ein bisschen an das heimische Wohnzimmer erinnert. Und für die Abkühlung sorgen dann eine Klimaanlage und mehrere Ventilatoren, die den Raum immer auf 19 Grad ungefähr runterkühlen. Außerdem steht dort noch ein Kühlschrank, in dem man sich kostenlos kalte Getränke holen kann, und dieser Hitzeschutzraum wird ehrenamtlich betrieben. Auch Unternehmen aus der Region helfen dabei mit. Sie stellen zum Beispiel die Getränke zur Verfügung.
2: Also, das neue kühle Wohnzimmer in Daun ist ein Erfolg.
1: Ja, dieses kühle Wohnzimmer gibt es jetzt schon seit der vergangenen Woche und das Projekt kommt wirklich gut an. Auch Carola Willems aus Daun war schon dort.
3: Wenn man reinkommt, ist schon sehr schön kühl hier. Man hat so das Gefühl, die Hitze lässt man draußen.
1: Ja, der Raum hat sich inzwischen zu einem Art Treffpunkt entwickelt. Die Menschen kommen immer wieder dorthin, um sich eben abzukühlen. Die Stadt will aber den Raum auch nach dem Sommer nutzen. Dann soll aus diesem kühlen Wohnzimmer eine Wärmestube für den Winter werden.
0: Das kühle Wohnzimmer in Daun in der Vulkaneifel. Ein ganz tolles Beispiel, wie eine sowieso schon leerstehende Fläche in ganz tolles Angebot für die Bürger umgewandelt werden kann.
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2: Vorsicht bitte auf der B42 in Neuwied. Berggärtenstraße in Höhe Neuwied. Mitte steht ein defektes Fahrzeug im Kreuzungsbereich.

0: 6.22 Uhr, Enrique Iglesias, meine Jugend, die 90er. Ach, schön, ja. Was gehört zur Musik sonst noch so dazu? Die Diddlmäuse. War ja so ein Megatrend irgendwie in den 90ern. Also du bist echt nicht drum rumgekommen, ne? In Schreibwarenläden, auf Schulhöfen. Du hast überall die Maus mit diesen großen Ohren und den großen Füßen dabei gehabt. Du hast sie als Schlüsselanhänger gehabt, als Block, also Bleistift, Kugelschreiber, Kuscheltier. Also ja. Ich hatte tatsächlich einige davon und ich habe sogar noch 2, 3 Exemplare in so einer Kiste aufgehoben.
1: Nein.
0: Von der Diddlmaus. Die eine sitzt auf so einem Zylinder irgendwie drauf. Ja,
1: ja, also ich habe versucht, drum rumzukommen.
0: Ist dir gelungen.
1: Ja, aber unsere Tochter Svanti wird sich sehr freuen, dass die jetzt wieder im Handel sind, diese Viecher. Also zum Beispiel bei Franziskus Weinert. Er hat ein Schreib- und Spielwarengeschäft in Oberwesel und war überrascht, wie gut der Verkaufsstart gelaufen ist.
2: Mit diesem Ansturm hat, glaube ich, niemand gerechnet. Wir hatten schon gut geordert. Montagmorgen 9.30 Uhr geht gewöhnlich unsere Ladentür auf und tatsächlich die ersten Kunden kamen rein und kannten eigentlich nur einen Weg, nämlich zu unserem Diddl-Aufsteller. Da hat sich dann hier eine kleine Traube gebildet. Es wurden auch Männer geschickt mit Einkaufslisten, was eben bitte gekauft werden soll.
1: Also mich hat zum Glück niemand geschickt. Larissa Drenn ist Fan der ersten Stunde und hat sich bei Franziskus Weinert mit Diddl-Nachschub eingedeckt.
3: Man verbindet es wirklich mit der Kindheit. Man will einfach nochmal dieses Gefühl haben wie früher, dieses kleine Kind, unbeschwertes Leben und man liebt irgendwie diese Figur. Man verbindet damit ganz schön viel.
0: Ja, und du sagst Viecher dazu. Despektierlicher geht's ja wohl nicht mehr an dieser Stelle.
1: Doch, aber das kann ich nicht sagen.
0: Oh, bist du fies, ey. Also für alle Diddl-Fans, die jetzt seit dem neuen Verkaufsstart leer ausgegangen sind, es gibt eine gute Nachricht. Im Oktober soll es Nachschub geben. Dann erscheint die Weihnachtsedition unserer kleinen Kultmaus.
1: Ehrlich jetzt?
0: Ja, das finde ich gut.
1: Diddlmaus. Da fragt sich nicht nur Herbert Grönemeyer,

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4: Eine Minute vor 6:30.
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4: Aus unserem Nachrichtenteam Christina Trautwein.
6: Guten Morgen. Der neue Unionsfraktionschef Frei hat Forderungen nach Änderungen bei der Rentenreform eine Absage erteilt. Bei der geplanten Abschaffung der abschlagsfreien Rente mit 63 gebe es keinen Verhandlungsspielraum, sagte er dem Sender Welt TV. Andernfalls könne das gesamte Reformpaket scheitern, sagte Frei. Er sehe nicht, warum Bundestagsabgeordnete oder Ministerpräsidenten jetzt zu klügeren Entscheidungen kommen sollten als die Fachleute der Rentenkommission. An der Hochschule Ludwigshafen hat die Kinderuni begonnen. Auf dem Campus gibt es die ganze Woche lang Programm für 8- bis 12-Jährige. Sie lernen etwa mit einem Coach Selbstbehauptung, bekommen Tipps zum Schwimmen von Lebensrettern der DLRG oder erfahren alles über die 5 menschlichen Sinne. Am Freitag gibt es zum Abschluss ein Mario Kart Turnier. Vor dem Amtsgericht Kandel beginnt am Morgen der Prozess gegen einen Mann aus Oberbayern. Er soll vor einem Jahr auf der A65 bei Rohrbach in der Südpfalz einen schweren Unfall verursacht haben. Dabei waren 2 Menschen ums Leben gekommen. SWR-Reporterin Ulrike Brandt.
7: Der Autofahrer war laut Ermittlern mit 120 km/h ungebremst in ein Stauende gefahren. Er soll telefoniert haben und abgelenkt gewesen sein. Durch den Aufprall war ein anderes Fahrzeug unter einen Sattelschlepper geschoben worden. Der Fahrer dieses Autos war sofort tot. Sein Beifahrer starb eine Woche später im Krankenhaus. Am Amtsgericht in Kandel werden heute Sachverständige und Zeugen befragt. Das Urteil ist dann für morgen angekündigt.
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8: Und da gehen wir auf die Straßen mit dem aktuellsten Verkehrsservice im Land. Vorsicht mit dem Kreis Mainz-Bingen zwischen Sprendlingen und Oberhilbesheim in beiden Richtungen. Aufpassen wegen eines toten Tieres. Vorsicht auf der A3 Köln Richtung Frankfurt zwischen Niedernhausen und Wiesbadener Kreuz. Da liegen Fahrzeugteile auf der linken Spur. Auf der B44 in Ludwigshafen ist die Hochstraße Nord Richtung Mannheim wegen Bauarbeiten gesperrt. Der Verkehr wird auf die B37 umgeleitet. In den Pendlerzeiten am besten rechtzeitig ausweichen. B9 Mainz Richtung Ludwigshafen zwischen Frankenthal-Mörsch und Ludwigshafen-Pfingstweide. 2 Kilometer Stau, Verzögerung da bis zu 10 Minuten. Gute Fahrt unterwegs.
4: Es kann hier und da noch ein bisschen regnen, vereinzelt auch gewittern. Später scheint dann längere Zeit die Sonne und es wird heute dann schnell heiß und vor allem auch so schwül. 30 Grad werden es in der Eifel bis 36 Grad in Rheinhessen und in der Vorderpfalz. Es kann dann auch später im Tagesverlauf nochmal neue Gewitter geben. Örtlich begrenzt sind auch Unwetter möglich mit Starkregen, mit Hagel und mit Sturmböen. Und der SWR1 Rheinland-Pfalz-Wettertrend. Morgen und übermorgen zeitweise Sonne und es wird nicht mehr ganz so schwül und allmählich kühler. Am Mittwoch 27 bis 34 Grad, Donnerstag 23 bis 30 Grad.
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8: Einen schönen guten Morgen. So, Knöllchen aus dem Urlaub mitgebracht. Kennen wir alle, ne?
4: Hast du auch Erfahrung?
8: Ja, allerdings. Mhm. Es war in den 90er mal, Ende der 90er, in der Schweiz gewesen, in den Tunnel zu schnell gefahren. Direkt angehalten worden. 500 Mark.
4: Oh, bitter.
8: Ja, ganz bitter. Und dann habe ich gesagt, sag mal, geht's noch? Und dann haben die mir auf das Autodach einen Bußgeldkatalog gezeigt und haben mir gezeigt, Aua. Es geht noch schlimmer.
4: Oh.
8: So, und dann habe ich das Cash daneben gelegt und war ziemlich angefressen.
4: Ja, wir sind nach Kroatien gefahren und durch Österreich und mussten eine Vignette kaufen und haben dann auch gedacht, wir sind da mit allem safe. Wir haben dummerweise die Vignette für einen falschen Tag gekauft. Wir haben das nicht gemerkt. Und als wir aus dem Urlaub zurückkamen, gab es dann eine ziemlich teure Rechnung aus Österreich.
8: Böse Sache.
4: War sehr böse, ja.
8: So, die Frage ist, wie geht man mit Knöllchen aus dem Ausland um? Und da hören wir jetzt gleich, wie wir das machen, in knapp 7 Minuten von einem ADAC-Rechtsberater, wie es geht.
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0: Aus der Verkehrsredaktion aktuell. Vorsicht bitte auf der A61 Mönchengladbach-Koblenz. Zwischen Pfingstbachtalbrücke und Niederzissen liegt ein Pkw-Rad, und zwar auf der linken Spur. Es war unsere Rheinland-Pfalz hier. Viele kommen ja glücklich aus dem Urlaub zurück, haben wunderbare Tage verbracht in Italien, Kroatien oder in Griechenland. Und dann gibt's Post aus dem Urlaubsland in Form eines Bußgeldbescheides.
1: Ja, da kriegt das Glück mal direkt einen kleinen Dämpfer. Knöllchengrüße aus dem Ferienort. Ist aber euch schon mal irgendwie was ins Haus geflattert? 06131 92 93 94 95. Könnt ihr uns mal schreiben, schickt uns gerne eine Sprachnachricht. Denn so Urlaubsknöllchen können ja auch ganz schnell richtig teuer werden.
0: Also ich frage mich grundsätzlich, bezahlt man sowas oder kann man das auch einfach mal liegen lassen und ignorieren? Ne, kommt ja aus dem Ausland. Mhm. Jürgen Verheul ist Rechtsberater beim ADAC. Was sagen Sie, bezahlen oder in den Papierkorb?
2: Ausländische Bußgeldbescheide sollte man nicht ignorieren. Papierkorb ist eine schlechte Idee, weil die Hürde, dass die Verstreckung in Deutschland stattfinden kann, ist eigentlich relativ niedrig, weil es geht da um Beträge, die 70 Euro betragen oder drüber gehen. Allein die können bereits in Deutschland in die Vollstreckung gegeben werden. Und das läuft dann über das Bundesamt für Justiz in Deutschland.
0: Was kann jetzt passieren, wenn ich nicht zahle und dann wieder in das Urlaubsland einreisen möchte, wo ich diese Verkehrssünde begangen habe?
2: Es kann mir passieren, dass ich in diesem Urlaubsland dann in die Vollstreckung gerate. Es gibt auch um uns herum Länder, die zentrale Verkehrssünderegister führen, also wie unsere Datei in Flensburg. Das ist Frankreich, Niederlande, Schweiz, und dort kann ich zentral erfasst werden und dann kommt einiges zusätzlich noch obendrauf zum ursprünglichen Bußgeldbetrag.
0: Sollte man die Strafe vielleicht schon direkt im Urlaubsland bezahlen oder warten, bis man nach Hause kommt?
2: Also sofern man sich sicher ist, dass der Vorwurf zutrifft, gibt es tatsächlich in einigen Ländern, ich sage dazu immer Sprinterprämien, in Italien, Spanien, Frankreich gibt es tatsächlich Rabatte, beziehungsweise Frankreich ist es so, wenn ich da nicht zügig zahle, kommen mit Zeitablauf Zuschläge hinzu. Das bedeutet, ich sollte immer vor Ort prüfen, gibt es solche Rabatte, und wenn der Vorwurf tatsächlich zutreffend ist, dann würde ich anraten, dass ich mich vor Ort drum kümmere und bezahle.
1: Gibt es denn Fälle, bei denen Sie sagen, oh, da sollte man sich doch besser mal einen Anwalt nehmen?
2: Ja, eigentlich immer dann, wenn es um ausländische Sanktionen geht, die mit einem Fahrverbot zu tun haben, die mit Alkohol- oder Drogendelikten zu tun haben oder Unfallvorwürfen. Der ADAC hat zum Beispiel Listen über Vertrauensanwälte im Ausland, die sich einerseits auf dem Gebiet des Verkehrsrechts auskennen, andererseits deutschsprachig sind. Also das sind Stationen, bei denen ich eigentlich immer ordentlich aufgehoben sein sollte.
1: Knöllchen aus dem Ausland. Jürgen Verheul war das, Rechtsberater beim ADAC. Und seine Tipps findet ihr dann auch auf swr1.de.
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0: 10:50 ist es am Dienstag. Rheinland-Pfalz hält zusammen. Ja, dafür haben wir immer wieder richtig schöne Beispiele aus den verschiedenen Teilen des Landes. Heute aus der Südpfalz. In Steinfeld öffnet heute nämlich das Freibad wieder. Vor 2,5 Wochen musste es nämlich wegen eines heftigen Unwetters geschlossen werden.
1: Da waren Bäume umgestürzt, das Wasser in den Becken war stark verschmutzt, überall lagen Äste, Laub herum. Aber dank der Teamarbeit von Freibad-Mitarbeitern, Bauhof, der Feuerwehr, des Fördervereins und von freiwilligen Helfern ist dieses Schwimmbad in Steinfeld jetzt wieder schön und sauber. Und ab 11 Uhr heute heißt es dann wieder...
2: Achtung! Arschbombe!

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1: Heute mit Nicole Hennecke. Guten Morgen. Mehrere Freundinnen überlegen gerade, was sie beruflich machen möchten. Nach Studium oder Ausbildung haben sie inzwischen einige Jahre gearbeitet. Aber jetzt passt die Arbeit einfach nicht mehr. Manchmal kann man sich auf der bisherigen Stelle nicht mehr weiterentwickeln. Manchmal macht das Thema einfach keine Freude mehr. Keine einfache Zeit. Man fühlt sich fehl am Platz, aber es fehlt die konkrete Idee davon, wo es hingehen soll. Eine gewisse Ratlosigkeit ist spürbar. Die Freundin sagt, ich fühle mich allein in dieser Situation. Während ich darüber nachdenke, fällt mir mein Opa und seine berufliche Entwicklung ein. Er arbeitete in den 1920er, 30er Jahren als Schneider, aber nach den Kriegsjahren passte das nicht mehr für ihn. Er machte eine zweite Ausbildung zum Filmvorführer, kaufte ein Grundstück, riss das bisherige Gebäude darauf ab und baute dort ein Kino. In der Bauzeit fuhr er über Land und lieferte Getränke aus. Es passte einfach genau. Also die Idee, was er tun möchte, mit dem Ort, wo er es tun wollte. Und die Menschen liebten es damals, ins Kino zu gehen. Was sich rückblickend passgenau darstellt, war in der Situation für meinen Opa vielleicht nicht erkennbar. Aber ich denke, ihm haben zwei Sachen geholfen. Sein Vertrauen in sich selbst und sein Vertrauen in Gott. Er hatte einen ganz konkreten, handfesten Plan. Er versuchte, finanzielle und andere Risiken durch sorgfältiges Denken und Tun einzugrenzen. Und gleichzeitig vertraute er in ein Gegenüber, das für ihn da ist und ihm den Rücken stärkt in seinem Tun. Das Gottvertrauen ist keine Garantie dafür, dass es gelingt. Aber womöglich hatte mein Opa für sein Herzensprojekt einfach die besten Voraussetzungen geschaffen. Er kombinierte sein Selbstvertrauen mit seinem Gottvertrauen. Aus gläubiger Sicht denke ich, in Situationen, in denen ich neue Weichen für mein Leben stellen möchte, kann mir sein Beispiel Mut machen. Vielleicht braucht es nur einen handfesten Plan und das Vertrauen, nicht allein zu sein. Nicole Hennecke, Trier, Katholische Kirche.
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3: 7 Uhr im Studio, Christina Trautwein. Unionsfraktionschef Frei erteilt Nachbesserungen am Rentenpaket eine Absage. Kommunen aus Rheinhessen wappnen sich gegen mögliche Terrorfahrten. Das Wetter in Rheinland-Pfalz, heute schwülheiß mit maximal 30 bis 36 Grad. Zum Abend örtlich kräftige Gewitter. Der neue Unionsfraktionschef im Bundestag Frei lehnt Nachbesserungen bei der Rentenreform ab. Der CDU-Politiker reagiert damit auf Forderungen von Ministerpräsidenten, auch aus seiner eigenen Partei, auf die geplante Abschaffung der sogenannten Rente mit 63 zu verzichten. Aus dem ARD-Hauptstadtstudio berichtet Chris Berdrow.
4: Er sehe, Zitat, wirklich keinen Verhandlungsspielraum, sagte Frei dem Fernsehsender Welt. Ansonsten, so argumentiert der CDU-Politiker, könnte die gesamte Rentenreform scheitern. Frei verweist darauf, dass in der Rentenkommission der Bundesregierung geballte Fachexpertise versammelt gewesen sei. Er sehe nicht, warum Bundestagsabgeordnete oder Ministerpräsidenten zu klügeren Entscheidungen kommen sollten. Bis Ende des Jahres will die Koalition die Rentenreform umsetzen.
3: Der Terroranschlag beim Berliner Christopher Street Day ist heute Thema im Innenausschuss des Bundestags. Neben dem Bundesinnenminister nehmen auch Spitzenvertreter der Sicherheitsbehörden an der Sondersitzung teil. Markus Sambale in Berlin weiß, welche Konsequenzen die Politik ziehen will.
5: Bundesinnenminister Dobrindt will einen härteren Umgang mit Menschen, die von der Polizei als Gefährder eingestuft sind. Dobrindt fordert, sie sollten als Standard mit elektronischen Fußfesseln überwacht werden. Und Dobrindt will außerdem, dass Gefährder konsequenter vorsorglich in Gewahrsam genommen werden, in die sogenannte Präventivhaft. Clara Bünger von der Linken warnt aber, sie sagt, bevor jetzt neue Gesetze beschlossen und Grundrechte weiter eingeschränkt werden, da solle man doch erstmal klären, ob die bestehenden Möglichkeiten konsequent genutzt wurden.
3: Vier Kommunen aus Rheinhessen wollen heute den gemeinsamen Kauf von 12 mobilen Fahrzeugsperren beschließen. Bad Kreuznach, Bingen, Ingelheim und die Verbandsgemeinde Gau-Algesheim rüsten sich so gegen mögliche Terrorfahrten auf Veranstaltungen. Die Sperren kosten nach Angaben der Stadt Bingen rund 220.000 Euro. In Griechenland gibt es bei den Waldbränden keine Entspannung. Westlich der Hauptstadt Athen lodern weiterhin viele kleine und große Feuer. Mehrere Orte mussten evakuiert werden. Auch in den Niederlanden gibt es in einem Naturschutzgebiet nahe der deutschen Grenze seit gestern ein Großfeuer. Rund 300 Urlauber wurden von einem Campingplatz in Sicherheit gebracht. Im vergangenen Jahr haben die Erwerbstätigen in Deutschland mehr Medikamente verschrieben bekommen als je zuvor. Das hat eine Auswertung der Techniker Krankenkasse ergeben. Danach wurden am häufigsten Herz-Kreislauf-Medikamente wie Blutdrucksenker verschrieben, gefolgt von Arznei gegen Magenbeschwerden oder Sodbrennen. Das waren die Nachrichten für Rheinland-Pfalz. Die Zeit gleich 7.03 Uhr.
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6: Hallo, guten Morgen. A671 Mainz Richtung Wiesbaden zwischen Mainspitzdreieck und Hochheim Süd. Baustelle und 2 Kilometer Stau. B37 Ludwigshafen am Rhein zwischen B44 Ludwigshafen Stadt und Konrad-Adenauer-Brücke. 1 Kilometer Stau. Auf der B44 in Ludwigshafen ist die Hochstraße Nord in Richtung Mannheim wegen Bauarbeiten gesperrt. Der Verkehr wird auf die B37 umgeleitet. In den Pendlerzeiten am besten rechtzeitig ausweichen. B9 Mainz Richtung Ludwigshafen zwischen Frankenthal-Mörsch und Ludwigshafen-Pfingstweide. 1 Kilometer Stau.
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7: Andreas Macherlitzer ist da. Hallo.
8: Hallo, guten Morgen.
7: Also hier kam im Kollegenkreis gerade so ein bisschen das Gefühl auf, hey, endlich Regen, mal kurz durchatmen auf dem Weg zur Arbeit. Und jetzt, Andi, kommst du mit dem Aber.
8: Ja, es hat nicht jeden getroffen mit dem Regen. Es sind immer nur einige Schauer gewesen, wie das bei sommerlichen Schauerwetterlagen so ist. Und es ist ja auch viel zu wenig, um die Trockenheit zu lindern. Da bräuchten wir mal mehrere Tage richtig schönen Landregen. Der ist nicht in Sicht. Heute gibt's erstmal wieder trockenes Wetter. Die letzten Schauer ziehen ab. Die Sonne kommt häufig raus. Es wird brütend heiß und schwül mit Temperaturen von 30 bis 36, in Rheinhessen örtlich 38 Grad. Gegen Spätnachmittagabend kann es aus Südwesten wieder einzelne örtlich kräftige Gewitter geben. Der SWR1-Wetter-Trend, die nächsten Tage dann meist trocken, kaum Gewitter, Schwüle und Hitze lassen langsam etwas nach.
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6: Die Hitze, die Trockenheit bringen unsere Flüsse in mehrfacher Hinsicht ans Limit. Hohe Wassertemperaturen, Niedrigwasser, jetzt auch noch Blaualgen.
7: Na, was da gerade passiert und warum das mehr ist als ein Sommerproblem, das hören wir in gut 7 Minuten von unserem Reporter.
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0: 12:07, es war in Rheinland-Pfalz. Dieser heiße Sommer bringt nicht nur uns Menschen irgendwie an die Grenzen, auch den Flüssen in Rheinland-Pfalz setzen die Hitze, die Trockenheit zu. Das merken wir natürlich nicht nur am großen Rhein, sondern auch andere Flüsse, Bäche und ihre Bewohner darin, die leiden.
1: Ja, in der Mosel ist zum Beispiel die Blaualgenblüte ein Problem. Also die gibt's, da kannst du die Uhr nachstellen, fast jeden Sommer. SWR1 Rheinland-Pfalz-Reporter Christian Altmaier, was ist das genau?
2: Das sind Bakterien, die so einen grünlichen Teppich auf dem Wasser bilden. Und das sieht nicht nur eklig aus, sondern ist auch gefährlich. Weniger für Fische, aber zum Beispiel für Hunde, wie mir die Tierärztin Daniela Mamic aus Traben-Trarbach erklärt hat.
3: Hunde kommen mit Brechen und Durchfall. Es können auch mal Hautprobleme auftreten, allergische Reaktionen oder neurologische Probleme bis hin zu Krämpfen. Also wir haben das regelmäßig. Ich würde mal schätzen, so in der Saison sind das so am Tag 1-2 Fälle, die wir tatsächlich dann doch haben.
2: Wegen des Klimawandels wird diese Saison leider immer länger. Die Einheimischen haben sich schon fast daran gewöhnt, dass die Mosel im Sommer eben grün ist. Viele Touristen wissen allerdings nicht, dass ihre Hunde von den Blaualgen krank werden.
0: In kleineren Flüssen wie der Ruwer in Kell im Landkreis Trier-Saarburg oder in Brüm im Eifelkreis Bitburg-Brüm sind infolge dieser Sommerhitze schon Dutzende Fische jetzt auch gestorben. Was ist denn da das Problem?
2: Die Fische sind wohl einfach erschrocken.

0: erstickt, weil in der niedrigen Brümm nicht mehr genug Sauerstoff war. Der Bach ist regelrecht ausgetrocknet, was vor allem an der Hitze liegt und daran, dass es zu wenig geregnet hat, aber eben nicht nur. Die Angler aus Holztum haben auch etliche Wasserpumpen an der Brümm entdeckt, die den Fischen noch zusätzlich das Wasser abgegraben haben, damit Privatleute damit zum Beispiel ihre Blumen gießen können. Und das ist natürlich illegal, nicht nur bei diesen Temperaturen. Mehrere Personen haben deshalb ein Bußgeld von der Kreisverwaltung Bitburg-Brümm kassiert. Zum Glück konnte die zuständige Behörde auch noch etwas Wasser aus dem Bitburger Stausee ablassen, um damit die Brümm nochmal mit kühlerem, frischem Wasser aufzufüllen.
1: Die Sommerhitze belastet nicht nur uns Menschen, auch die Tiere und Flüsse in Rheinland-Pfalz.
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0: Gleich 22 Minuten nach 7.
1: Guten Morgen.
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3: Freiwasserschwimmen ist ja herrlich. Egal ob bei der EM oder irgendwo in einem See. Du springst rein in die Natur und dann kommen viele Fragen auf. Es geht immer los mit Fragen an dich selbst.
4: Warum ist das Wasser so dunkel?
3: Und dann natürlich auch.
4: War das gerade eine Pflanze? Oder ein Fisch? Vielleicht ein Seeungeheuer? Ah, zum Glück nur eine tote Ente. Uah.
3: Und du hast ja viel Zeit beim Schwimmen und stellst dir auch philosophische Fragen. Ist es nicht besser, im See zu baden, als in Arbeit zu schwimmen? Wenn Schwimmen wirklich schlank macht, was machen Pottwale dann falsch? Und bei Profischwimmern kommen die tollsten Fragen am Ende von den Reportern. Sportler steigt nach 10 Kilometern keuchend aus dem Wasser und hört direkt: Sie wirkten jetzt im letzten Drittel nicht mehr richtig entspannt. Woran hat's gelegen?
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0: Es ist gleich 7.31 Uhr.
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0: Die Nachrichten hat Christina Trautwein.
2: Guten Morgen. In der Debatte um die Rente mit 63 hat der neue Unionsfraktionschef Frei vor Änderungen am Rentenpaket gewarnt. Im Sender Welt TV sagte er, es gebe keinen Verhandlungsspielraum. Der CDU-Politiker reagiert damit auf Forderungen mehrerer Ministerpräsidenten, auch aus seiner eigenen Partei, auf die geplante Abschaffung der Rente mit 63 zu verzichten. An der Hochschule Ludwigshafen hat die Kinderuni begonnen. Die ganze Woche lang gibt's auf dem Campus vormittags ein Ferienprogramm für 8- bis 12-Jährige. SWR-Reporterin Panja Schollbach berichtet.
3: Wie kann ich meine eigenen Superkräfte entdecken und gleichzeitig sicher unterwegs sein? Mit solchen Fragen beschäftigen sich die jungen Teilnehmer des Sommercamps an der Hochschule Ludwigshafen. Spielerisch lernen Kinder dort mit einem Coach etwas Selbstbehauptung, bekommen Tipps von Lebensrettern der DLRG zum Thema Schwimmen und erfahren alles über die 5 menschlichen Sinne. Am Freitag steht der Sommerworkshop dann ganz im Zeichen der Gamification, denn zum Abschluss gibt's ein Mario Kart Turnier.
2: Bei Kontwig in der Südwestpfalz haben in der Nacht auf einem Feld rund 100 Heuballen gebrannt. Die Feuerwehr konnte verhindern, dass die Flammen auf einen Wald in der Nähe übergreifen. Wegen zu Boden sinkender Rußpartikel und des starken Brandgeruchs rief die Polizei die Menschen in Kontwig und Stammbach auf, Fenster und Türen geschlossen zu halten. Das Feuer ist mittlerweile gelöscht, die Brandursache noch unklar.
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4: Auf die Straße mit dem aktuellsten Verkehrsservice im Land. A671 Mainz Richtung Wiesbaden zwischen Mainz-Spitzdreieck und Hochheim Süd. Baustelle 1 Kilometer Stau. B37 Ludwigshafen am Rhein zwischen B44 Ludwigshafen Stadt und Konrad-Adenauer-Brücke. 1 Kilometer Stau. B9 Mainz Richtung Ludwigshafen zwischen Frankenthal-Mörsch und Ludwigshafen-Pfingstweide. 1 Kilometer Stau. Gute Fahrt unterwegs.
0: Heute scheint ab und an anderen Stellen auch mal länger die Sonne. Dazu wird es schnell heiß und auch wieder so unangenehm schwül bis 31 Grad heute in der Eifel, 36 bis 38 Grad in Rheinhessen und in der Vorderpfalz. Später sind Hitze, Gewitter möglich. Örtlich kann es dann auch Unwetter geben mit Starkregen, Hagel und mit Sturmböen. Der SWR1 Rheinland-Pfalz-Wetter-Trend. Morgen und übermorgen zeitweise Sonne. Und dieses Schwüle lässt dann endlich nach. Mittwoch 27 bis 34 Grad, Donnerstag 23 bis 30 Grad.
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4: Guten Morgen.
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1: Es ist 7.41 Uhr und wir sind im Landkreis Altenkirchen in Niederdreisbach bei SWR 1 Hörerin Theresa Baum. Schönen guten Morgen, Theresa.
2: Hallo, ihr zwei.
3: Hi, guten Morgen.
2: Morgen.
1: Du klingst schon richtig froh und fit, gell?
2: Oh jo.
1: Oh jo.
3: Das wird gut. 20 Fragen haben wir für dich hier parat. 45 Sekunden Zeit geben wir dir und bei 14 richtigen, ja, gibt es den gelben SWR 1 Thermobecher.
2: Okay.
3: Brauchen wir eigentlich nur noch den Buchstaben.
1: Genau, alle Antworten fangen ja mit dem gleichen Buchstaben an.
3: Das ist das H, wie Husten.
2: Okay.
3: So.
1: Ja. Theresa, start klar?
2: Jawohl.
1: Okay, es geht los. Achtung, Konzentration.
4: Auf die Plätze A, B, C.
1: Haustier.
2: Hund.
1: Körperteil.
2: Brand.
1: Kleiner Berg.
2: Weiter.
1: Funktion der Ohren.
2: Hören.
1: Nicht tief, sondern
2: hoch.
1: Biermarker aus dem Westerwald.
2: Gobel.
1: Eine Figur aus Kindergeschichten, der Räuber.
2: Hottentot.
1: Darin wohnt man.
2: Haus.
1: Vorname des Kollegen Lohmann.
2: Heinz.
1: Kastelaun, der Erbeskopfenbaum Holder liegen alle im
2: Hessen.
1: Gegenteil von weich.
2: Hart.
1: Jemanden unterstützen.
2: Helfen.
1: Hoppelndes Tier mit langen Ohren.
2: Hase.
1: Justizministerin Stefanie.
2: Weiter.
1: Lockere Begrüßungsformel.
2: Hallo.
1: Kleidungsstück.
2: Hose.
1: Nicht vorn.
2: Hinten.
1: So, die habe ich mal dazugesetzt, genau, weil ich einmal da mich echt versprochen hatte.
3: Ja,
1: damit der Briefmarke aus dem Westerwald.
3: Ah, ja. Die Briefmarke aus dem Westerwald,
1: ja,
3: war die Biermarke
1: so
3: aus dem Westerwald. Ja, du denkst auch morgens an Bratwurst. Also, Biermarke aus dem Westerwald. Wäre es Hachenburger, Kastelaun, Erbeskopf und Baumholder, alle im Hunsrück. Und Justizministerin Stefanie Hubig wäre es gewesen. Also, wie gesagt, die zwei haben wir jetzt noch hinten dran geschenkt. Es sind 13, aber ey, man muss einfach dabei sein. Und es ist wirklich auch, die Telefonverbindung spielt auch immer eine ganz wichtige Rolle.
2: Ich habe euch ganz schlecht gehört.
3: Du hast alles gegeben, wirklich.
1: Das war perfekt, Theresa. Wir wünschen dir einen schönen Tag und viele Grüße in den Westerwald.
2: Dankeschön und zurück.
1: Tschüss, mach's gut.

0: 10 vor 8 am Dienstag. Wir sprechen heute mit euch unter anderem über besondere Urlaubssouvenirs. Ja, und zwar, wenn wir aus dem Urlaubsland Knöllchen nach Hause geschickt bekommen, also falsch geparkt, zu schnell gefahren, plötzlich landet einfach eine Rechnung aus dem Urlaubsland im Briefkasten.
1: Und SWR1-Reporter Wolfgang Seligmann hat es auch schon mal erwischt. Autobahn in Italien, Mautstelle, und Wolfgang wollte dann am Automaten mit Kreditkarte bezahlen.
2: Beim ersten Mal ging es nicht, beim zweiten Mal ging es auch nicht. Dann das dritte Mal reingesteckt und dann plärrte mich eine Lautsprecherstimme an, die ich natürlich nicht verstanden habe. Die Schranke ging aber auf und ich dachte, super, endlich hat's geklappt. War aber wohl nicht so, da wollte wohl nur jemand einen größeren Stau an dieser Mautstelle verhindern und hat die Schranke aufgemacht. Und die Stimme hat wohl gesagt, dass ich später zahlen muss, was ich natürlich nicht getan habe. Und so kam dann die Rechnung nach Hause, war noch okay, so 15 Euro obendrauf. Interessant war allerdings, dass diese Rechnung erst 3 Jahre später nach Hause kam.
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10: Hallo, schönen guten Morgen nach Cochem. 18 Grad im Moment. Kobern-Gonnendorf ist auch bei 18 Grad. Neuwied 19 Grad. Niederolm im Moment 21 Grad.
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11: 8 Uhr im Studio Christina Trautwein. Die Bundesregierung denkt über eine Wiedereinführung des Zivildienstes nach. Das Fritz-Walter-Stadion in Kaiserslautern hat eine moderne Flutlichtanlage bekommen. Das Wetter in Rheinland-Pfalz, heute schwülheiß mit maximal 30 bis 36 Grad, zum Abend örtlich kräftige Gewitter. Die Bundesregierung prüft einen Bericht zufolge die Wiedereinführung des Zivildienstes in einer modernisierten Form. Es gehe im Moment darum, welche Verbände und Organisationen das unterstützen würden, zitiert die Bild einen Sprecher des Bundesfamilienministeriums. Aus Berlin, Nicole Markwald.
12: Fast alle, nämlich 22 der 23 Verbände, gaben an, dass sie grundsätzlich bereit wären, im Falle einer Reaktivierung einer Wehrpflicht Wehrersatzdienstleistenden ein vielfältiges Angebot zu machen. Das bestätigte ein Sprecher des Familienministeriums gegenüber der Bild-Zeitung. Seit Anfang des Jahres gilt in Deutschland ein neuer Wehrdienst. Sollten sich allerdings nicht genügend Freiwillige finden, kann der Bundestag über eine sogenannte Bedarfswehrpflicht entscheiden. Die Pläne des Ministeriums sollen laut Bericht offiziell nach der Sommerpause vorgestellt werden.
11: Der Waldbrand in den Niederlanden nahe der Grenze zu NRW breitet sich weiter aus. In der Nacht haben nach Behördenangaben rund 300 Einsatzkräfte gegen das Großfeuer in einem Naturschutzgebiet gekämpft. Heute Morgen sollen zusätzlich Löschhubschrauber eingesetzt werden. Rund 300 Urlauber mussten von einem Campingplatz in Sicherheit gebracht werden. Der Zugverkehr in der Region wurde eingestellt. In den USA haben 25 Bundesstaaten Klage gegen die neuen Einfuhrzölle von Präsident Trump eingereicht. Die Zölle gelten für Waren von 60 Handelspartnern, darunter die EU, Japan, Südkorea und Brasilien. Angeblich unternehmen diese Länder nicht genug gegen den Export von Produkten aus Zwangsarbeit. Die Kläger dagegen sagen, diese Zölle seien rechtswidrig und verteuerten die Waren für Unternehmen und Verbraucher in den USA. Das Fritz-Walter-Stadion in Kaiserslautern ist in der Sommerpause an mehreren Stellen umgebaut und saniert worden. Beim ersten FCK-Heimspiel Mitte August werden die Fans deshalb einige Veränderungen bemerken. SWR-Reporter Luca Schulz hat sich auf dem Betzenberg umgesehen.
13: Eine Veränderung werden die Fans direkt unter ihren Füßen bemerken. Teile der Innentreppen haben einen neuen rutschfesten Bodenbelag bekommen. Gerade bei Regen soll der Weg auf die Tribünen dadurch sicherer werden. Die übrigen Treppen sollen im kommenden Sommer folgen. Wer nach oben schaut, entdeckt aber die wohl größte Veränderung. Rund 250 alte Flutlichtstrahler werden durch moderne LED-Leuchten ersetzt. Nötig war das, weil das bisherige Licht die Anforderungen der DFL nicht mehr erfüllt hat. Rund 2,5 Millionen Euro kostet die neue Anlage.
11: Die Zeit, 8.03 Uhr.
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14: Hallo, die A671 Mainz Wiesbaden. Zwischen Main-Spitzdreieck und Hochheim Süd wird gebaut, 2 Kilometer Stau. B37 Ludwigshafen am Rhein, zwischen B44 Ludwigshafen Stadt und Konrad-Adenauer-Brücke, 1 Kilometer Stau im Moment. Ansonsten alles ruhig, gute Fahrt.
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10: Andreas Macher-Litzer, guten Morgen.
15: Guten Morgen.
10: Nach der Hitze kommen heute ganz örtlich begrenzt so Unwetter dazu. Ne? Also so im Prinzip in der Art, wie wir sie gestern in der VG Baumholde hatten, haben die Leute die Schneeschieber aus dem Schuppen geholt. Ja? Anfang August, weil es ja so eine dicke Hageldecke gab. Ne?
15: Ja, Hagel kann es auch heute Abend punktuell wieder geben. Schwierig zu sagen, wo das der Fall ist. Die erhöhte Wahrscheinlichkeit für Gewitter am ehesten ganz im Süden der Pfalz und auch ganz im Norden Richtung Nordrhein-Westfalen. Und diese Gewitter können zum Teil auch von Starkregen und von Sturmböen begleitet sein. Da ist ziemlich viel Energie in der Luft durch diese Hitze und die Schwüle, die wir heute haben. Bei Temperaturen zwischen 31 und örtlich 38 Grad scheint erstmal verbreitet die Sonne, bevor dann am Abend die Gewitter loslegen. Der SWR1-Wettertrend, die nächsten Tage kaum noch Schauer und Gewitter, meist wieder trocken, häufig Sonne und die Schwüle geht raus. Temperaturen gehen ein bisschen zurück, die Hitze lässt nach.
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14: Also mit viel 90er-Gefühl für euch sind wir heute am Start hier. Vieles aus den 90ern ist zurück. Klamotten, Musik, Spiele.
10: Ja, Tamagotchis zum Beispiel. Hatten deine Kinder auch so ein Tamagotchi?
14: Meine Kinder?
10: Ja.
14: Nein, das ist an uns vorbeigegangen, ja, dieser Kelch. Ja.
10: Dieses kleine Ei, ne, mit dem kleinen Hascherl, pflegen und füttern musste, damit es wächst.
16: Ja. Definitiv. Die Kinder hatten den Tamagotchi neben dem Bett und alle paar Stunden piepste der und wollte versorgt werden. Ah.
10: Ja, wir schwelgen gleich nochmal so ein bisschen in elektronischen Erinnerungen an die 90er. Da gab es ja noch den Gameboy, andere Konsolen und es gab Tetris.
14: Mhm. Darüber sprechen wir gleich mit Kai Weidenmann vom Museum Retro Games in 7 Minuten hier.
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0: Es ist 7:45. Schönen guten Morgen. Wir sind ja heute retro unterwegs hier in SWR1 Rheinland-Pfalz. Also wir sprechen über die 90er und wie sie ihren Weg zurück zu uns in den Alltag jetzt gerade wieder finden.
1: Die Diddlemaus feiert ja gerade ganz großes Comeback in den Läden. Aber nicht nur die, auch die Games von früher, die kommen immer wieder zurück. Tetris habe ich ja persönlich sehr geliebt damals. Da-da-da-da. Sehr schön. Oder auch hier der Klassiker. Super Mario. Ah. Herrlich, herrlich, herrlich.
0: Ja, Kai Weidenmann vom Museum Retro Games in Karlsruhe ist selbst in den 90ern groß geworden und kennt sich mit dem Phänomen bestens aus. Guten Morgen, Kai.
2: Hallo, Michael. Hallo, Steffi. Guten Morgen.
0: Gameboys, Tamagotchis und Co., das wird alles gerade wieder ziemlich hoch gehandelt. Die 90er feiern großes Comeback. Warum eigentlich? Woher kommt denn dieser Hype?
2: Naja, ich glaube, allgemein ist es so, dass in vielen Bereichen sich ja Trends wiederholen. Ne? Aber ich glaube, die 90er, die treffen momentan natürlich deswegen einen Nerv der Generation generell, weil das noch so ein bisschen diese Zeit ist, die für das vordigitale Zeitalter steht. Ohne Smartphone, ohne permanente Erreichbarkeit, ohne KI. Ich denke, das spielt sicherlich eine Rolle.
1: Aber Konsolen waren ja wirklich in den 90ern, also haben wir so ihren Startpunkt irgendwie erlebt. Ne? Also ich habe eben

0: Ich viel im Gameboy gezockt. Tetris war so ein richtiger Hype. Gibt es auch, habe ich jetzt gesehen, als Handyspiel. Und ich sag mal ganz ehrlich, hätte es Tetris nicht gegeben in meiner Jugendzeit, dann könnte ich heute nicht so gut Autos für den Urlaub packen, wie ich es kann. Ja, ganz ehrlich.
1: Ja, das ist sicherlich eine praktische Anwendung für Tetris. Da denke ich oft dran, auch beim Umziehen oder sowas, wenn man Kartons packen muss. Aber ich denke, diese Tatsache, dass wir so einen Konsolen-Retro-Trend erleben, das hat auch ein bisschen mit den Spielprinzipien zu tun. Viele Spielprinzipien, die wir in den 90er hatten, Puzzlespiele und so weiter, hast schon gesagt, die kommen jetzt quasi auf dem Handy wieder. Und ja, auch da greift man eben jetzt wieder zurück auf eine Vielfalt, die es halt in den 90er noch gab. Und natürlich, die Spiele waren einfach, sie waren eingängig und deswegen waren sie auch beliebt und deswegen sind sie auch heute wieder beliebt.
0: Mit eurem Museum wollt ihr die Kultur der elektronischen Videospiele erhalten. Was gehört denn alles sonst noch so dazu?
1: Also unser Museum konzentriert sich insbesondere auf Videospielautomaten, also auf Arcade-Automaten, weil die in Deutschland aufgrund der Änderung des Jugendschutzgesetzes 1985 schon sehr früh aus dem öffentlichen Raum verschwunden sind. Das heißt, bei uns gibt es ungefähr 100 Arcade-Automaten und auch einige Flipper-Automaten zum Anfassen im Museum. Aber wir haben natürlich auch Konsolen, gerade auch so die Konsolenständer, die man noch kennt aus den Kaufhäusern, die man früher belagert hat, wenn es Taschengeld noch nicht gereicht hat für die eigene Konsole, wo man dort eben vor Ort gespielt hat.
2: Die coolen 90er und alles, was dazugehört. Kai Weidenmann war das vom Museum Retro Games in Karlsruhe. Dankeschön, Kai.
1: Ciao, Michael. Ciao, Steffi.
0: Und hallo, Spice Girls. Ja.

0: 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Mehr Sicherheit und gemeinsam statt jeder für sich. Also 4 Kommunen in Rheinhessen machen heute den Weg frei für den gemeinsamen Kauf mobiler Fahrzeugsperren. Bad Kreuznach, Bingen, Ingelheim und die Verbandsgemeinde Gaaldesheim wollen damit große Veranstaltungen wie Winzerfeste oder Jahrmärkte, das Rotweinfest zum Beispiel, besser vor möglichen Terrorfahrten schützen.
1: Ja, also das Ganze spart Mietkosten und weil die Kommunen kooperieren, beteiligt sich auch das Land mit 140.000 Euro an der Anschaffung. SWR1 Rheinland-Pfalz-Reporterin Damaris Diener. Das heißt, diese Fahrzeugsperren werden dann im Prinzip zwischen den 4 Kommunen hin und her getauscht?
2: Ja, genau, das ist der Plan. Insgesamt sollen 12 solcher mobiler Sperren gekauft werden und die werden dann bei Festen in der jeweiligen Kommune eingesetzt, die Sperren eben gerade braucht. Bisher mussten so Sperren immer gemietet werden. Insgesamt kosten die 220.000 Euro, das Land gibt aber mehr als die Hälfte dazu. Bedingung ist unter anderem, dass die 4 Kommunen diese Sperren mindestens 5 Jahre lang benutzen müssen. Bad Kreuznach, Bingen, Ingelheim und die Verbandsgemeinde Gaualgesheim sind übrigens nicht die einzigen. Auch im Kreis Alzey-Worms haben sich schon Kommunen zusammengetan, um solche mobilen Fahrzeugsperren gemeinsam zu kaufen.
0: Kommunen in Rheinhessen wollen gemeinsam mobile Fahrzeugsperren für Straßenfeste anschaffen und für Sicherheit sorgen und Kosten zu sparen.
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0: nach 8:30.
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0: Christina Trautwein ist da.
2: Guten Morgen. Die Bundesregierung bereitet einem Bericht zufolge die Grundlagen für einen neuen Zivildienst vor. Hierfür sind laut Familienministerium in den vergangenen Monaten 23 Verbände und Organisationen befragt worden, schreibt die Bild-Zeitung. Fast alle hätten ihre Bereitschaft erklärt, möglichen Wehrdienstverweigerern ein vielfältiges Angebot machen zu wollen. Nach der Sommerpause solle der neue Zivildienst öffentlich vorgestellt werden. Die Stadt Idar-Oberstein und die Polizei befürchten, dass das geplante Alkoholverbot an Bahnhöfen keine positiven Auswirkungen hat. Die Polizei muss nach eigenen Angaben oft ausrücken, weil sich Betrunkene am Bahnhof Idar-Oberstein prügeln oder Reisende anpöbeln. Christian Altmaier berichtet.
3: Wie in vielen Städten gehören der Bahn in Idar-Oberstein nur die Gleise und Unterführungen. Der Vorplatz des Bahnhofs ist ein öffentlicher Ort, die Bahnhofshalle gehört der Stadt. Das heißt, dort hat die Bahn kein Hausrecht und kann auch kein Alkoholverbot durchsetzen. Gerade dort kommt es aber laut Polizei zu den meisten Problemen mit betrunkenen Menschen. Zudem erklärt die Polizei, sie habe zu wenig Personal, um ab Mitte Oktober Verstöße gegen das Alkoholverbot zu überwachen, wofür sie auch gar nicht zuständig sei.
2: In der Verbandsgemeinde Baumholder hat es am Abend ein Gewitter mit Sturm und Hagel gegeben. Innerhalb weniger Minuten war die Landschaft mit Hagelkörnern bedeckt. Besonders betroffen waren die Orte Heimbach und Ruschberg. Auch in anderen Teilen des Landkreises Birkenfeld stürzten Bäume um oder brachen Äste ab und blockierten Straßen. Ein parkendes Auto wurde beschädigt, verletzt wurde laut Polizei niemand.
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4: Und es geht auf die Straße. Hier ist der aktuellste Verkehrsservice im Land. Vorsicht auf der A3 Köln-Frankfurt zwischen Bad Honnef-Linz und Neustadt-Wied. Gefahr durch zwei Steine auf dem rechten und dem mittleren Fahrstreifen. A671 Mainz Richtung Wiesbaden zwischen Mainz-Spitzdreieck und Hochheim-Süd. Baustelle 2 Kilometer Stau. Und die B37 Ludwigshafen am Rhein zwischen B44 Ludwigshafen-Stadt und Konrad-Adenauer-Brücke. 1 Kilometer Stau im Moment.
0: Heute scheint ab und an die Sonne, an anderen Stellen auch mal länger. Dazu wird es schnell heiß und vor allem unangenehm schwül. Die Klamotten kleben schon wieder am Körper. Bis 31 Grad in der Eifel, 36 bis 38 Grad in Rheinhessen und der Vorderpfalz. Später sind dann auch wieder örtlich Hitzegewitter möglich. Es kann örtlich auch Unwetter geben mit Starkregen, Hagel, Sturmböen. Aber auch alles örtlich sehr begrenzt. Der SWR1 Rheinland-Pfalz-Wettertrend. Morgen und übermorgen zeitweise Sonne. Dieses Schwüle lässt dann endlich wieder nach. Mittwoch 27 bis 34 Grad und Donnerstag 23 bis 30 Grad.
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0: Guckt er mich mit großen Augen an, als ich sage, die Klamotten kleben am Körper. Ja. Fällt dir nichts mehr zu ein, ne?
4: Nein.
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0: Dienstagmorgen, 8.41 Uhr. Viele kommen gerade glücklich aus dem Urlaub zurück, beseelt, mit einem Grinsen im Gesicht, weil es so schön war. Haben tolle Tage verbracht in Italien, Kroatien oder auch Griechenland. Und dann, so ein paar Tage, eine Woche später oder zwei Wochen, drei Wochen, gibt's Post aus dem Urlaubsland in Form eines Bußgeldbescheides. Knöllchengröße aus dem Ferienort. Da wird dann diese Urlaubsfreude im Nachgang doch so ein bisschen getrübt, ne?
1: Ich frage mich grundsätzlich, bezahlt man das jetzt oder kann man das auch einfach mal liegen lassen und ignorieren? Ne, kommt ja aus dem Ausland. Jürgen Verheul ist Rechtsberater beim ADAC. Wir haben ihn heute Morgen schon mal gehört. Er sagt, Knöllchen aus dem Ausland direkt in den Papierkorb schmeißen ist keine gute Idee.
2: Weil die Hürde, dass die Verstreckung in Deutschland stattfinden kann, ist eigentlich relativ niedrig, weil es geht da um Beträge, die 70 Euro betragen oder drüber gehen. Allein die können bereits in Deutschland in die Vollstreckung gegeben werden und das läuft dann über das Bundesamt für Justiz in Deutschland.
1: Was kann jetzt passieren, wenn ich nicht zahle und dann wieder in das Urlaubsland einreisen möchte, wo ich diese Verkehrssünde begangen habe?
2: Es kann mir passieren, dass ich in diesem Urlaubsland dann in die Vollstreckung gerate. Es gibt auch um uns herum Länder, die zentrale Verkehrssünderregister führen, also wie unsere Datei in Flensburg. Das ist Frankreich, Niederlande, Schweiz und dort kann ich zentral erfasst werden und dann kommt einiges zusätzlich noch obendrauf zum ursprünglichen Bußgeldbetrag.
1: Sollte man die Strafe vielleicht schon direkt im Urlaubsland bezahlen oder warten, bis man nach Hause kommt?
2: Also sofern man sich sicher ist, dass der Vorwurf zutrifft, gibt es tatsächlich in einigen Ländern, ich sage dazu immer Sprinterprämien, in Italien, Spanien, Frankreich gibt es tatsächlich Rabatte, beziehungsweise Frankreich ist es so, wenn ich da nicht zügig zahle, kommen mit Zeitablauf Zuschläge hinzu. Das bedeutet, ich sollte immer vor Ort prüfen, gibt es solche Rabatte? Und wenn der Vorwurf tatsächlich zutreffend ist, dann würde ich anraten, dass ich mich vor Ort drum kümmere und bezahle.
0: Gibt es denn Fälle, bei denen Sie sagen, oh, da sollte man sich doch besser mal einen Anwalt nehmen?
2: Ja, eigentlich immer dann, wenn es um ausländische Sanktionen geht, die mit einem Fahrverbot zu tun haben, die mit Alkohol- oder Drogendelikten zu tun haben oder Unfallvorwürfen. Der ADAC hat zum Beispiel Listen über Vertrauensanwälte im Ausland, die sich einerseits auf dem Gebiet des Verkehrsrechts auskennen, andererseits deutschsprachig sind. Also das sind Stationen, bei denen ich eigentlich immer ordentlich aufgehoben sein sollte.
0: Knöllchen aus dem Urlaubsland. Jürgen Verheul war das, Rechtsberater beim ADAC, und seine Tipps findet ihr nochmal auf swr1.de. Und damit ihr die Knöllchen besser lesen könnt, lassen Revolverheld für euch das Licht an.
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0: Es ist 10 vor 9 gleich. Wann habt ihr eigentlich so eure letzte Postkarte geschrieben? Also so Briefmarke, Handschrift und dem Satz, das Wetter ist toll, das Essen auch. Heute haben wir mal Urlaubspost für euch.
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0: Picture Postcards from L.A. Joshua Caddison.
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0: Joshua Caddison hat Songs oft wie so kleine Postkarten an Menschen oder Orte geschrieben. Die hier ist eine Liebeserklärung natürlich an Los Angeles.
3: Na, noch was für den Briefträger. Postcards von James Blunt.

0: James Blunt erzählt in seinen Liedern ganz oft wahre Geschichten aus seinem Leben. Also im Grunde sind das so, ja, musikalische Postkarten mit persönlichen Erinnerungen. Welche Postkarte würdet ihr gerne bekommen? Die von Joshua Caddison oder lieber die von James Blunt? Stimmt ab in unserem SWR1 WhatsApp-Kanal.
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10: So, ich habe ein paar Temperaturen für euch. Saarburg 20 Grad im Moment. Kusel ist bei 21 Grad. Germersheim aktuell bei 24 Grad. Ludwigshafen 24 Grad. Und Bad Neuenahr-Ahrweiler 22 Grad.
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11: 9 Uhr im Studio, Christina Trautwein. Die EU-Innenminister beraten über einen besseren Grenzschutz. Kommunen aus Rheinhessen wappnen sich gegen mögliche Terrorfahrten. Das Wetter in Rheinland-Pfalz, heute schwülheiß mit maximal 31 bis 38 Grad. Am Abend örtlich starke Gewitter. Die Innenminister der EU beraten am Vormittag über den Massenansturm auf die spanische Exklave Ceuta. Bei der Dringlichkeitssitzung geht es unter anderem um einen besseren Schutz der EU-Außengrenzen. Aus Brüssel berichtet Sarah Lopez.
12: Die letzten Tage haben für massive diplomatische Spannungen gesorgt. Nachdem bis zu 60.000 Migranten innerhalb kurzer Zeit in der spanischen Exklave Ceuta angekommen waren, forderten mehrere EU-Mitgliedsländer einen vorübergehenden Ausschluss Spaniens aus dem Schengen-Raum. In einem offenen Brief kritisierten außerdem 22 europäische Staats- und Regierungschefs die spanische Migrationspolitik. Der spanische Regierungschef Sanchez drückte dann in einem Brief sein Unverständnis aus. Er warf einigen Mitgliedstaaten unter anderem Ignoranz vor.
11: Die Bundesregierung bereitet einem Bericht zufolge die Grundlagen für einen neuen Zivildienst vor. Hierfür sind laut Familienministerium in den vergangenen Monaten 23 Verbände und Organisationen befragt worden, schreibt die Bild-Zeitung. Fast alle hätten ihre Bereitschaft erklärt, möglichen Wehrdienstverweigerern ein vielfältiges Angebot machen zu wollen. Der Terroranschlag beim Christopher Street Day in Berlin beschäftigt heute den Innenausschuss des Bundestags. In einer Sondersitzung wollen die Abgeordneten klären, warum der mutmaßlich islamistische Täter den Behörden zwar bekannt war, der Anschlag aber dennoch nicht verhindert werden konnte. Die Opposition fordert Aufklärung über mögliche Versäumnisse der Behörden. Vier Kommunen aus Rheinhessen wollen heute den gemeinsamen Kauf von Fahrzeugsperren beschließen. Bad Kreuznach, Bingen, Ingelheim und die Verbandsgemeinde Gau-Algesheim rüsten sich so gegen Terrorfahrten. Rabea Amiri berichtet.
13: Bingens Oberbürgermeister Feser sagte, dass dadurch Massenveranstaltungen wie das Winzerfest, der Jahrmarkt oder das Rotweinfest sicherer gemacht würden. Die 12 mobilen Sperren werden untereinander getauscht. Sie kosten nach Angaben der Stadt Bingen rund 220.000 Euro. Dafür müssen sie nicht teuer gemietet werden. Das Land hat bereits zugestimmt, sich mit 140.000 Euro zu beteiligen. Auch im Kreis Alzey-Worms haben sich bereits Kommunen zusammengefunden, um mobile Fahrzeugsperren zu kaufen.
11: Der Waldbrand in den Niederlanden nahe der Grenze zu NRW breitet sich weiter aus. In der Nacht haben nach Behördenangaben rund 300 Einsatzkräfte gegen das Großfeuer in einem Naturschutzgebiet gekämpft. Heute Morgen sollen zusätzlich Löschhubschrauber eingesetzt werden. Rund 300 Urlauber mussten von einem Campingplatz in Sicherheit gebracht werden. Der Zugverkehr in der Region wurde eingestellt. Das waren die Nachrichten für Rheinland-Pfalz und noch die Zeit. Gleich ist es 9.03 Uhr.
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1: Hallo, die A671 Mainz Richtung Wiesbaden. Zwischen Mainz-Spitzdreieck und Hofheim Süd, da ist eine Baustelle, 2 Kilometer Stau, 10 Minuten plus. Und die B37 Ludwigshafen am Rhein, zwischen B44 Ludwigshafen Stadt und Konrad-Adenauer-Brücke, 1 Kilometer Stau. 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
10: Heute scheint ab und zu die Sonne, an anderen Stellen auch mal ein bisschen länger. Es wird schnell heiß und auch so unangenehm schwül, bis 31 Grad in der Eifel, 36 bis 38 Grad in Rheinhessen und in der Vorderpfalz. Später sind Hitzegewitter möglich. Es kann örtlich ganz begrenzt auch Unwetter geben, dann mit Starkregen, Hagel und Sturmböen. Also das volle Programm, was wir da so kennen. Der SWR1 Rheinland-Pfalz-Wetter-Trend. Morgen und übermorgen zeitweise Sonne. Dieses Schwüle lässt nach. Am Mittwoch 27 bis 34 Grad und Donnerstag 23 bis 30 Grad.
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1: Hallo und guten Morgen. Wir sind ja hier im Studio für euch immer erreichbar. Über swr1.de zum Beispiel, unsere Homepage, Studio-Feedback oder über WhatsApp. Sag mal schnell die Nummer. 06131 92 93 94 95. Einfach immer schreiben. Wir freuen uns über Sprachnachrichten.
10: Ja. Und ihr könnt uns auch wirklich alles schicken. Ja, wie Anja aus Ramsen zum Beispiel. Die wünscht uns einen angenehmen Tag und schreibt, Sommer ist, wenn die Klobrille mit aufsteht.
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Aktuell aus der Verkehrsredaktion. Vorsicht auf der B9 Wörth-Ludwigshafen. Zwischen Schwegenheim und Dudenhofen-Römerberg. Gefahr durch Menschen auf der Fahrbahn.

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1: Aktuell mal schnell was aus der Verkehrsredaktion. Bitte Vorsicht auf der A61 Koblenz Richtung Mönchengladbach. Zwischen Dreieck Sinzig und Dreieck Bad Neuenahr steht ein defektes Fahrzeug und da liegen Gegenstände auf der Straße.
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4: Mit einer ganz großen Portion 90er-Gefühl für euch, denn im Moment ist das irgendwie so gefühlt wirklich so, ne? Klamottenspiele, Musik, vieles aus den 90ern ist einfach wieder da.
1: Ja, und da haben wir natürlich auch die Musikpromis aus diesem Jahrzehnt für euch im Blick. Dr. Alban zum Beispiel, It's My Life, darf ja auf keiner guten Party fehlen. Der läuft auch gleich hier bei uns.
4: Ja, und dann, damit ihr wirklich dieses Rundum-Sorglos-Paket habt, schnell so ein paar Fun Facts von SWR1 Musikchef Bernd Rosinus, denn Dr. Alban, der ist ja wirklich Arzt, ja, und der hatte auch noch tatsächlich andere Songs.
5: Möchte man sich zu diesen Klängen in den Zähnen bohren lassen? Schmerzlindernd oder beruhigend ist der Sound jedenfalls nicht. Dr. Alban und Sing Hallelujah. Trotzdem, Dr. Alban trägt den Doktor nicht zu Unrecht. Alban Wapa ist in Nigeria geboren. Ein Arztsohn mit 10 Geschwistern. Er will in die Fußstapfen des Vaters treten. Mit 18 geht er nach Schweden, wo er einen Onkel hat. Er ist clever, lernt blitzschnell Schwedisch und mit 23 studiert er Zahnmedizin. Um sein Studium zu finanzieren, nutzt er seine Begeisterung für Musik und wird DJ in einem Club. Seine Musik, Ragga Muffin, eine Mischung aus Dance und Reggae. Immer wieder greift er selbst zum Mikro und rappt zu den Songs. Er wird eine Szenegröße.
6: Yo, prepare yourself for the legend, the myth, the man, the doctor.
5: Trotz langer Nächte in den Clubs beendet er sein Studium und beginnt als Zahnarzt zu arbeiten. Auch jetzt will er vom Clubleben nicht lassen. Er jobbt weiter als DJ und geht tagsüber sicher manchmal auf dem Zahnfleisch. Dann lernt er 1990 Dennis Pop kennen, einen schwedischen Produzenten, der mit ihm Songs aufnimmt. Nach dem ersten Achtungserfolg, Hello Africa, gelingt den beiden mit It's My Life der ultimative 90er Dance-Hit. Jetzt hängt Dr. Alban den Kittel an den Nagel. Von nun an genießt er seinen Popstar-Ruhm. Er bleibt in den 90ern gut im Geschäft, auch wenn ihm ähnliche Erfolge nicht mehr gelingen. Bis heute lebt und arbeitet er als Musiker in Stockholm. Er will nicht mehr zurück zu seinen Zahnwurzeln. Ein Jahr Zahnarzt, sagt er, sei genug gewesen.
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0: SWR1 Rheinland-Pfalz hier. Ein Rekord, über den sich eigentlich niemand freut. Der Rhein hat bei Kaub ein neues Tief erreicht. Heute Morgen war der Pegelstand nur noch bei 24 Zentimetern, also so tief wie nie. Und das merkt flussaufwärts Logistiker Frank Hirsch aus Ludwigshafen.
1: Wir haben eigentlich den Stillstand auf dem Rhein. Was ich damit meine, ist, dass tatsächlich jetzt die Schiffe nur noch teilweise beladen werden. Ja, diese Woche wird es wahrscheinlich zum Erliegen kommen, dass gar keine Schiffe mehr fahren können, weil einfach der Wasserstand am Kaub zu gering ist.
0: Sein Logistikunternehmen hat seit diesem Niedrigwasser einen sechsstelligen Ausfall im Monat.
2: Ja, und wegen dieser schwierigen Bedingungen und Situation für Binnenschiffer soll es am Donnerstag ein Spitzengespräch zwischen Branchenvertretern und dem Bundesverkehrsminister geben. Und Ziel ist es, die Bedingungen der Binnenschifffahrt zu verbessern.
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0: Gleich 9:30.
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0: Aus unserem Nachrichtenteam Christina Trautfein.
2: Guten Morgen. Nach dem Massenansturm auf die spanische Exklave Ceuta schalten sich die EU-Innenminister heute zu einer Dringlichkeitssitzung zusammen. Bei der Online-Konferenz geht es ab dem Vormittag unter anderem um den Schutz der EU-Außengrenzen. Aber auch darum, die Wogen unter den Mitgliedstaaten zu glätten. Denn mehrere EU-Länder werfen Spanien vor, den Ansturm zehntausender Marokkaner auf Ceuta provoziert zu haben. An der Hochschule Ludwigshafen hat die Kinderuni begonnen. Die ganze Woche lang gibt's auf dem Campus vormittags ein Ferienprogramm für 8- bis 12-Jährige. SWR-Reporterin Patja Scholbach berichtet.
3: Wie kann ich meine eigenen Superkräfte entdecken und gleichzeitig sicher unterwegs sein? Mit solchen Fragen beschäftigen sich die jungen Teilnehmer des Sommercamps an der Hochschule Ludwigshafen. Spielerisch lernen Kinder dort mit einem Coach etwas Selbstbehauptung, bekommen Tipps von Lebensrettern der DLRG zum Thema Schwimmen und erfahren alles über die 5 menschlichen Sinne. Am Freitag steht der Sommerworkshop dann ganz im Zeichen der Gamification, denn zum Abschluss gibt's ein Mario Kart Turnier.
2: Der Kreis Alzey-Worms bittet die Bevölkerung bis auf Weiteres, kein Wasser aus Bächen, Flüssen, Teichen und Seen zu entnehmen. Wegen der Trockenheit und Hitze sei der Wasserstand der Selz niedrig. Einige Teiche und kleine Bäche seien bereits ausgetrocknet. Der Kreis Mainz-Bingen hatte das aus denselben Gründen bereits Ende Juli verboten.
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4: Auf die Straße, hier ist der aktuellste Verkehrsservice im Land. Vorsicht bitte im Rhein-Neckar-Kreis, im Branich-Tunnel. Da steht im Moment ein defektes Fahrzeug. Ansonsten ist es ruhig. 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
0: Heute ab und zu Sonne, an anderen Stellen scheint die auch mal ein bisschen länger. Es wird schnell heiß, unangenehm schwül, 31 Grad in der Eifel heute bis 36, 38 Grad in Rheinhessen und in der Vorderpfalz. Später sind Hitzegewitter möglich, es kann dann auch ganz regional, also örtlich auch zu Unwettern kommen mit Starkregen, Hagel und Sturmböen. Der SWR1 Rheinland-Pfalz Wettertrend, morgen und übermorgen zeitweise Sonne und dieses Schwüle lässt nach, Mittwoch 27 bis 34 Grad, Donnerstag 23 bis 30.
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0: Hallo.
4: Einen schönen Dienstag.
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0: Michael Jackson. Dieser heiße Sommer, der bringt ja nicht nur uns Menschen zum Schwitzen, auch den Flüssen in Rheinland-Pfalz setzen Hitze und Trockenheit total zu. Das merken wir natürlich nicht nur an diesem großen Rhein, sondern auch an anderen Flüssen und Bächen. Und die Bewohner darin, die leiden im Moment.
1: Ja, und in der Mosel, da ist zum Beispiel die Blaualgenblüte ein großes Problem. Gibt es da eigentlich fast jeden Sommer. SWR1 Rheinland-Pfalz-Reporter Christian Altmaier, also für alle, die von diesen Blaualgen noch nichts gehört haben, was ist das genau?
2: Das sind Bakterien, die so einen grünlichen Teppich auf dem Wasser bilden. Und das sieht nicht nur eklig aus, sondern ist auch gefährlich. Weniger für Fische, aber zum Beispiel für Hunde, wie mir die Tierärztin Daniela Mamitsch aus Traben-Trarbach erklärt hat.
3: Hunde kommen mit Brechen und Durchfall. Es können auch mal Hautprobleme auftreten, allergische Reaktionen oder neurologische Probleme bis hin zu Krämpfen. Also wir haben das regelmäßig. Ich würde mal schätzen, so in der Saison sind das so am Tag 1-2 Fälle, die wir tatsächlich dann doch haben.
2: Wegen des Klimawandels wird diese Saison leider immer länger. Die Einheimischen haben sich schon fast daran gewöhnt, dass die Mosel im Sommer eben grün ist. Viele Touristen wissen allerdings nicht, dass ihre Hunde von den Blaualgen krank werden.
0: In kleineren Flüssen wie der Ruwer in Kell im Landkreis Trier-Saarburg oder der Prüm im Eifelkreis Bitburg-Prüm sind infolge dieser Sommerhitze ja schon Dutzende Fische auch gestorben. Was ist da jetzt genau das Problem?
2: Die Fische sind wohl einfach erstickt, weil in der niedrigen Prüm nicht mehr genug Sauerstoff war. Der Bach ist regelrecht ausgetrocknet, was vor allem an der Hitze liegt und daran, dass es zu wenig geregnet hat, aber eben nicht nur. Die Angler aus Holztum haben auch etliche Wasserpumpen an der Prüm entdeckt, die den Fischen noch zusätzlich das Wasser abgegraben haben, damit Privatleute damit zum Beispiel ihre Blumen gießen können. Und das ist natürlich illegal, nicht nur bei diesen Temperaturen. Mehrere Personen haben deshalb ein Bußgeld von der Kreisverwaltung Bitburg-Prüm kassiert. Zum Glück konnte die zuständige Behörde auch noch etwas Wasser aus dem Bitburger Stausee ablassen, um damit die Prüm nochmal mit kühlerem, frischem Wasser aufzufüllen.
1: Die Sommerhitze belastet nicht nur uns Menschen, auch die Tiere und Flüsse in Rheinland-Pfalz.
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0: Robin Beck mit The First Time ist ganz knapp dran vorbeigeschrammt am 90er-Gefühl. Das haben wir heute hier in SWR1. Guten Morgen, Rheinland-Pfalz. Ja, was habt ihr zum Beispiel noch so alles aus den 90ern zu Hause? Also schickt uns gerne mal eine Nachricht an die 06131 92 93 94 95. Und ja, zu den 90ern gehörte auch diese mega süße Kuschelmaus, die Diddlmaus. Mhm. Mit den großen Ohren, den großen Füßen. Da bist du einfach nicht drum rumgekommen.
1: Ja, ist nee. So. Die Füße waren so groß, da ist man nicht drum herum gekommen.
0: Kannst du so schön reinflauschen?
1: Ja, toll. SWR1 Rheinland-Pfalz-Hörerin Katja hat uns ein Foto geschickt von einer Schlafdiddlmaus. Ja, ich wusste gar nicht, dass es sowas gibt. Die liegt auf einem Kissen und die macht sogar auch noch Musik. Katja war Anfang der 90er in der Ausbildung und musste sich das Geld dafür natürlich erstmal zusammensparen.
2: Als ich das Geld zusammen hatte, bin ich los und wollte das Ding kaufen. Und im ersten Geschäft, ja, da haben wir nicht mehr. Und dann bin ich in ein paar Geschäften rumgedüst, bis ich das Ding hatte.
0: Schön.
1: Also du lässt dich echt von so einem Diddlmauskissen da in den Schlaf singen jetzt noch?
2: Jetzt nicht mehr, nein. Aber so ab und an habe ich es noch laufen tatsächlich. Weil das ist so süß, die bewegt dann den Kopf hin und her und kuschelt sich da ins Kissen.
1: Mhm. Was fandst du so toll an diesem Diddl? Ich verstehe das gar nicht so richtig.
2: Das war einfach süß, aber ich glaube, das ist eher so ein Frauending.
0: Ja, deswegen, wir lassen den Michi jetzt mal außen vor. Hast du schon neue Diddl-Sachen geshoppt?
2: Nee, aber ich habe das neulich gehört und dachte so, muss ich doch mal gucken.
0: Die Sachen, die werden schon wieder richtig, richtig flott weggekauft, ja. Da kriegen wir nichts mehr.
2: Die Weihnachtsedition kommt bald raus. Da habe ich gedacht, da muss ich mich doch mal ein bisschen informieren.
0: Da schlagen wir dann zu, oder wir zwei?
2: Genau.
1: Ja, kauft es bitte weg, dass es niemand aus meiner Familie kauft.
2: Damit du es nicht sehen musst.
1: Ja, und dass ich nicht sehen muss, genau.
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3: Beschwert er sich gerade, dass ich mir heute erst am Dienstag auffällt, dass Herr Thorsten die Sommerfrise hat.
4: Ja. Thorsten Buschmann gleich hier am Start, Mann, Steffi Stronzig und Michael Lug.
3: Männer.
4: In SWR 1 Rheinland-Pfalz hier.
3: Echt?
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5: 10 Uhr im Studio, Ute Weber. Die EU-Innenminister beraten gerade über einen besseren Grenzschutz. Das Fritz-Walter-Stadion in Kaiserslautern hat eine neue Flutlichtanlage. Das Wetter in Rheinland-Pfalz. Heute spülheiß bis 38 Grad, am Abend örtlich starke Gewitter. Kurz vor Beginn des heutigen Treffens der EU-Innenminister zu den Vorfällen im spanischen Ceuta hat der EVP-Fraktionsvorsitzende im Europaparlament Weber Vorwürfe gegen Spanien bekräftigt. Im gemeinsamen Morgenmagazin von ARD und ZDF warf Weber Spanien vor, seine Außengrenzen nicht zu kontrollieren.
6: Marokko, Spanien haben jetzt Gott sei Dank in Ceuta die Akutsituation unter Kontrolle gebracht. Das ist gut und das ist zu begrüßen. Aber die Lektion daraus ist, dass wir in Europa die Außengrenze schützen und dass kein Land eben alleine auf eigenem Konto, eben eine spanische linke Regierung, dann Massenlegalisierungen durchsprechen kann, die dann einen Pull-Faktor auslösen.
5: Weber forderte weiter einen verstärkten Einsatz der EU-Grenzschutzbehörde Frontex. Der Waldbrand in den Niederlanden nahe der Grenze zur NRW breitet sich weiter aus. In der Nacht haben nach Behördenangaben rund 300 Einsatzkräfte gegen das Großfeuer in einem Naturschutzgebiet gekämpft. Heute Morgen sollen zusätzlich Löschhubschrauber eingesetzt werden. Rund 300 Urlauber mussten von einem Campingplatz in Sicherheit gebracht werden. Der Zugverkehr in der Region wurde eingestellt. Die Bundesregierung bereitet einen Bericht zufolge die Grundlagen für einen neuen Zivildienst vor. Hierfür sind laut Familienministerium in den vergangenen Monaten über 20 Verbände und Organisationen befragt worden, schreibt die Bild-Zeitung. Fast alle Organisationen hätten ihre Bereitschaft erklärt, mögliche Wehrdienstverweigerer ein Angebot machen zu wollen. Das Fritz-Walter-Stadion in Kaiserslautern ist an mehreren Stellen umgebaut und saniert worden. Beim ersten Heimspiel Mitte August werden die Fans einige Veränderungen bemerken, so SWR-Reporter Lukas Schulz.
7: Eine Veränderung werden die Fans direkt unter ihren Füßen bemerken. Teile der Innentreppen haben einen neuen rutschfesten Bodenbelag bekommen. Gerade bei Regen soll der Weg auf die Tribünen dadurch sicherer werden. Die übrigen Treppen sollen im kommenden Sommer folgen. Wer nach oben schaut, entdeckt aber die wohl größte Veränderung. Rund 250 alte Flutlichtstrahler werden durch moderne LED-Leuchten ersetzt. Nötig war das, weil das bisherige Licht die Anforderungen der DFL nicht mehr erfüllt hat. Rund 2,5 Millionen Euro kostet die neue Anlage.
5: Im vergangenen Jahr haben die Erwerbstätigen in Deutschland mehr Medikamente verschrieben bekommen als je zuvor. Das hat eine Auswertung der Techniker Krankenkasse ergeben. Am häufigsten wurden Herz-Kreislauf-Medikamente wie Blutdrucksenker verschrieben. Bei Männern übrigens doppelt so viele wie bei Frauen. Danach folgen Medikamente gegen Magenbeschwerden oder Sodbrennen. Das waren die Nachrichten Rheinland-Pfalz und die Zeit 10:03.
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8: Jetzt mit Uschi Mattes. Guten Morgen.
9: Schönen guten Morgen. Geht los auf der A3 Köln Richtung Frankfurt. Da bitte unbedingt vorsichtig fahren zwischen Talbrücke Wiedthal und Neustadt-Wied. Da brennt ein Auto. Dann die A5 Karlsruhe Richtung Frankfurt zwischen Kronau und Kreuzwaldorf. Nach dem Unfall 3 Kilometer Stau, heißt für euch eine Viertelstunde plus. Und in der Gegenrichtung A5 Frankfurt Richtung Karlsruhe zwischen Darmstadt-Eberstadt und Zwingenberg sind es 3 Kilometer stockender Verkehr. Allen unterwegs wünschen wir eine gute Fahrt.
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10: Heute wird es nochmal so richtig heiß und schwül. 31 Grad in der Hohen Eifel bis zu 38 Grad in Rheinhessen und in der Vorderpfalz. Mit Gewittern müssen wir dann ab dem späten Nachmittag rechnen, aber auch wieder nicht überall in Rheinland-Pfalz. Die Nacht wird ein bisschen kühler als letzte Nacht, 22 bis 17 Grad. Und der SWR1 Rheinland-Pfalz-Wettertrend. Die Sonne ist auch in den nächsten Tagen noch voll da. Es ist dann aber nicht mehr ganz so schwül. Morgen 27 bis 34, am Donnerstag nur noch 23 bis 30 Grad.
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10: Mit Thorsten Buschmann. Und wenn man Leute auf der Straße fragt, wo sie im Urlaub mal geblitzt wurden, dann gibt's fast immer eine Geschichte zu erzählen.
11: Ja, in Frankreich, in der Nähe von Straßburg. Und da bin ich in eine Radarfalle geraten, dachte noch, warum fahren die anderen alle so langsam? Und dann wusste ich es hinterher. Und ich weiß nicht mehr, wie viel Euro das waren, vielleicht 40, 50, aber hab bezahlt.
10: Ist immer ein gutes Zeichen, ne? Wenn alle anderen so langsam fahren. Und für französische Verhältnisse war das noch richtig günstig. Im Ausland sind die Strafzettel nämlich viel teurer als bei uns. Und was das teilweise kostet, das hören wir gleich.
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Es war in Rheinland-Pfalz am Dienstag mit Marc und One to Make Her Happy. Knöllchen im Urlaub, ja, viele Menschen erwischt's. Und die sind gar nicht immer so leicht zu bezahlen. Ne? Bernd Löhrer hat uns ins Studio geschrieben. Er war in den USA im Urlaub und schreibt, dass er da mal auf der falschen Spur an der Mautstelle war. Und Monate später kam dann ein Strafzettel. Und er hat wirklich versucht, den zu bezahlen, aber das ist irgendwie immer gescheitert. Hat dann sogar auch noch einen Freund aktiviert aus den USA.

0: Der hat es auch selbst dort nicht geschafft und dann kam nichts mehr. Also kann es auch gehen, könnte man sagen, Glück gehabt quasi. Denn im Ausland sind manche Knöllchen, also im Vergleich zu uns, richtig teuer, sagt auch Jürgen Verheul vom ADAC.
1: Man kann grundsätzlich davon ausgehen, dass um uns herum es teurer ist als in Deutschland. Einige Beispiele: in Italien 11 Stundenkilometer zu schnell auf der Autobahn sind wir bei mindestens 173 Euro. Handyverstoß in den Niederlanden sind wir bei 440 Euro, in Deutschland bei 100. Rotlichtverstoß in Norwegen 875 Euro. In Deutschland bin ich beim einfachen Rotlichtverstoß bei 90 Euro. Also es gibt unterschiedliche Schwerpunkte. Generell kann man sagen, es ist teurer und teilweise kommt es auf die Delikte an. Alkohol, Drogen, Geschwindigkeitsüberschreitung sind deutlich teurer als in Deutschland.
0: Und was man auch so hört, besonders speziell scheint Parken in Kroatien zu sein.
1: Das Problem in Kroatien ist, dass die Parkverstöße in der Regel zivilrechtlich verfolgte Parkforderungen sind. Das heißt, das sind Forderungen privater oder kommunal beauftragter Parkraumbewirtschafter. Von denen gibt es ja in Deutschland mittlerweile auch immer mehr. Und es geht insoweit um zivilrechtliche Forderungen, die dann in Deutschland auch weiterverfolgt werden können. Und da ist das Riesenproblem, dass durch eine Vielzahl von Kosten, die da noch draufgesetzt werden, es teilweise um immense Beträge geht. Das kann mal leicht über 200, 300 Euro hinausgehen.
0: Wow, fürs Falschparken. Und wir hören, dass es auch in Italien für deutsche Autofahrer nicht immer ganz übersichtlich ist. Wo drohen da Fallstricke?
1: In Italien finde ich besonders spannend immer diese sogenannten ZTL-Zonen. Das sind Verkehrsbeschränkungen für den Innenstadtbereich. In die darf man ohne Genehmigung nicht hineinfahren. Ich begegne bei der Einfahrt in Innenstädten eigentlich einem Schilderwald. Und irgendwo findet sich auch ein Schild mit dieser Einfahrtsbeschränkung. Die Einfahrten sind videoüberwacht, sodass die Verfolgung grundsätzlich sehr, sehr einfach ist. Was in Italien auch noch tricky ist, ist, dass dort eine sogenannte Section Control stattfindet, also eine über eine bestimmte Strecke eine Durchschnittsgeschwindigkeit ausgewertet wird und mir anhand dieser Durchschnittsauswertung gegebenenfalls einen Geschwindigkeitsüberschreitungsvorwurf eröffnet.
0: Also ganz besonders aufpassen, wenn ihr im Urlaub mit dem Auto unterwegs seid im Ausland. Die Knöllchen können da wirklich ziemlich teuer sein.
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SWR 1 Rheinland-Pfalz mit Ava Max und Sweet But Psycho. Und jetzt wäre doch ein guter Zeitpunkt, um im Büro mal den Schreibtischstuhl auf Kipp zu stellen und eine kleine Hitzepause zu machen, oder? Mit Elton John und Nikita.

0: mit Linda Ronstadt. That'll be the day um 10:30.
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0: Die Nachrichten jetzt mit Ute Weber.
2: Guten Tag. Das Bundeskartellamt hat Verfahren gegen sämtliche Raffineriebetreiber eingeleitet. Damit reagiert die Behörde mit Sitz in Bonn auf die hohen Spritpreise. Der Präsident des Bundeskartellamtes Mund teilte mit, man wolle herausfinden, welche Kosten den Unternehmen tatsächlich entstanden sind und ob die verlangten Preise dadurch gerechtfertigt werden können. Nach dem Ansturm zehntausender Migranten auf die spanische Exklave Ceuta beraten zur Stunde die EU-Minister in Brüssel. Der EVP-Fraktionsvorsitzende im Europaparlament Weber forderte im Vorfeld, die europäischen Grenzschutzagentur Frontex müsse dort das Kommando übernehmen können. Demgegenüber sprach der Europapolitiker Marquardt von den Grünen im Deutschlandfunk vom Populismus. Schuld seien Social-Media-Lügen über neue Einreisebestimmungen in Spanien. In vielen Bächen und Flüssen wird trotz des Niedrigwassers weiter gereinigtes Abwasser aus Kläranlagen eingeleitet. Das kann nach Angaben des Landesamtes für Umwelt zu Problemen führen. SWR-Reporter Christoph Bröder.
3: Die meisten Kläranlagen können nicht alle Schadstoffe aus unserem Abwasser rausfiltern, zum Beispiel Mikroplastik, Medikamentenrückstände oder Hormone. Diese Stoffe gelangen also in unsere Bäche und Flüsse. Das ist bei Niedrigwasser ganz besonders problematisch, denn weniger Wasser bedeutet weniger Verdünnung im Bach oder im Fluss. Und darunter leiden dann Tiere und Pflanzen im Wasser und am Ufer. Das geklärte Abwasser aus den Kläranlagen ist oft auch wärmer als das Wasser im Bach oder Fluss. Wenn die Kläranlagen das dann einleiten, erwärmt sich das Gewässer, was zum Beispiel Fische wie Forellen nicht gut vertragen.
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0: Und den aktuellsten Verkehrsservice für Rheinland-Pfalz haben wir jetzt mit Uschi Mattes.
4: Und wir haben zum Glück nur eine Meldung von der A5 Karlsruhe Richtung Frankfurt. Zwischen Krona und Kreuzwaldorf ist nach dem Unfall die linke Spur gesperrt. 5 Kilometer Stau heißt für euch eine halbe Stunde plus. Das war's. Allen unterwegs gute und sichere Fahrt.
0: Und heute können wir wieder viel schwitzen bei schwülen 31 bis 38 Grad. Die 31 in der Hohen Eifel bis zu 38 Grad in Rheinhessen und der Vorderpfalz. Und dazu ist es eben ziemlich schwül und ab dem späten Nachmittag, da kann es vereinzelt dann auch wieder Gewitter geben. Die Nacht ist dann eher wieder trocken, es kühlt ab auf 22 bis 17 Grad. Und der SWR1 Rheinland-Pfalz Wettertrend. Die Sonne ist auch in den nächsten Tagen noch voll da. Es ist dann aber nicht mehr ganz so schwül. Morgen 27 bis 34, am Donnerstag nur noch 23 bis 30 Grad. Hier ist SWR1 Rheinland-Pfalz mit Thorsten Buschmann und die 90er sind zurück. Das schauen wir uns heute mal genauer an. Wir fragen gleich mal auch einen Trendforscher, warum sind denn gerade jetzt die 90er auf einmal wieder da? Und, hoch, da sind sie auch schon wieder, Ace of Base muss sein. Und schwupps sind wir im Jahr 1993.

0: ist Rheinland-Pfalz mit den Pet Shop Boys und Western Girls. Und ihr habt es vielleicht auch schon gesehen, plötzlich können Mädels wieder in gefühlt meterhohen Buffalo-Schuhen laufen, ja? Oder Tamagotchis hängen an Schlüsselanhängern. Die 90er, die sind einfach irgendwie wieder da. Die feiern so ein ganz großes Comeback. Die Frage ist nur, warum eigentlich? Also wieso feiern wir ein Jahrzehnt so sehr, dass es inzwischen 30 Jahre zurückliegt? Wir sprechen mit dem Medien- und Nostalgieforscher Dr. Manuel Menke von der Universität in Kopenhagen. Hallo, Herr Menke.
1: Hallo.
0: Herr Menke, egal ob Musik, Gaming oder Mode, gefühlt kommt gerade irgendwie alles aus den 90ern zurück. Gibt es irgendeinen Grund für diesen Hype?
1: Also es ist nichts Besonderes, dass wir jetzt gerade zum Beispiel die 90er wieder sehen. Wer mit den Eltern mal darüber gesprochen hat, der weiß, dass die immer wieder sagen, ach, heute tragen die jungen Leute wieder, was wir damals getragen haben, hätte ich es mal im Kleiderschrank behalten. Was vielleicht besonders in der heutigen Zeit ist, ist, dass wir viel mehr davon sehen. Die Medien heutzutage tragen natürlich dazu bei, dass sowas ganz viral geht online. Viele Leute treffen sich, diskutieren dieses Wiederaufkommen bestimmter Dinge aus der Vergangenheit.
0: Jetzt haben wir gerade im Bereich Technik riesen Fortschritte gemacht seit den 90ern. Was heute so ein Handy kann, ein Smartphone, das ist ja krass im Vergleich zu dem, was früher ganze Computer oder sowas konnten. Trotzdem gibt es viele Leute, die zum Beispiel gerade im Bereich Gaming dann doch lieber so ein altes, verpixeltes Spiel spielen, so wie im Gameboy früher, statt die neueste, modernste Technik. Ist das irgendwie eine Flucht dahin oder wie kann man sich das vorstellen?
1: Da ist bestimmt eine bestimmte Idee dahinter, dass diese alten Medien noch eine gewisse authentische Aura haben, die Medien von heute vielleicht nicht ganz so mit sich bringen und immer auch diese Erinnerungen an die Kindheit. Also Nostalgie ist da ein ganz starker Faktor, der uns immer wieder zu diesen alten Medien greifen lässt, weil die eben für eine bestimmte Zeit stehen. Eine bestimmte Zeit von Geborgenheit, oft auch der erste Kontakt mit bestimmten Medien, die uns dann zu dieser Zeit geprägt haben. Und eben alles, was darauf folgt, ist nicht mehr diese Ursprungserfahrung.
0: Ja, also die Nostalgie, die kriegt uns natürlich auch immer. Gerade eben haben wir auch eine Studio-Mail reinbekommen. Da schreibt jemand, die 90er sind doch bestimmt wieder im Trend, weil alle, die in der Zeit ihre Jugend verbracht haben, jetzt langsam in die Midlife-Crisis kommen. Da kann es doch helfen, nochmal die guten alten Zeiten zu fühlen. Ja, ich weiß nicht, ob das nur die Midlife-Crisis sein muss, aber uns würde natürlich interessieren, was aus den 90ern ist denn bei euch noch so alles hängen geblieben? Was habt ihr vielleicht noch in Gebrauch oder inzwischen reaktiviert? Meldet euch gerne 06131 92 93 94 95. Und mit Dr. Menke reden wir in knapp einer halben Stunde auch nochmal weiter. Wir müssen den Trendforscher ja mal fragen, welcher Trend denn dann jetzt eigentlich als nächstes kommt.
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0: Club und Disco 2000. Uschi Mattes hat in der Verkehrsredaktion die Straßen im Blick. Es gibt eine neue Gefahrenstelle.
1: Genau, die ist auf der A3 Frankfurt-Köln. Bitte zwischen Wiesbadener Kreuz und Niedernhausen besonders vorsichtig fahren. Da sind Leute auf der Straße.

0: SWR 1 Rheinland-Pfalz am Dienstag und da bist du am Strand, gehst ins Meer und schwimmst im wahrsten Sinne des Wortes plötzlich in Geld. Das ist jetzt Urlaubern passiert auf Sizilien. Die waren nämlich plötzlich, da waren lauter Kühltaschen, die im Wasser rumgeschwommen sind. Die Urlauber haben die rausgeholt, aufgemacht und dann war da bündelweise Geld drin. Insgesamt rund 700.000 Euro verteilt auf mehrere Taschen. Und der Hintergrund war, ein kleines Boot hatte sich vor der Küste festgefahren. Augenzeugen haben das gesehen und dann die Küstenwache gerufen zur Hilfe. Die Männer auf dem Boot fanden das aber gar nicht so gut. Als sie die Küstenwache haben kommen sehen, haben sie alles ins Meer geworfen, was an Bord war. Auch die Kühltaschen mit dem Geld. Und die Polizei vermutet jetzt, dass viele Geld, das vor Sizilien ins Wasser geworfen wurde, könnte aus illegalen Machenschaften stammen. Ja, und die Urlauber müssen übrigens auch alles abgeben, was sie gefunden haben. Das wurde beschlagnahmt.
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9: Und hier im Studio, da riecht es schon irgendwie nach Haarspray aus den 80ern. Von wem ist denn das? Ah, Bon Jovi wieder. Ja, komm gleich nach den Nachrichten.
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10: 11 Uhr im Studio Ute Weber. Das Bundeskartellamt reagiert auf die hohen Spritpreise. Die Wasserqualität der Flüsse in Rheinland-Pfalz wird wegen der Hitze immer schlechter. Das Wetter im Land schwül heiß bis 38 Grad am Abend, örtlich starke Gewitter. Das Bundeskartellamt hat Verfahren gegen sämtliche Raffineriebetreiber eingeleitet. Damit reagiert die Behörde auf die hohen Spritpreise. Der Präsident des Bundeskartellamtes, Mund, teilte mit, man wolle herausfinden, welche Kosten den Unternehmen tatsächlich entstanden sind und ob die verlangten Preise dadurch gerechtfertigt werden können. Ziel sei es nicht, Kraftstoffpreise staatlich zu regulieren, sondern missbräuchlich überhöhte Preise konsequent zu verfolgen. Die Innenminister der EU beraten gerade über den Massenansturm auf die spanische Exklave Ceuta. Bei der Dringlichkeitssitzung geht es unter anderem um einen besseren Schutz der EU-Außengrenzen. Aus Brüssel, Sarah Lopez.
11: Die letzten Tage haben für massive diplomatische Spannungen gesorgt. Nachdem bis zu 60.000 Migranten innerhalb kurzer Zeit in der spanischen Exklave Ceuta angekommen waren, forderten mehrere EU-Mitgliedsländer einen vorübergehenden Ausschluss Spaniens aus dem Schengen Raum. In einem offenen Brief kritisierten außerdem 22 europäische Staats- und Regierungschefs die spanische Migrationspolitik. Der spanische Regierungschef Sanchez drückte dann in einem Brief sein Unverständnis aus. Er warf einigen Mitgliedstaaten unter anderem Ignoranz vor.
10: Beim Lufthansa-Konzern ist der Gewinn im zweiten Quartal deutlich eingebrochen. Vor Steuern sank er um 56% auf 383 Millionen Euro im Vergleich zum Vorjahreszeitraum. Als Gründe nennt die Airline die gestiegenen Kerosinkosten infolge des Irankriegs, eine schwächere Nachfrage nach Flugreisen und eine Streikwoche im April. In vielen Bächen und Flüssen wird trotz des Niedrigwassers weiter gereinigtes Abwasser aus Kläranlagen eingeleitet. Das kann nach Angaben des Landesamtes für Umwelt zu Problemen führen. SWR-Reporter Christoph Bröder berichtet.
12: Die meisten Kläranlagen können nicht alle Schadstoffe aus unserem Abwasser rausfiltern, zum Beispiel Mikroplastik, Medikamentenrückstände oder Hormone. Diese Stoffe gelangen also in unsere Bäche und Flüsse. Das ist bei Niedrigwasser ganz besonders problematisch, denn weniger Wasser bedeutet weniger Verdünnung im Bach oder im Fluss. Und darunter leiden dann Tiere und Pflanzen im Wasser und am Ufer. Das geklärte Abwasser aus den Kläranlagen ist oft auch wärmer als das Wasser im Bach oder Fluss. Wenn die Kläranlagen das dann einleiten, erwärmt sich das Gewässer, was zum Beispiel Fische wie Forellen nicht gut vertragen.
10: Nach dem gestrigen Rekord hat der Aktienindex DAX zum heutigen Handelsstart eine weitere Bestmarke aufgestellt. Kurz nach Börsenöffnung notierte der deutsche Leitindex 0,8% im Plus bei 26.218 Punkten. Gestern war das Kursbarometer bis knapp an die Marke von 26.100 Zählern gestiegen. Die Zeit 11.03 Uhr.
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9: Jetzt mit Uschi Mattes.
14: Hallo auf die Straßen. Wir haben nur die A5 Karlsruhe Richtung Frankfurt. Zwischen Krona und Kreuzwaldorf nach dem Unfall 5 Kilometer stockender Verkehr heißt für euch eine Viertelstunde plus. Das war's. Allen unterwegs eine gute Fahrt.
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9: Ja, heute wird es nochmal richtig heiß und schwül, leider auch. Die 31 Grad kriegen wir in der Hohen Eifel. Bis zu 38 Grad können es in Rheinhessen und in der Vorderpfalz werden. Mit Gewittern müssen wir dann ab dem späten Nachmittag rechnen, aber auch wieder nicht überall in Rheinland-Pfalz. Die Nacht, die wird ein bisschen kühler als die letzte. 22 bis 17 Grad, so weit geht's runter. Und der SWR1 Rheinland-Pfalz-Wetter trennt. Die Sonne ist auch in den nächsten Tagen noch voll da. Es ist dann aber nicht mehr ganz so schwül. Morgen 27 bis 34 30 Grad, am Donnerstag nur noch 23 bis 30 Grad.
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9: Mit Thorsten Buschmann. Die 90er sind wieder da, voll im Trend. Und wir haben euch ja vorhin mal gefragt, was habt ihr denn eigentlich noch aus den 90ern? Und ja, da kriegen wir unter anderem ganz viele Fotos von Diddlemäusen, die offensichtlich immer noch aktiv sind. Aber sehr lachen musste ich auch über die Mail von Frank, die gekommen ist. Frank schreibt: Moin. Was ich noch aus den 90ern habe? Einige Kinder.
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0: That's the way it is, Celine Dion. Das hat sie im November 1999 rausgebracht. Das ist also noch ein 90er-Hit, gerade so. Kann sie ja so ein bisschen feiern, weil die 90er, die sind ja irgendwie wieder zurück, begegnen uns jetzt momentan gefühlt überall. Wir haben vorhin schon mit Dr. Manuel Menke gesprochen. Er ist Medien- und Nostalgieforscher an der Uni Kopenhagen. Er sagt, das liegt auf der einen Seite an der Nostalgie. Also die Leute, die das selbst erlebt haben, die erinnern sich an ihre Jugend, an die Musik, die Mode und das Lebensgefühl und denken, ach Mensch, das war schon eine richtig gute Zeit damals. Spannend ist aber, auch viele Jüngere, die die 90er nicht selbst erlebt haben, die feiern plötzlich Baggy Jeans, Eurodance oder auch Einwegkameras. Herr Menke, sind jetzt auch die Jüngeren von dem Jahrzehnt fasziniert? Warum? Wie kommt das?
1: Das ist auf jeden Fall

0: Fall auch eine Dimension unserer mediendurchdrungenen Welt, dass die Erfahrungen nicht nur meine eigenen sein müssen, sondern eben auch medientransportiert sein können. Also wenn wir uns anschauen, wie die 90er zum Beispiel gerade durch soziale Medien in den Vordergrund gerückt werden, wie viele Gruppen und Seiten es zu dem Thema gibt und wie das eben dann auch quasi einsickert in die Kultur, das ist einfach ein Zeichen davon, dass Medien nicht nur uns eben an diese Erinnerungen wieder herantragen können, sondern eben auch diesen Fundus haben, aus sich selbst zu schöpfen.
1: Sie schauen als Trendforscher ja auch immer ein bisschen in die Zukunft. Vorhin haben Sie ja gesagt, ach, hätte ich das mal nicht weggeworfen. Wenn ich das nächste Mal ausmiste, was hebe ich mir besser mal auf, beziehungsweise welcher Trend kommt denn wieder auf uns zu?
0: Tja, wenn man das so genau wüsste, dann könnte man wahrscheinlich viel Geld damit machen in der Zukunft. Aber es ist schwer hervorzusagen, was wird sich halten, was kommt wieder. Ich habe jetzt gerade gesehen, dass zum Beispiel Diddle wiederkommt auch. Also diese ganzen Dinge, es ist eine Wette quasi, was man vielleicht noch im Schrank aufbewahrt und was nicht. Wahrscheinlich macht es keinen Sinn, auf diese Wette einzugehen und einfach in den neuen Zirkel wieder einzusteigen und dann da wieder mitzumachen.
1: Aber es ist nicht unbedingt chronologisch, dass nach den 90ern dann die 2000er jetzt wiederkommen.
0: Da ist eine bestimmte Chronologie drin, auf jeden Fall. Das bedeutet aber nicht, dass andere, noch weiter zurückliegende Dinge nicht auch wiederkommen können. Also man hat es vielleicht bei Vinyl gesehen, das ist parallel mit den Kassetten zum Beispiel groß geworden auch wieder. Also man kann da nicht ganz klar sagen, welche Zeit ist jetzt die nächste, die wiederkommt, aber es ist natürlich verbunden mit diesen generationalen Erlebnissen und wie das über Generationen hinweg springt und weitergeht. Also da ist auf jeden Fall eine gewisse Logik drin.
1: Sagt der Medien- und Nostalgieforscher Dr. Manuel Menke von der Universität Kopenhagen zum Comeback der 90er. Vielen Dank fürs Gespräch und weiter viel Erfolg beim Diddle-Tassen-Sammeln.
0: Vielen Dank, hat mich gefreut.
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in seiner Phase mit Calvin Jones. Ja, man darf bei dieser schwülen Hitze nicht einfach immer nur den Kopf hängen lassen. Man darf auch mal die Haare fliegen lassen. Das machen wir jetzt mit Whitesnake. Here I go again.

0: Es war eins, Rheinland-Pfalz mit Jennifer Rush und Destiny um 11.31 Uhr.
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0: Die Nachrichten jetzt mit Ute Weber.
2: Guten Tag. Der Kreis Alzey-Worms bittet die Bevölkerung bis auf Weiteres, kein Wasser aus Bächen, Flüssen, Teichen und Seen zu entnehmen. Wegen der Trockenheit und der Hitze sei der Wasserstand der Selz niedrig. Einige Teiche und kleine Bäche seien bereits vollständig ausgetrocknet. Der Kreis Mainz-Bingen hat ein Verbot bereits letzte Woche ausgesprochen. Das Bundeskartellamt hat Verfahren gegen sämtliche Raffineriebetreiber eingeleitet. Damit reagiert die Behörde mit Sitz in Bonn auf die hohen Spritpreise. Der Präsident des Bundeskartellamtes Mund teilte mit, man wolle herausfinden, welche Kosten den Unternehmen tatsächlich entstanden sind und ob die verlangten Preise dadurch gerechtfertigt werden können. An der Hochschule Ludwigshafen hat die Kinderuni begonnen. Die ganze Woche lang gibt's auf dem Campus vormittags ein Ferienprogramm für 8- bis 12-Jährige. Mehr Infos dazu hat SWR-Reporterin Panja Schollbach.
3: Wie kann ich meine eigenen Superkräfte entdecken und gleichzeitig sicher unterwegs sein? Mit solchen Fragen beschäftigen sich die jungen Teilnehmer des Sommercamps an der Hochschule Ludwigshafen. Spielerisch lernen Kinder dort mit einem Coach etwas Selbstbehauptung, bekommen Tipps von Lebensrettern der DLRG zum Thema Schwimmen und erfahren alles über die fünf menschlichen Sinne. Am Freitag steht der Sommerworkshop dann ganz im Zeichen der Gamification, denn zum Abschluss gibt's ein Mario Kart Turnier.
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0: Und den aktuellsten Verkehrsservice für Rheinland-Pfalz hat jetzt Uschi Mattes.
4: Und wir haben die A5 Karlsruhe Richtung Frankfurt zwischen Krona und Kreuzwaldorf nach dem Unfall. 5 Kilometer stoppender Verkehr heißt für euch 20 Minuten mehr als sonst. Das war's schon. Allen unterwegs eine gute Fahrt.
0: Ohne zu schwitzen kommen wir heute wohl nicht durch den Tag. Schwül ist es ziemlich, 31 bis 38 Grad, die 31 in der Hohen Eifel, bis zu 38 Grad in Rheinhessen und der Vorderpfalz. Und ab dem späten Nachmittag, da kann es vereinzelt auch wieder Gewitter geben. Die Nacht ist dann eher wieder trocken, es kühlt dann ab auf 22 bis 17 Grad. Und der SWR1 Rheinland-Pfalz Wettertrend. Die Sonne ist auch in den nächsten Tagen noch voll da, es ist dann aber nicht mehr ganz so schwül. Morgen 27 bis 34, am Donnerstag nur noch 23 bis 30 Grad. 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Am Dienstag, ich bin Thorsten Buschmann und habt ihr schon abgestimmt mit unserem WhatsApp-Kanal im Hit-Duell. Es geht heute um Postkarten. Entweder spielen wir gleich Joshua Caddison, Postcards from L.A. oder James Blunt mit Postcards. Noch könnt ihr abstimmen.
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0: SWR1 Rheinland-Pfalz am Dienstag. Und erst war es die große Hoffnung und dann plötzlich doch das Sorgenkind. Beim Mainzer Corona-Impfstoffhersteller BioNTech war in letzter Zeit von Stellenabbau und Werksschließungen die Rede und von einem Wechsel an der Führungsspitze. Heute Mittag will das Unternehmen ein Unternehmensupdate abgeben und das wird natürlich mit Spannung erwartet. Sabine Geipel aus der SWR-Wirtschaftsredaktion. Mit was ist da heute zu rechnen?
1: Ja, die Mitarbeiterinnen und Mitarbeiter, die möchten natürlich Klarheit. Wie geht es weiter für sie an den Standorten, die geschlossen werden sollen? Werden die Werke übernommen oder vielleicht auch nur Teile davon? Also das ist zum Beispiel die Hoffnung bei CureVac in Tübingen, dass zum Beispiel die mRNA-Produktionsanlage für einen Investor interessant sein könnte. Die ist noch recht neu und damit einige der rund 800 Beschäftigten dort übernommen werden könnten. Also so hat es mir der Betriebsratsvorsitzende von CureVac, Heiko Klever, gesagt. Aber im Grunde möchte man einfach mal konkret wissen, wie geht's weiter und zu welchen Bedingungen? Sprich, wann gibt es Abfindungsverträge? Was ist möglicherweise auch finanziell noch verhandelbar? An anderen Standorten, wie in Mainz, da hofft man natürlich, dass nicht noch weitere Sparmaßnahmen verkündet werden, die dann auch die Firmenzentrale treffen könnten zum Beispiel. Ja, und natürlich möchte man wissen, wie sieht sozusagen der finale Fahrplan aus, wenn die beiden Firmengründer das Unternehmen verlassen zum Ende des Jahres.
0: Immerhin so ein bisschen was Konkretes gab es gestern schon. Der Nachfolger für Ugo Sahin an der Spitze des Unternehmens, der steht fest. Und zwar Guido Oelkers, aktuell noch Vorstandschef des schwedischen Unternehmens Swedish Orphan Biovitrum, kurz Sobi. Ist das der richtige Mann für BioNTech?
1: Ja, wenn man sich die Vita anschaut von Oelkers, Jahrgang 1965, dann scheint das schon ganz gut zu passen. Er war neben dem Vorstandsvorsitz bei Sobi, einem Spezialisten für die Therapie von seltenen Erkrankungen, CEO oder eben auch in der Führungsetage bei einer Vielzahl von Pharma- und Medizintechnikfirmen in Europa und soll wohl Experte sein, wenn es um das Thema Markteinführung und Kommerzialisierung von innovativen Produkten geht. Also im Grunde das, was BioNTech in dieser Phase jetzt braucht, nachdem mit dem Corona-Impfstoff ja nicht mehr so viel Geld verdient werden kann und nun mehrere Krebsmedikamente auf den Markt gebracht werden sollen. BioNTech-Aufsichtsratschef Helmut Jeckle, der betont jedenfalls, Oelkers habe in seiner Karriere gezeigt, wie sich wissenschaftliche Exzellenz nahtlos in kommerziellen Erfolg umsetzen lässt. Ja, und von Firmenchef Sahin, da gibt es auch sehr wohlwollende Worte. Oelkers habe ein tiefes Verständnis der pharmazeutischen Industrie, heißt es, ein ausgeprägtes strategisches Urteilsvermögen sowie einen aufrichtigen Respekt für die Unternehmenskultur und die Mitarbeiterinnen und Mitarbeiter. Und er, Sahin, werde diesen Einstieg aktiv unterstützen.
0: Also sind wir weiter gespannt. Bei BioNTech in Mainz wird heute Mittag ein Firmenupdate erwartet, um zu sehen, wie es mit dem Pharmakonzern in Zukunft dann weitergeht.
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0: Ja, der Song passt ja heute eigentlich den ganzen Tag, oder? Asia und Heat of the Moment. Ihr habt abgestimmt.
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0: Und damit entschieden, was jetzt als nächstes Lied laufen soll. Unser Hit-Duell immer um 10 vor 12 in unserem SWR 1 WhatsApp-Kanal. Da könnt ihr euch entscheiden. Und wir haben gesagt, heute geht's um Postkarten. Denn es gibt ja zum Beispiel eine schöne Nummer von James Blunt mit dem Namen Post.

Ja, das ist schön anzuhören, hat aber nicht so viele Stimmen bekommen wie die 90er mal wieder, ja? Schon sind wir wieder bei den 90ern, die gewinnen. Joshua Caddison, Picture Postcards from L.A. hat mehr als viermal so viele Stimmen bekommen. Also, jetzt Radio laut machen, hier ist er.

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1: Ist aber auch einfach schön, oder? Joshua Caddison und Picture Postcards from L.A. Und es gibt eine neue Gefahrenstelle. Uschi, bitteschön.
2: Fahrt bitte vorsichtig auf der A67 Mönchhof-Dreieck Richtung Darmstadt. Zwischen Rüsselsheim-Ost und Rüsselsheimer Dreieck sind Fahrradfahrer auf der Autobahn.

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5: Oh, und ich glaube, wir wollen gerade alle nach Prüm, oder? Wenn ich mir die aktuellen Wetterdaten angucke, Prüm 22 Grad, Traben-Trarbach 26, Worms 30 Grad und in Germersheim sind es jetzt schon 31 Grad. Frohes Schwitzen.
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6: 12 Uhr im Studio Ute Weber. Wegen der hohen Spritpreise leitet das Bundeskartellamt ein Verfahren ein. Die Pegelstände am Rhein erreichen neue Rekordtiefstwerte. Das Wetter in Rheinland-Pfalz schwülheiß bis 38 Grad, am Abend örtlich starke Gewitter. Das Bundeskartellamt hat Verfahren gegen sämtliche Raffineriebetreiber eingeleitet. Damit reagiert die Behörde mit Sitz in Bonn auf die hohen Spritpreise. Anne Burkhardt berichtet.
7: Im Juli sind die Spritpreise in die Höhe geschossen. Ein Grund, der 17-prozentige Tankrabatt der Bundesregierung lief Ende Juni aus. Doch die Preise kletterten zum Teil höher als die Energiesteuer. Diesel verteuerte sich um fast 27%, schreibt das Bundeskartellamt. Als möglichen Grund nennt es zum einen den steigenden Abstand zwischen Rohöl- und Großhandelspreis. Außerdem habe sich mit der 12-Uhr-Regel ein starkes Gefälle entwickelt mit sehr hohen Preisen nach 12 Uhr und eher niedrigen am nächsten Morgen. Trotzdem ist die Aufsichtsbehörde mit Sitz in Bonn skeptisch, ob das alles zu solch hohen Spritpreisen führen kann.
6: Die hohen Öl- und damit Kerosinpreise machen sich deutlich in der Bilanz der Lufthansa bemerkbar. Es geht aus den Zahlen für das zweite Quartal hervor, die der Konzern in Frankfurt vorgelegt hat. Von dort berichtet Roman Warschauer.
8: 750 Millionen Euro mehr musste der Lufthansa-Konzern im zweiten Quartal für Treibstoff ausgeben. Auch die Streiks von Flugbegleitern und Piloten belasteten das Ergebnis. Nach Angaben des Unternehmens mit mindestens 150 Millionen Euro. Dadurch verringerte sich der Gewinn deutlich gegenüber dem Vorjahr. Im ersten Halbjahr steht unter dem Strich nun sogar ein Verlust von mehr als einer halben Milliarde Euro. Ein Jahr zuvor erzielte die Lufthansa hier noch einen Gewinn. Gleichzeitig sei die Nachfrage nach Flugreisen aber weiterhin robust, heißt es. Die Umsätze konnten gesteigert werden.
6: Nach dem Ansturm zehntausender Migranten auf die spanische Exklave Ceuta beraten die EU-Innenminister in Brüssel immer noch. Im Raum stehen Vorwürfe, die spanische Regierung habe durch Fehler die Grenzübertritte mit Dutzenden Toten verschuldet. Der CSU-Europapolitiker Weber forderte, die europäische Grenzschutzagentur Frontex müsse dort das Kommando übernehmen. Der Europapolitiker Marquardt von den Grünen sprach im Deutschlandfunk von Populismus. Schuld seien Social-Media-Lügen über neue Einreisebestimmungen nach Spanien. Das Niedrigwasser am Rhein hat an einigen Orten in Rheinland-Pfalz neue Tiefstände erreicht. Das geht aus den veröffentlichten Pegelwerten der Wasserstraßen- und Schifffahrtsverwaltung hervor. Aus der SWR-Nachrichtenredaktion berichtet jetzt Iris Mack.
9: Am Pegel Kaub am Mittelrhein fiel der Wasserstand zeitweise auf 24 Zentimeter. Damit wurde der bisherige Tiefstwert aus dem Jahr 2018 um einen Zentimeter unterschritten. Auch in Andernach wurde am Montagnachmittag der bisherige Rekord von 24 Zentimetern gebrochen. Der Wasserstand fiel auf 23 Zentimeter. Ähnlich sieht es in Worms aus. Hier fehlt nur noch ein Zentimeter bis zum Rekordtief. Am Pegel Rehmagen wurde der Tiefstand von 7 cm bereits mehrfach erreicht, jedoch bislang nicht unterschritten. Den Vorhersagen zufolge könnten wegen der ausbleibenden Niederschläge die Wasserstände in den kommenden Tagen weiter sinken.
6: Und angesichts des Rekordniedrigwassers vermessen Experten den Wasserstand des Rheins neu. Es sollen Ablagerungen erkannt und die tatsächliche Fahrrinne für die Schiffe ermittelt werden. Das helfe, Berechnungsmodelle für Wasserstände und Strömungsverhältnisse zu überprüfen, sagte ein Sprecher. Die Fahrrinne ist deutlich tiefer als der jeweilige Pegelstand am Ufer. Dies variiere jedoch von Abschnitt zu Abschnitt. Schiffe könnten dann zwar weiterfahren, allerdings mit weniger Ladung, hieß es. Das waren die Nachrichten für Rheinland-Pfalz mit Ute Weber und die Zeit jetzt noch 12 Uhr und genau 4 Minuten.
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5: Und den hat jetzt Uschi Mattes.
10: Und der ist schnell erzählt. Wir haben die A5 Karlsruhe Richtung Frankfurt zwischen Kronau und Kreuzwaldorf noch 2 Kilometer Stau. Die Unfallstelle ist aber geräumt. Das heißt, der ist dann hoffentlich auch bald weg, der Stau. Allen unterwegs, gute Fahrt.
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5: Boah, heiß und schwül. Das sind, glaube ich, die beiden Worte, die wir heute am meisten hören und auch selber sagen. Denn so ist es halt den ganzen Tag. Maximal zwischen 31 Grad in der Hohen Eifel bis zu 36 bzw. 38 Grad in Rheinhessen und in der Vorderpfalz. Gegen Abend gibt es von Südwesten her wieder einige heftige Gewitter. Und dabei besteht auch Unwettergefahr durch Starkregen und Hagel, teilweise auch schwere Sturmböen. In der Nacht ziehen Schauer und Gewitter dann nach Nordosten ab. Die Temperaturen gehen dann runter auf 22 bis 17 Grad. Und da ist für eins Rheinland-Pfalz Wettertrend. In den nächsten Tagen weiter Sonne. Meistens ist es trocken und so langsam auch weniger heiß und schwül. Morgen 27 bis 34 Grad. Am Donnerstag 23 bis höchstens 30 Grad.
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5: Mit Thorsten Buschmann. Die 90er sind zurück. Wir reden mit euch darüber und wir wollten wissen, was habt ihr denn noch aus den 90ern? Was habt ihr euch bewahrt, aufgehoben? Und Thorsten Hahn aus Berg hat uns ein tolles Foto von sich geschickt, schreibt dazu, hätte eine riesen Diddelmaus zu bieten. Das war unser Karnevalskostüm damals. Da ich XXL bin, durfte meine Mutter mir ein Kostüm nähen. Das Kostüm lebt heute immer noch, wie man sieht. Ja, da steckt er drin. Er ist, glaube ich, wirklich, wenn ich das im Vergleich zur Tür sehe, größer als die Wohnungstür. Aber er hat ein riesiges Diddelmaus-Kostüm. Also die hat es offensichtlich geschafft zu überleben. Ihr dürft uns gerne auch noch weiterschicken, was bei euch noch existiert aus den 90ern, was ihr vielleicht sogar auch aktiv noch nutzt. Und was natürlich auch überlebt hat aus den 90ern, das ist die Musik. Und darüber reden wir gleich noch ein bisschen ausführlicher.
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1: 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Und es gibt eine neue Gefahrenstelle von den Straßen. Oschi Mattes, bitte schön.
2: Fahrt bitte vorsichtig auf der A61 Ludwigshafen Richtung Koblenz. Im Dreieck Nahetal auf der Überleitung zur A60 in Richtung Mainz steht ein defektes Fahrzeug.

0: Das war Andrea Nahles mit Very Manilow. Erinnert auch ein bisschen an die 90er, oder? Da sind ganz viele Mandys auf einmal aufgetaucht. Und wir feiern heute so ein bisschen mit euch die 90er zurück. Man sieht ja überall plötzlich wieder Menschen, die einen Gameboy in der Hand haben oder ein Tamagotchi. Und das ist einfach so ein Retro-Trend aus den 90ern. Und normalerweise darf da ja natürlich auch nie die Musik fehlen. Und das tut sie natürlich auch nicht. Stefan Fahrich aus der SWR1 Musikredaktion. Wie viel 90er steckt denn heute auch in der aktuellen Musik plötzlich wieder drin?
1: Also auf den ersten Blick scheint das nicht so viel zu sein. Also große Coverversionen, wie wir sie aus den 80er kennen, die gibt es nicht. Das heißt heutzutage anders. Das nennt sich Interpolation. Aha. Das heißt, es werden Melodien genommen und Hooks und da wird einfach ein neuer Text drauf gesungen. So einfach ist das. Und aktuell ist da eine US-Sängerin, nämlich Bebe Rexha, ganz weit vorne und immer wieder im Radio zu hören. Da ist einmal ihr Hit zusammen mit David Guetta, I'm Good.
2: I'm good.
1: Ja,
0: kennt man
1: natürlich. Also wer die 90er liebt und kennt, weiß, hier steckt der 99er Hit Blue von Eiffel 65 drin. Einfach die Melodie genommen, neuer Text drüber, fertig ist die Sache.
0: Wobei der Text so gut war, Dabbedi-Dabbedi.
1: Fand ich auch super.
0: Keinen neuen Text.
1: Nein, konnte man viel besser mitsingen. Und gerade ganz viel im Radio ist diese Nummer hier von Bebe Rexha. Nicht lang zu raten. New Religion heißt er jetzt. Und der berühmte Synthie-Part von Insomnia aus dem Jahr 95 steckt drin. Wobei ich finde, bei der Originalversion war es ja gerade so schön, gerade wenn du eine lange Version hattest, du musstest ja ewig warten auf den Tanzboden, bis endlich diese Keyboards kamen und dann Ekstase. Hier also von Anfang an neuer Text auf alten Hook.
0: Aber fehlt die Spannung dann natürlich kleines bisschen. Also lässt sich da so ein aktueller Trend schon festmachen?
1: Ja, das kann man sagen. Allerdings zeigt sich das ein bisschen anders. Und die 90er, die wurden auch in den letzten 10 Jahren ja immer wieder schon mal recycelt. Ja, wie zum Beispiel hier Whitney Houston, Higher Love aus dem Jahr 1990. Obwohl, das war ja selbst schon ein Cover von Steve Winwood. Die 90er-Fans, ja, die lieben einfach ihre Musik, die lieben weiterhin den Sound. Und das lässt sich einfach gut vermarkten. Und das ist so die Schiene, die ein bisschen läuft. Live gibt es 90er-Supershows und da sind sie dann alle dabei. Lou Bega, Hathaway, Culture Beat, Snap, Luna, alle, die wir kennen aus den 90ern.
0: Die sehen alle nur ein bisschen älter aus, das habe ich festgestellt.
1: Ja, in der Tat. Und sie können sich ja nicht mehr ganz so flüssig bewegen, aber egal. Oder es gibt, das finde ich auch immer stark, 90er-Kreuzfahrten.
0: Oh ja.
1: Da hüpfen sie halt alle auf dem Kreuzfahrtschiff rum. Und Streaming-Playlisten mit 90er-Hits, 90er-Dance. Sie sind absolut am Boom. Und meine Empfehlung, wer ohne 90er nicht auskommt, dem empfehle ich den ARD Musikclub. 90er, immer freitags, immer ab 20 Uhr.
0: Jawohl, da kommt man richtig in die 90er nochmal mit rein. Und wir gehen jetzt nochmal oder bleiben in der Gegenwart und wollen jetzt nochmal in voller Länge diese Version oder ich nenne es mal Variante von Insomnia hören. Bebe Rexha und New Religion. Ohne dass man drauf warten muss, worauf wir immer drauf gewartet haben, ne? Geht direkt los.

Es war eins Rheinland-Pfalz mit der zauberhaften Steve Miller Band. Und wenn wir so viel über die 90er reden, was haben wir da gemacht, wenn uns das Herz gebrochen wurde in den 90er Jahren? Wir haben Toni Braxton gehört. Unbreak My Heart. Hier ist sie.

0: Maximaler Herzschmerz war das, oder? Toni Braxton, Unbreak My Heart, um 12:30.
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0: Die Nachrichten jetzt mit Ute Weber.
2: Guten Tag. 4 Kommunen aus Rheinhessen wollen heute den gemeinsamen Kauf von Fahrzeugsperren beschließen. Bad Kreuznach, Bingen, Ingelheim und die Verbandsgemeinde Gau-Algesheim rüsten sich so gegen mögliche Terrorfahrten. Rabea Amri berichtet.
3: Bingens Oberbürgermeister Feser sagte, dass dadurch Massenveranstaltungen wie das Winzerfest, der Jahrmarkt oder das Rotweinfest sicherer gemacht würden. Die 12 mobilen Sperren werden untereinander getauscht. Sie kosten nach Angaben der Stadt Bingen rund 220.000 Euro. Dafür müssen sie nicht teuer gemietet werden. Das Land hat bereits zugestimmt, sich mit 140.000 Euro zu beteiligen. Auch im Kreis Alzey-Worms haben sich bereits Kommunen zusammengefunden, um mobile Fahrzeugsperren zu kaufen.
2: Das Bundeskartellamt hat Verfahren gegen sämtliche Raffineriebetreiber eingeleitet. Damit reagiert die Behörde auf die hohen Spritpreise. Der Präsident des Bundeskartellamtes, Mund, teilte mit, man wolle herausfinden, welche Kosten den Unternehmen tatsächlich entstanden sind und ob die verlangten Preise dadurch gerechtfertigt werden können. Bei der Schwimm-EM in Paris hat Florian Wellbrock Gold geholt. Er setzte sich im Freiwasserrennen über 10 Kilometer durch. Aus der Sportredaktion berichtet Lars Becker.
4: Florian Wellbrock hat das Rennen von Beginn an dominiert, das Tempo gemacht, sich kurz mal abgesetzt. Das war so ein Antesten. Aber in der vorletzten Runde hat ihn David Bethlehem, der Ungar, dann überholt. Und auch Oliver Clement, der zweite Deutsche der Olympia, zweite von Paris, ist an ihm vorbeigegangen. Aber Wellbrock hat zurückgeschlagen auf den letzten 400-500 Metern, hat als erster angeschlagen. Gold geholt vor Bethlehem und Olli Klemet mit Bronze. 2 deutsche Medaillen zum Auftakt. Was für ein guter Start in die Freiwasserwettbewerbe.
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0: Und den aktuellsten Verkehrsservice für Rheinland-Pfalz hat Uschi Mattes.
5: Und der startet auf der A5 Karlsruhe Richtung Frankfurt. Zwischen Heidelberg-Schwetzingen und Dossenheim 4 Kilometer Stau, heißt für euch 20 Minuten plus. Die A65 Karlsruhe Richtung Ludwigshafen. Zwischen Insheim und Landau-Nord gab es einen Unfall mit mehreren Fahrzeugen. Dort sind es 3 Kilometer Stau und eine Viertelstunde mehr als sonst. Und dann haben wir noch die B256 Waldbröl-Neuwied. Die ist bei Oberhonnefeld in beiden Richtungen nach einem Unfall gesperrt. Allen unterwegs, gute und sichere Fahrt.
0: Und wer gestern noch nicht genug geschwitzt hat, der kann heute die Zugabe genießen. 31 Grad in der Hohen Eifel kriegen wir und 36 bis 38 Grad in Rheinhessen und in der Vorderpfalz. Gegen Abend gibt es dann von Südwesten her teilweise wieder einige heftige Gewitter und dabei besteht auch Unwettergefahr durch Starkregen, Hagel und Sturmböen. Heute Nacht, da ziehen die Schauer und Gewitter dann so langsam wieder ab. Die Temperaturen sinken auf 22 bis 17 Grad. Und der SWR1 Rheinland-Pfalz Wettertrend. In den nächsten Tagen dann weiter Sonne, dann ist es meistens trocken, so langsam auch nicht mehr ganz so heiß und schwül. Morgen 27 bis 34 Grad. Und am Donnerstag, das klingt schon fast kühl, ne? 23 bis 30 Grad maximal dann. Hier ist SWR1 Rheinland-Pfalz am Dienstagmittag. Ich bin Thorsten Buschmann. Hallo!
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0: Es war in Rheinland-Pfalz mit Five Star und Rain or Shine. Und noch sind sie in Deutschland eher selten. Und selbst wenn man eine sieht, dann erkennt man sie vielleicht auch gar nicht so direkt. Es geht um sogenannte Smart Glasses oder nach dem aktuell größten Hersteller Meta Glasses. Es sind Brillen, die ihre Träger im Alltag mit integrierter KI unterstützen sollen. Klingt soweit eigentlich alles ganz nett. Aber dazu sind in den Brillen sehr kleine und unauffällige Kameras verbaut. Die kann man gar nicht so wirklich sehen, mit denen man auch sehr leicht heimlich filmen kann. Und immer öfter landen solche Videos, die damit gemacht wurden, im Netz und sorgen dann auch für Ärger. Wie es rechtlich mit solchen Brillen aussieht, das weiß Antonetta Stefani aus der SWR-Rechtsredaktion. Also einfach so filmen mit so einer Brille, ist das erlaubt?
1: Problematisch sind heimliche Bild- oder Tonaufnahmen. Allerdings haben Smart Glasses meistens oben am Rand ein kleines Lämpchen, das leuchtet, wenn gefilmt oder fotografiert wird. Die entscheidende Frage ist deshalb, ob das ausreichend sichtbar ist und ob dadurch auch jedem klar ist, dass hier gerade gefilmt wird. Gerichtlich ist das bisher noch nicht geklärt. Die Bundesdatenschutzbeauftragte hat aber Zweifel, dass das ausreicht. Was außerdem datenschutzrechtlich problematisch ist, das Lämpchen leuchtet nur bei Videoaufnahmen, nicht bei Tonaufnahmen. Und Ton können die Brillen von Meta zum Beispiel in einem Umkreis von mindestens 2 Metern aufnehmen, ohne dass man das von außen eben sieht.
0: Das klingt natürlich alles schon eher so ein bisschen bedenklich, aber kann man diese Brillen denn vielleicht möglicherweise verbieten?
1: Es gibt tatsächlich eine Regelung, die Kameras oder Aufnahmegeräte verbietet, die als Alltagsgegenstände getarnt sind. Da denkt man jetzt zu Recht an James Bond. Man will damit nämlich eben genauso Spionagewerkzeuge wie Minikameras im Kugelschreiber oder Wanzen im Aschenbecher unter Strafe stellen. Und diese neuen Meta-Glasses, die sehen wirklich ganz genauso aus wie normale Brillen. Bis eben auf das kleine Lämpchen, das beim Film leuchtet. Ob das ausreicht, um die Brillen direkt als Smart Glasses zu erkennen, müssten Gerichte erst noch klären. Und es müsste geklärt werden, ob die Brillen auch gerade dazu da sind, um so heimliche Aufnahmen zu machen. Wenn dann dabei rauskommt, dass die Smart Glasses sowas sind wie James Bonds Kamera im Feuerzeug, dann wären die in Deutschland verboten. Dann wäre es strafbar, so eine zu haben. Und eventuell könnte es sogar strafbar sein, solche Brillen in Deutschland herzustellen oder zu verkaufen.
0: Aber noch sind wir eben da in einem sehr frühen Anfangsstadium, was das alles angeht. Also in Zukunft vielleicht besser mal genauer gucken, wenn Menschen mit Brille auf um euch rumstehen, was das für Brillen sind und ob da möglicherweise vielleicht so ein kleines Aufnahmelämpchen leuchtet.
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Oh, da war nochmal ganz viel Herzschmerz. Wer hat's nachgespielt aus Bridget Jones? All by myself. Ja, da kann man so richtig teilweise mitfühlen. Und Gerhard Schumacher hat sich bei uns gemeldet, hat ins Studio geschrieben und meint, bin überrascht wegen eurer Temperaturmeldung. Maximal 30 Grad im Moment in Rhein-Zabern im Schatten 34,8 Grad. Ja, Gerhard, da hast du wahrscheinlich nur, da war die Hoffnung der Auslöser wahrscheinlich. Da hast du nur den letzten Satz dann mitgekriegt. Das war die Meldung für Donnerstag. Das war die Hoffnung, die wir haben am Donnerstag. Da sind maximal 30 Grad gemeldet. Aber jetzt aktuell gibt es einige, wenn ich da jetzt mal so aktuell reingucke, die 30 Grad Marke schon geknackt haben. Also Bad Kreuznach haben wir 30 Grad. In Bingen, in Alzey, den haben wir in Bad Dürkheim auch schon 31 Grad, 32 Grad. In Germersheim, auch in Speyer. Also da seid ihr schon überall ordentlich am Schwitzen. Ich drücke euch die Daumen, dass es nicht noch viel, viel mehr wird heute, ne?

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20: Und es gibt eine neue Gefahrenstelle von den Straßen. Uschi, bitteschön.
21: Fahrt bitte vorsichtig auf der A3 Frankfurt Richtung Köln. Zwischen Bad Camberg und Limburg Süd liegt eine Spanplatte auf der Fahrbahn.
20: Aha, eine Spanplatte. Yep. Ich wusste gar nicht, dass Jens Spahn jetzt auch Musik macht.
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22: 13 Uhr im Studio Ute Weber. Der Innenausschuss berät zum Anschlag am Berliner Christopher Street Day. Trotz Trockenheit wird Rhein in Flammen mit Feuerwerk gefeiert und das Wetter in Rheinland-Pfalz spülheiß bis 38 Grad am Abend, örtlich heftige Gewitter. Der Innenausschuss des Bundestags befasst sich zur Stunde mit dem Anschlag auf den Christopher Street Day in Berlin. An der Sitzung per Videokonferenz nimmt auch Bundesinnenminister Dobrindt teil. Er informiert über den Stand der Ermittlungen. Außerdem sollen Vertreter von Sicherheitsbehörden über Konsequenzen beraten, die aus dem Attentat folgen sollen. Am 25. Juli wurde eine Frau getötet und mehr als 30 Menschen verletzt. Der mutmaßliche Täter wurde einen Tag später von Polizisten erschossen, als er sie nach Angaben der Behörden angriff. Das Bundeskartellamt hat Verfahren gegen sämtliche Raffineriebetreiber eingeleitet. Damit reagiert die Behörde mit Sitz in Bonn auf die hohen Spritpreise. Der Präsident des Bundeskartellamtes Mund teilte mit, man wolle herausfinden, welche Kosten den Unternehmen tatsächlich entstanden sind und ob die verlangten Preise dadurch gerechtfertigt werden können. Weiter heißt es in der Mitteilung, Ziel sei es nicht, Kraftstoffpreise staatlich zu regulieren, sondern Wettbewerbsverstöße und missbräuchlich überhöhte Preise konsequent zu verfolgen. Die hohen Öl- und damit Kerosinpreise machen sich deutlich in der Bilanz der Lufthansa bemerkbar. Das geht aus den Zahlen für das zweite Quartal hervor, die der Konzern heute in Frankfurt vorgelegt hat. Von dort berichtet Roman Warschauer.
0: 750 Millionen Euro mehr musste der Lufthansa-Konzern im zweiten Quartal für Treibstoff ausgeben. Auch die Streiks von Flugbegleitern und Piloten belasteten das Ergebnis. Nach Angaben des Unternehmens mit mindestens 150 Millionen Euro. Dadurch verringerte sich der Gewinn deutlich gegenüber dem Vorjahr. Im ersten Halbjahr steht unter dem Strich nun sogar ein Verlust von mehr als einer halben Milliarde Euro. Ein Jahr zuvor erzielte die Lufthansa hier noch einen Gewinn. Gleichzeitig sei die Nachfrage nach Flugreisen aber weiterhin robust, heißt es. Die Umsätze konnten gesteigert werden.
22: Das Niedrigwasser am Rhein hat an einigen Orten in Rheinland-Pfalz neue Tiefstände erreicht. Das geht aus den veröffentlichten Werten der Wasserstraßen- und Schifffahrtsverwaltung hervor. Aus der SWR-Nachrichtenredaktion berichtet Iris Mack.
1: Am Pegel Kaub am Mittelrhein fiel der Wasserstand zeitweise auf 24 Zentimeter. Damit wurde der bisherige Tiefstwert aus dem Jahr 2018 um einen Zentimeter unterschritten. Auch in Andernach wurde am Montagnachmittag der bisherige Rekord von 24 Zentimetern gebrochen. Der Wasserstand fiel auf 23 Zentimeter. Ähnlich sieht es in Worms aus. Hier fehlt nur noch ein Zentimeter bis zum Rekordtief. Am Pegel Rehmagen wurde der Tiefstand von 7 Zentimetern bereits mehrfach erreicht, jedoch bislang nicht unterschritten. Den Vorhersagen zufolge könnten wegen der ausbleibenden Niederschläge die Wasserstände in den kommenden Tagen weiter sinken.
22: Das umstrittene Höhlenfeuerwerk in Koblenz bei der Veranstaltung Rhein in Flammen am Wochenende soll trotz der anhaltenden Trockenheit stattfinden. Das hat eine abschließende Besprechung der beteiligten Behörden ergeben. Die Koblenzer Grünen hatten zuvor eine Petition gegen das Feuerwehr gestartet. Sie verweisen auf die anhaltende Dürre, die erhöhte Wald- und Vegetationsbrandgefahr sowie den niedrigen Wasserstand von Rhein und von Mosel. Bei der Schwimm-EM in Paris hat Vierfach-Weltmeister Florian Wellbrock im 10 Kilometer Freiwasserrennen Gold gewonnen. Der Olympia-Zweite Oliver Klemet holte Bronze hinter dem Ungarn David Bethlehem. Bereits am Morgen gab es eine Medaille für das deutsche Team. Synchronschwimmerin Clara Bleier gewann Bronze in der technischen Gekür. Und jetzt noch die Zeit, 13:04.
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20: Den hat Uschi Mattes.
21: Und er geht los auf der A5 Karlsruhe Richtung Frankfurt. Zwischen Heidelberg-Schwetzingen und Dossenheim 4 Kilometer Stau, heißt für euch 20 Minuten plus. Die A5 Frankfurt Richtung Karlsruhe, also die Gegenrichtung zwischen Karlsruhe Nord und Dreieck Karlsruhe, auch 4 Kilometer Stau. Dann noch die A65 Karlsruhe Richtung Ludwigshafen, zwischen Insheim und Landau Nord nach dem Unfall 6 Kilometer Stau, hin sind sogar 40 Minuten mehr. 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
20: Schon ein bisschen unangenehm heute draußen, oder? Sehr drückend und schwül und vor allem sehr heiß. 31 Grad in der Hohen Eifel, 36 bis 38 Grad in Rheinhessen und in der Vorderpfalz. Heute Abend, da kann es dann auch einige heftige Gewitter geben, so von Südwesten her. Und das heißt dann auch Unwettergefahr durch Starkregen, Hagel und teilweise schwere Sturmböen. Heute Nacht, da ziehen die Schauer und Gewitter dann langsam ab. Die Temperaturen gehen runter auf 22 bis 17 Grad. Und das war eins Rheinland-Pfalz-Wetter. Trend in den nächsten Tagen. Da bleibt es erstmal noch sehr sonnig. Meistens ist es dann trocken, aber es ist ein bisschen weniger heiß und schwül. Morgen reden wir dann von 27 bis 34 Grad und am Donnerstag, da geht es ein bisschen runter, 23, dann auf höchstens 30 Grad.
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20: Mit Thorsten Buschmann. Und auch mit euren Geschichten, euren Gegenständen, die ihr aus den 90ern noch habt. Wir reden ja heute so ein bisschen über den 90er-Hype und haben gefragt, was habt ihr noch? Was hat sich erhalten aus den 90er Jahren und nutzt ihr heute auch noch? Und man muss schon sagen, die Diddlemaus ist irgendwie anscheinend sehr, sehr weit vorne. Tanja Haag hat uns geschrieben, bei mir im Auto fährt stets als Beifahrer eine Diddlemaus mit, die ich in den 90ern in großer Vielfalt hatte. Ich bin jetzt fast 53 Jahre alt und lieb sie immer noch. Grüße an das SWR1-Team. Und ja, Tanja, du bist anscheinend nicht allein mit deiner Altersklasse, mit Kuscheltieren, die es aus den 90ern bis heute überlebt haben. Das hören wir gleich auch mal nochmal.
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Es war eins Rheinland-Pfalz ist hier und es gibt eine neue Gefahrenstelle von den Straßen. Vorsicht auf der A659 Weinheim Richtung Firnheim. Zwischen dem Kreuz Weinheim und Firnheim, da liegt eine Stoßstange auf der linken Spurfahrt. Da bitte vorsichtig.

Damit hatte Lynn Anderson damals die 70er eingeläutet. Rose Garden bei SWR1 Rheinland-Pfalz. Und heute reden wir über die 90er. Da ist nämlich ein großer Hype da. Alles geht zurück in die 90er. Alfred Schmidt aus Geroldstein hat uns dazu auch eine Nachricht geschrieben, weil ja immer wieder die Diddlemäuse jetzt Thema sind. Und er schreibt, ja, Diddlemäuse sind wieder der absolute Hype. Inzwischen werden auch wieder Geschäfte eröffnet, da wo sich Warteschlangen bilden und Kunden fieberhaft auf die Öffnung des Ladens warten. Es gibt auch Videos,

0: Internet davon. Und er schreibt dann noch, die 90er waren toll. Aber Diddle zählt für mich definitiv nicht dazu. Das ist die Meinung von Alfred mit dazu. Aber es muss ja auch nicht immer nur Diddle sein, was man sich so als Kuscheltier aufgehoben hat. Es gibt auch ganz andere Sachen. Anja Eses aus Zeltingen hat sich bei uns gemeldet. Anja, was ist es denn bei dir, was du dir aufgehoben hast aus den 90ern?
1: Der Simba aus König der Löwen.
0: Dieser kleine Löwe, ne?
1: Genau, den habe ich als Kuscheltier aus den 90ern und der ist noch immer im Bett.
0: Also eigentlich hat er, glaube ich, die gelbe Farbe. Ne? Welche Farbe hat er bis heute?
1: Ja, der wird natürlich zwischendurch gewaschen. Der ist immer noch gelb.
0: Die ist immer noch erhalten. Und der Simba, den nimmst du überall mit hin seit den 90ern? Oder wie kann man sich das vorstellen?
1: Genau. Wenn ich auf Reisen gehe, der ist immer mit dabei. So als kleiner Glücksbringer auch.
0: Okay. Wo war der schon überall?
1: Der war natürlich in den USA. Da habe ich ihn bekommen. Der war mit in Australien, der war mit auf Kreuzfahrt, überall, wo ich in Urlaub war.
0: Oh, das ist, der hat ja wirklich viel mitgekriegt. Und du hast ihn nie verloren, über all die Jahre.
1: Nein, und weil ich Angst hatte, ich verliere ihn mal, habe ich mir tatsächlich über Kleinanzeigen einen neuen ergattert. Aber der ist einfach nicht das Gleiche. Also ich hoffe, ich werde ihn nie verlieren.
0: Und war das damals in den 90ern, weil du das Kuscheltier so toll fandst oder weil du den Film so gut fandst?
1: Ich fand den Film gut und bin in den USA gewesen, damals als junges Mädchen, und habe den da geschenkt bekommen. Und das ist dann halt auch so eine Erinnerung und etwas, das immer da geblieben ist und nie gegangen ist.
0: Oh, ist das so schön. So wie die 90er an sich eben auch, ne?
1: Genau, die bleiben für immer. Die Musik, alles.
0: Ja, wunderbar, Anja. Das klingt nach vielen tollen Erinnerungen an die 90er. Schön, dass du dich bei uns gemeldet hast. Und dann kuschel den Simba von mir einmal mit, ne?
1: Mach ich. Versprochen. Liebe Grüße an ganz SWR1-Land.
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0: sagt Tom Petty und damit ist es auch schon 13:30.
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0: Die Nachrichten jetzt mit Ute Weber.
2: Guten Tag. Angesichts des Rekordniedrigwassers vermessen Experten den Wasserstand des Rheins neu. Schiffe des Wasserstraßen- und Schifffahrtsamtes sind dafür an mehreren Abschnitten unterwegs. Dadurch soll unter anderem die tatsächliche Fahrrinne für die Schiffe ermittelt werden. Das helfe, Berechnungsmodelle für Wasserstände und Strömungsverhältnisse zu überprüfen, sagte ein Sprecher. Freiwillige Ersthelfer, sogenannte First Responder, haben sich nach Angaben der Feuerwehr in der Verbandsgemeinde Asbach im Kreis Neuwied gut bewährt. Seit 2 Jahren unterstützen die ehrenamtlichen Ersthelfer bei Notfällen den Rettungsdienst. SWR-Reporterin Sarah Mauer mit Einzelheiten.
3: Die rund 65 First Responder werden bei medizinischen Notfällen in ihrer Nähe parallel zum Rettungsdienst mit alarmiert. Weil sie im Gebiet der Verbandsgemeinde wohnen, sind sie in der Regel vor dem Rettungswagen am Einsatzort. Gerade bei einem Herz-Kreislauf-Stillstand zählt laut der Feuerwehr jede Minute. Die Ersthelfer können dann bereits mit der Wiederbelebung beginnen. Die ehrenamtlichen Helfer werden dazu extra geschult. Sie lernen unter anderem, wie man einen Defibrillator einsetzt. Bisher kamen die Ehrenamtler in der Verbandsgemeinde Asbach rund 50 Mal zum Einsatz.
2: Der Innenausschuss des Bundestages befasst sich gerade mit dem Anschlag auf den Christopher Street Day in Berlin. An der Sitzung per Videokonferenz nimmt auch Bundesinnenminister Dobrindt teil. Er informiert über den Stand der Ermittlungen. Am 25. Juli wurde eine Frau getötet und mehr als 30 Menschen verletzt. Der mutmaßliche Täter wurde einen Tag später von Polizisten erschossen. In Teilen der Westpfalz ist wegen des Gewitters in der vergangenen Nacht der Strom ausgefallen. Betroffen waren nach Angaben der Pfalzwerke mehrere Orte im Kreis Kaiserslautern und im Donnersbergkreis, darunter Enkenbach und Rockenhausen. Ursache war demnach ein Blitzeinschlag in einen Strommast. Inzwischen ist die Stromversorgung wieder hergestellt.
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0: Und jetzt der aktuellste Verkehrsservice für Rheinland-Pfalz. Die A5 Karlsruhe Richtung Frankfurt zwischen Heidelberg-Schwetzingen und Dossenheim. 4 Kilometer Stau dauert etwa 20 Minuten länger. Dann andersrum die A5 Frankfurt Richtung Karlsruhe zwischen Zwingenberg und Bensheim. 3 Kilometer stockender Verkehr. Nochmal die A5 Frankfurt Richtung Karlsruhe zwischen Bruchsal und dem Dreieck Karlsruhe. 6 Kilometer Stau dauert etwa 25 Minuten länger. Die A643 Mainz Richtung Wiesbaden zwischen Mainz-Mombach und Schürsteiner Kreuz. 2 Kilometer Stau. Den größten Stau momentan haben wir auf der A65 Karlsruhe Richtung Ludwigshafen zwischen Rohrbach und Landau Nord. Da ist ein Unfall mit mehreren Fahrzeugen. 7 Kilometer Stau sind das und momentan müsst ihr damit etwa eine Dreiviertelstunde Verlängerung rechnen. Die A67 Mannheim Richtung Darmstadt zwischen Lorsch und Gernsheim 2 Kilometer Stau. Und das war's soweit von den Straßen. Allen unterwegs eine gute Fahrt. Und das Wetter ist heute einfach den ganzen Tag über so richtig heiß und schwül, bis zu 31 Grad in der Hohen Eifel, 36 bis 38 können sie in Rheinhessen und in der Vorderpfalz werden. Und heute Abend, da müsst ihr leider auch wieder mit heftigen Gewittern rechnen. Dabei besteht Unwettergefahr durch Starkregen sowie Hagel, teilweise auch schwere Sturmböen, zumindest das alles so von Südwesten her. In der Nacht zieht das alles dann wieder weg. Da liegen die Temperaturen zwischen 22 und 17 Grad. SWR1 Rheinland-Pfalz Wettertrend. In den nächsten Tagen dann weiter Sonne, meistens ist es trocken und so langsam ein bisschen weniger heiß und schwül. Morgen 27 bis 34 Grad, am Donnerstag 23 bis höchstens 30 Grad dann. Hier ist SWR1 Rheinland-Pfalz am Dienstag. Ich bin Thorsten Buschmann und wir reden heute auch so ein bisschen über Knöllchen im Ausland und es gibt ja teilweise auch einen Rabatt, wie ihr den bekommen könnt. Das verraten wir euch gleich.
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0: Donner kann auch so ein bisschen Gitarre, ne? The Power of Goodbye bei SWR1 Rheinland-Pfalz. Ein Knöllchen im Urlaub, ja, das braucht keiner so wirklich, oder? Wer im Ausland einen Strafzettel bekommt, der sollte aber vielleicht doch nochmal genauer drauf gucken, was da eigentlich genau draufsteht und nicht einfach nur, Nummer überweisen, okay? Denn in einigen südlichen Ländern, da gibt es eine Besonderheit. Und welche, das verrät SWR1 Rheinland-Pfalz-Reporter Markus Volland, der das vor Jahren in Spanien mal selbst erlebt hat.
1: Wir waren in Malaga unterwegs, richtig mutig mit dem Auto an einem Vormittag in der Innenstadt. Das Parkhaus, in das ich wollte, war kurzfristig wegen Bauarbeiten gesperrt. Ich musste was anderes suchen und bin dabei offenbar durch die Fußgängerzone gefahren. Dass das verboten ist, habe ich dann ein paar Monate später, schon lange wieder in Deutschland zurück, durch die Post erfahren. Damals kostete das so, ich weiß nicht mehr ganz genau, um die 150 Euro. Heute sind es sogar 200. Aber wenn man die Strafe innerhalb von 20 Werktagen nach Erhalt des Schreibens bezahlt, kostet es nur die Hälfte. Der Spanier nennt das Rabatt. Wer das schnell bezahlt, verzichtet aber auf die Möglichkeit, Einspruch einzulegen. Hat alles seine Vor- und Nachteile.
0: Klingt ja auch interessant, oder? Der Strafzettel-Rabatt aus Spanien. Der ist im Urlaub immer ein bisschen skeptisch, wenn mir jemand einen Rabatt anbietet. Aber ich glaube, in dem Fall würde ich den nehmen.
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0: Das muss man bis zum Ende hören, weil so lange ist einfach eine der größten Stimmen aller Zeiten, Whitney Houston. The greatest love of all. Wir müssen kurz auf die Straßen gucken. Vorsicht auf der A5 Frankfurt Richtung Karlsruhe. Zwischen Karlsruhe Nord und Karlsruhe Durlach, da steht ein kaputter LKW auf der rechten Spur. Und jetzt bei, ich muss gerade mal gucken, was haben wir, 32 Grad in Edenkoben, 33 Grad in Speyer, 32 Grad auch noch unter anderem in Worms und 31 Grad in Altenkirchen. Da springen wir doch gefühlt jetzt alle mal in den See und fühlen dann mit.
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2: Freiwasserschwimmen ist ja herrlich. Egal ob bei der EM oder irgendwo in einem See. Du springst rein in die Natur und dann kommen viele Fragen auf. Es geht immer los mit Fragen an dich selbst.
3: Warum ist das Wasser so dunkel?
2: Und dann natürlich auch.
3: War das gerade eine Pflanze? Oder ein Fisch? Vielleicht ein Seeungeheuer. Ah, zum Glück nur eine tote Ente. Uah.
2: Und du hast ja viel Zeit beim Schwimmen und stellst dir auch philosophische Fragen. Ist es nicht besser, im See zu baden, als in Arbeit zu schwimmen? Wenn Schwimmen wirklich schlank macht, was machen Pottwale dann falsch? Und bei Profischwimmern kommen die tollsten Fragen am Ende von den Reportern. Sportler steigt nach 10 Kilometern keuchend aus dem Wasser und hört direkt: Sie wirkten jetzt im letzten Drittel nicht mehr richtig entspannt. Woran hat's gelegen?
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9: Ach, und ich glaube, so ein bisschen 90er-Jahre-Feeling kriegt er gleich auch noch weiter. Birgit Steinbusch übernimmt hier gleich das Ruder quasi. Ich bin Thorsten Buschmann, sagt tschüss, wir hören uns gerne morgen wieder.
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10: 14 Uhr im Studio Ute Weber. Die Diskussion über eine Verrentung mit 63 geht weiter. Eine 200 Jahre alte Rieslingflasche aus der Pfalz ist versteigert worden. Das Wetter im Land schwül heiß bis 38 Grad, später örtlich heftige Gewitter. Die Debatte um die Abschaffung der sogenannten Rente mit 63 weitet sich aus. 7 der 16 Ministerpräsidenten setzen sich mittlerweile dafür ein, die Möglichkeit einer vorzeitigen abschlagsfreien Rente für langjährig Versicherte zu erhalten. Ann-Kathrin Mellmann fasst zusammen.
11: Die ostdeutschen Ministerpräsidenten sowie die SPD-Länderchefs aus dem Saarland und Bremen argumentieren, wer 45 Jahre gearbeitet und Beiträge gezahlt habe, müsse auch künftig ohne Abschläge früher in Rente gehen können. Kritik kommt auch vom Bundestagsvizepräsidenten Bodo Ramelow. Der linken Politiker hält die Debatte über die sogenannte Rente mit 63 für zu eng. Das eigentliche Problem sei die zunehmende Altersarmut in Ostdeutschland. Unionsfraktionschef Thorsten Frey lehnt Änderungen am Rentenpaket dagegen ab. Wer jetzt einzelne Maßnahmen herausnehme, gefährde das Gesamtkonzept.
10: Nach dem Massenansturm auf die spanische Exklave Ceuta in Afrika beraten die EU-Innenminister gerade über Konsequenzen. Der Vorsitzende der konservativen EVP-Fraktion Weber fordert deutlich mehr Befugnisse für die europäische Grenzschutzbehörde Frontex. Aus Brüssel berichtet Jean-Marie Magot.
12: Weber appellierte an die Innenminister, insbesondere Spanien dazu aufzufordern, die EU-Außengrenzen wirksamer zu schützen. Spanien hatte keine Hilfe von Frontex in Anspruch genommen, worüber Weber Unverständnis zeigte. Für die Zukunft wünscht sich Weber, sollte die Grenzschutzagentur im Zweifel gegen den Willen eines Mitgliedslandes das Kommando übernehmen können. Zwar habe Spanien die Lage wieder im Griff, jedoch sei das eigentliche Problem der, so der CSU-Vize, Kontrollverlust, den Europa am Freitag und Samstag erlebt habe.
10: Vertreter der Opposition haben die Pläne der Bundesregierung zum neuen Zivildienst kritisiert. Linken-Chefin Schwertner sagte den Funke-Medien, ein verpflichtender Zivildienst drohe Arbeit im Sozialbereich zu verdrängen. FDP-Generalsekretär Hagen betonte, dass die Bundesregierung Pläne für einen Ersatzdienst ausarbeite, zeige, dass sie kein Vertrauen in die eigenen Bemühungen habe. Die Regierung trifft gerade Vorkehrungen für einen neuen Zivildienst für den Fall, dass die Wehrpflicht wieder eingeführt werden sollte. Das Niedrigwasser am Rhein hat an einigen Orten in Rheinland-Pfalz neue Tiefstände erreicht. Das geht aus den öffentlichen Pegelwerten der Wasserstraßen- und Schifffahrtsverwaltung hervor. Aus der SWR-Nachrichtenredaktion berichtet jetzt Iris Mack.
13: Am Pegel Kaub am Mittelrhein fiel der Wasserstand zeitweise auf 24 Zentimeter. Damit wurde der bisherige Tiefstwert aus dem Jahr 2018 um einen Zentimeter unterschritten. Auch in Andernach wurde am Montagnachmittag der bisherige Rekord von 24 Zentimetern gebrochen. Der Wasserstand fiel auf 23 Zentimeter. Ähnlich sieht es in Worms aus. Hier fehlt nur noch ein Zentimeter bis zum Rekordtief. Am Pegel Rehmagen wurde der Tiefstand von 7 Zentimetern bereits mehrfach erreicht, jedoch bislang nicht unterschritten. Den Vorhersagen zufolge könnten wegen der ausbleibenden Niederschläge die Wasserstände in den kommenden Tagen weiter sinken.
10: Im Internet ist eine Flasche Riesling aus der Pfalz für mehr als 10.000 Euro versteigert worden. Die Flasche der Lage Forster Ungeheuer lagerte nach Angaben des Auktionshauses mehr als 200 Jahre im historischen Gewölbekeller des Weinguts in Deidesheim. Sie sei regelmäßig kontrolliert und 2026 neu verkorkt worden. Der Jahrgang der Flasche von 1811 gilt in der Branche als Kometenjahrgang, da damals ein großer Komet mit bloßem Auge zu sehen war. Und am Schluss die Zeit 14:04.
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15: Schönen guten Tag, geht los auf der A5 Karlsruhe Richtung Frankfurt zwischen Heidelberg-Schwetzingen und Dossenheim 4 Kilometer Stau. Die Gegenrichtung A5 Frankfurt Richtung Karlsruhe zwischen Bruchsal und Dreieck Karlsruhe 6 Kilometer Stau. Da ist es eine knappe halbe Stunde mehr. A65 Karlsruhe Richtung Ludwigshafen zwischen Rohrbach und Landau Nord 4 Kilometer Stau. Auch da eine halbe Stunde plus. Dann die A67 Mannheim Richtung Darmstadt zwischen Lorsch und Gernsheim 2 Kilometer Stau. Noch. Die Unfallstelle ist geräumt. Das sollte sich dann hoffentlich bald auflösen. Und dann haben wir noch die A671 Wiesbaden-Mainz zwischen Hochheim Süd und Mainspitz-Dreieck in beiden Richtungen 1 Kilometer Stau. Allen unterwegs, gute Fahrt.
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14: Bis 38 Grad, viel Sonne, aber gegen Abend stellenweise auch wieder heftige Gewitter. Der SW1-Wetter-Trend. Morgen und übermorgen meistens trocken, nicht mehr so schwül, auch nicht mehr ganz so heiß. So knapp über 30 Grad.
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14: Mit Birgit Steinbusch. Ohne Wasserflasche da draußen geht ja nichts mehr. Dagegen hat auch der Biologe Martin Lössner nichts einzuwenden. Er meint nur, dass wir wissen sollten, was sich alles am Verschluss und in der Flasche so tummelt und wie wir die Keime am besten loswerden. Darüber sprechen wir diese Stunde.
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0: Jedenfalls, das ist hier ein Tag für die 90er. Musikalisch und auch modisch. Oversized-Jacken, Plateauschuhe, Latzhose, alles wieder da. Flohmärkte und Second-Hand-Läden merken das, dass sich da was getan hat. Jana Blume betreibt 2 Vintage-Läden in Mainz. Jana, was reißt man dir gerade da aus den Händen?
1: Das, wonach gesucht wird, sind tatsächlich wieder Cargohosen, Baggy Jeans und die Demi Moore Satin-Kleidchen. Die sind auch wieder absolut im Trend und werden wirklich, danach wird gefragt.
0: Und kaufen die, die die 90er geliebt haben, die Sachen, oder sind das junge Leute, die da noch gar nicht auf der Welt waren?
1: Es ist tatsächlich beides. Diejenigen, die das schon in den 90ern getragen haben, erzählen dann immer noch gleich Geschichten dazu, was sie damit erlebt haben. Das war meine Zeit, da war ich auf dem Konzert. Und die jungen Menschen tragen es jetzt, weil sie es absolut im Trend finden und hip finden.
0: Was unterscheidet eigentlich die Originalsachen aus den 90ern, die du ja dann hast, ja, oder die man auf Flohmärkten und so bekommt, von denen, die jetzt rauskommen und dann auf 90er gemacht sind?
1: Ich glaube, was ich als allererstes sagen muss, ist natürlich die Qualität. Und der Unterschied ist die Qualität und die Materialvergabe von einer guten Jeansjacke. Merkt man den Unterschied, die Dicke einer Jeans? Da würde ich sagen, das ist eigentlich der wichtigste und also das größte Merkmal.
0: Gibt es bestimmte 90er-Teile, nach denen die Leute suchen und für die man vielleicht wirklich auch richtig Geld bekommen würde?
1: Also wenn die Menschen doch mal auf dem Dachboden schauen würden und nach Jeansjacken zum Beispiel schauen würden, die alten Jeansjacken, die in dem Oversize, also in dem übergroßen Look sind, von verschiedenen Marken, gibt es ja unter anderem

0: Leves 501, das sind wirklich Trendsetter, absolut.
1: Gibt es Artikel, die gefragt sind, wo du selbst überrascht bist?
0: Ja, wirklich, diese Neonfarben überraschen mich, weil die ja wirklich sehr, sehr auffällig sind. Und ich habe nicht gedacht, dass die nochmal zurückkommen. So wie tief sitzenden Jeans, wo man damals auch noch zu bestimmten Zeiten noch ein bisschen die Unterhose gesehen hat. Das überrascht mich, dass das zurück ist.
1: Da hat man nicht nur die Unterhose gesehen. Das war eine Zeit, da kamen noch ganz andere Dinge daraus. Ja, okay. Einblicke in die Vintage-Läden von Jana Blume in Mainz. Vielen Dank. Noch einen schönen Tag.
0: Eine Freude, Birgit. Ganz bis bald. Bis dann. Tschüss.
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0: Die ganz besondere Akustikversion Opalei, Taylor Swift, SWR1 Rheinland-Pfalz. Und Uschi, du hast Neues.
1: Gibt zwei neue Gefahrenstellen. Bitte einmal vorsichtig fahren auf der A61 Ludwigshafen Richtung Koblenz. Zwischen Dorsheim und Waldlaubersheim blockiert ein defekter Wohnwagen die rechte Spur. Und auf der A61 Ludwigshafen Richtung Koblenz auch zwischen, das ist wahrscheinlich das Gleiche, sehe ich gerade, ein defektes Fahrzeug auf der rechten Spur. Das ist der Wohnwagen. Genau, fahrt da bitte besonders vorsichtig.

0: Es ist kurz nach 2:30.
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0: Die Nachrichten mit Ute Weber.
2: Guten Tag. Die Debatte um die Abschaffung der sogenannten Rente mit 63 weitet sich aus. 7 der 16 Ministerpräsidenten setzen sich mittlerweile dafür ein, die Möglichkeit einer vorzeitigen abschlagsfreien Rente für langjährig Versicherte zu erhalten. Die ostdeutschen Ministerpräsidenten sowie die SPD-Länderchefs aus dem Saarland und Bremen argumentieren, wer 45 Jahre gearbeitet und Beiträge gezahlt habe, müsse auch künftig ohne Abschläge früher in Rente gehen können. Freiwillige Ersthelfer, sogenannte First Responder, haben sich nach Angaben der Feuerwehr in der Verbandsgemeinde Asbach im Kreis Neuwied gut bewährt. Seit 2 Jahren unterstützen die ehrenamtlichen Ersthelfer bei Notfällen den Rettungsdienst. SWR-Reporterin Sarah Mauer mit Einzelheiten.
3: Die rund 65 First Responder werden bei medizinischen Notfällen in ihrer Nähe parallel zum Rettungsdienst mit alarmiert. Weil sie im Gebiet der Verbandsgemeinde wohnen, sind sie in der Regel vor dem Rettungswagen am Einsatzort. Gerade bei einem Herz-Kreislauf-Stillstand zählt laut der Feuerwehr jede Minute. Die Ersthelfer können dann bereits mit der Wiederbelebung beginnen. Die ehrenamtlichen Helfer werden dazu extra geschult. Sie lernen unter anderem, wie man einen Defibrillator einsetzt. Bisher kamen die Ehrenamtler in der Verbandsgemeinde Asbach rund 50 Mal zum Einsatz.
2: Das Fritz-Walter-Stadion in Kaiserslautern ist an mehreren Stellen umgebaut und saniert worden. Beim ersten Heimspiel Mitte August werden die Fans einige Veränderungen bemerken, so SWR-Reporter Lukas Schulz.
4: Eine Veränderung werden die Fans direkt unter ihren Füßen bemerken. Teile der Innentreppen haben einen neuen rutschfesten Bodenbelag bekommen. Gerade bei Regen soll der Weg auf die Tribünen dadurch sicherer werden. Die übrigen Treppen sollen im kommenden Sommer folgen. Wer nach oben schaut, entdeckt aber die wohl größte Veränderung. Rund 250 alte Flutlichtstrahler werden durch moderne LED-Leuchten ersetzt. Nötig war das, weil das bisherige Licht die Anforderungen der DFL nicht mehr erfüllt hat. Rund 2,5 Millionen Euro kostet die neue Anlage.
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5: Geht los auf der A5 Karlsruhe Richtung Frankfurt zwischen Heidelberg-Schwetzingen und Dossenheim. 4 Kilometer Stau. Die Gegenrichtung A5 Frankfurt Richtung Karlsruhe zwischen Karlsruhe-Nord und Dreieck-Karlsruhe auch 4 Kilometer Stau. Die A6 Mannheim Richtung Heilbronn zwischen Wiesloch-Raunenberg und Sinsheim 3 Kilometer Stau. Und die A671 Wiesbaden-Mainz zwischen Hochheim-Süd und Main-Spitz-Dreieck in beiden Richtungen 1 Kilometer Stau. Fahrt bitte vorsichtig und kommt gut an.
0: Es ist heiß und gewitterig, bis 38 Grad, auch eher schwül und drückend. Heute Abend kann es wieder Gewitter geben, auch mit Starkregen und Sturmböen. Und der SWR1-Wettertrend, morgen und Donnerstag etwas kühler, nicht mehr so drückend. Und es ist dann auch trocken. So, SWR1 Rheinland-Pfalz mit Birgit Steinbusch. Einen schönen Dienstag.

0: SWR1 Rheinland-Pfalz bei bis zu 38 Grad. Was lebt in meiner Wasserflasche? Hoffentlich nicht so viel. Die meisten von uns gehen gerade ja kaum noch ohne Wasser aus dem Haus. Im Glas, in Plastik, in Aluminium. Der Züricher Biologe Professor Martin Lössner hat dazu geforscht. Herr Lössner, unser Leitungswasser ist das bestkontrollierte. Es müsste also eigentlich alles okay sein, oder?
1: Ja, im Grunde schon. Wenn man Leitungswasser in eine saubere Flasche einfüllt und da nichts anderes hinzukommt, dann bleibt das sicher für eine ganze Weile keimfrei. Das Problem sind zwei Dinge. Einmal, dass viele Leute das Leitungswasser dann mischen, zum Beispiel mit Fruchtsäften oder Tabletten, mit bestimmten Zusätzen, die isotonisch sein sollen, den Sport unterstützen etc. Die fördern dann natürlich auch das Wachstum entsprechender Mikroorganismen. Was genau das für Mikroorganismen sind, kann man nicht sagen, da ja sowohl mit dem Wasser als auch mit diesen Zusätzen als auch durch Gebrauch der Flasche dort jeweils dann Einträge erfolgen und dann kann sich das in der Flasche wie wild vermehren. Die Bedingungen sind optimal und wenn man das dann nachher zu sich nimmt, dann können möglicherweise dort auch unerwünschte Mikroorganismen dabei sein.
0: Jetzt haben Sie gesagt, es gibt zwei Probleme. Einmal diese Zusätze und was ist das andere?
1: Das andere Problem ist schlicht, dass diese Flaschen zum Teil entweder gar nicht gereinigt werden, weil man annimmt, dass das sauber ist, weil ja nur Wasser etc. drin war. Oder dass die Flaschen sehr schlecht reinigbar sind. Vor allem viele der neueren Modelle haben komplizierte Verschlusskonstruktionen. Da können die Mikroorganismen Filme bilden, Biofilme. Und in diesen Biofilmen lebt es sich ganz hervorragend und die sind extrem schwierig wieder zu entfernen.
0: Das ist ja schön für die Keime, dass die da so ein schönes Leben haben. Ja? Ist das eigentlich gefährlich oder nur eklig?
1: Ich würde sagen, zunächst einmal unhygienisch. Und bei jedem Trinkvorgang gibt es einen gewissen Reflux. Das heißt, es geht auch ein bisschen von dem, was man im Mund hat, wieder in diese Trinkvorrichtung, in den Halm oder auch in die Flasche zurück. Und dort hat man dann einen schönen Zoo von Mikroorganismen. Und wenn es schief läuft, dann sind das die falschen.
0: Jetzt sind wir schon bei einem ganzen Zoo. Was empfehlen Sie?
1: Reinigung ist das A und O. Das kann man mit heißem Wasser und Spülmittel selber erledigen. Und dann kommen natürlich diese schon erwähnten komplizierten Deckelkonstruktionen dazu. Die sind sehr schwierig zu reinigen. Dort würde ich empfehlen, in Maschinenspülmittel, was man auflöst, in ein wenig warmem Wasser, diese Teile einzulegen und dort mindestens 10-15 Minuten das einwirken zu lassen. Das inaktiviert auch die hartnäckigen Mikroorganismen.
0: In unseren Wasserflaschen lebt ein Zoo an Keimen. Der Züricher Biologe Professor Martin Lössner hat dazu geforscht. Dankeschön.
1: Ich bedanke mich bei Ihnen.
0: Und die Keime mit ihrem schönen Leben an unseren Trinkwasserverschlüssen auch nochmal auf swr1.de.

0: Der Dienstag und Jens aus Speyer schickt uns gerade Screenshots seiner Wetter-App. 39 Grad. Das ist sportlich. Ich glaube, wir fahren am besten alle zu Inge aus Eisenberg in der Pfalz. Sie empfiehlt Urlaub im Allgäu. Da hört sie uns, schickt Grüße. Da ist sie gerade.
1: Es ist wunderschön hier. Die Temperaturen sind gar nicht mal so hoch. Gestern hatten wir Regen und ein Gewitter. Und heute ist wieder strahlender Sonnenschein. Also hier kann man es wirklich aushalten. Vielen Dank und liebe Grüße ins Studio. Tschüss.

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11: 15 Uhr im Studio Susanne Kimmel. BioNTech senkt wegen der schwachen Nachfrage nach Corona-Impfstoffen seine Umsatzziele. Bei der Schwimm-EM holt Florian Wellbrock Gold. Das Wetter in Rheinland-Pfalz schwül heiß bei 31 bis 38 Grad. Am Abend örtlich heftige Gewitter. Das Mainzer Pharmaunternehmen BioNTech hat auch im zweiten Quartal hohe Verluste gemacht. Wie der Konzern mitteilt, stand unterm Strich ein Minus von rund 821 Millionen Euro nach einem Minus von 387 Millionen im Vorjahresquartal. Aus der SWR-Wirtschaftsredaktion Sabine Geipel.
12: Sinkende Nachfrage nach Corona-Impfstoffen auf der einen Seite, hohe Ausgaben für die Erforschung neuer Therapien gegen Krebs auf der anderen. Der Umsatz hat sich im zweiten Quartal gegenüber dem Vorjahr mehr als halbiert. Nur noch gut 106 Millionen Euro hat BioNTech mit Corona-Impfstoffen erlöst. Beim Unternehmen stellt man sich auf eine weiter sinkende Nachfrage danach ein, auch weil in der bevorstehenden Impfsaison erstmals auf bereits vorrätige Impfstoffdosen zurückgegriffen werden kann. So rechnet BioNTech mit weniger Jahresumsatz. Zwischen 1,6 und 1,9 Milliarden Euro. Zuletzt hatte man noch bis zu 2,3 Milliarden an Erlösen erwartet.
11: Die EU-Staaten wollen sich durch Frühwarnsysteme besser auf mögliche Migrationskrisen vorbereiten. Das haben die jeweiligen Innenminister nach einer gemeinsamen Videoschalte mitgeteilt. Mit den geplanten Frühwarnsystemen reagieren sie auf die Vorfälle in der spanischen Exklave Ceuta. Dorthin waren vergangene Woche zehntausende Menschen aus Marokko geflüchtet. EU-Innenkommissar Brunner sagt, der Andrang sei ein Test für die Sicherheit der Außengrenzen gewesen. Europa habe diesen Test aber bestanden. Das Bundeskartellamt hat gegen alle 12 Raffineriebetreiber in Deutschland Verfahren eingeleitet. Grund sind die hohen Spritpreise im Juli. Aus Bonn berichtet Anne Burkhardt.
13: Als möglichen Grund nennt es zum einen den steigenden Abstand zwischen Rohöl- und Großhandelspreis. Außerdem habe sich mit der 12-Uhr-Regel ein starkes Gefälle entwickelt. Auch das Niedrigwasser auf dem Rhein trage zu regionalen Preisunterschieden bei, weil es den Transport über die Wasserstraße erschwere. Trotzdem ist die Aufsichtsbehörde mit Sitz in Bonn skeptisch, ob das alles zu solch hohen Spritpreisen führen kann. Deshalb hat sie Verfahren gegen sämtliche Raffineriebetreiber in Deutschland eingeleitet. Das Ziel? Sie will herausfinden, welche Kosten den Mineralölkonzernen wirklich entstanden sind und ob die Preise dadurch gerechtfertigt werden können.
11: Die Diskussion um die Abschaffung der Rente mit 63 weitet sich aus. 7 der 16 Ministerpräsidenten setzen sich mittlerweile dafür ein, die Möglichkeit zu erhalten. Aus Berlin, Anne-Kathrin Mellmann.
14: Die ostdeutschen Ministerpräsidenten sowie die SPD-Länderchefs aus dem Saarland und Bremen argumentieren, wer 45 Jahre gearbeitet und Beiträge gezahlt habe, müsse auch künftig ohne Abschläge früher in Rente gehen können. Kritik kommt auch vom Bundestagsvizepräsidenten Bodo Ramelow. Der linken Politiker hält die Debatte über die sogenannte Rente mit 63 für zu eng. Das eigentliche Problem sei die zunehmende Altersarmut in Ostdeutschland. Unionsfraktionschef Thorsten Frey lehnt Änderungen am Rentenpaket dagegen ab. Wer jetzt einzelne Maßnahmen herausnehme, gefährde das Gesamtkonzept.
11: Bei der Schwimm-EM in Paris hat Florian Wellbrock Gold geholt. Er entschied das Freiwasserrennen über 10 Kilometer in der Seine für sich. Sein erster Sieg bei einer EM bedeute ihm viel, hat Wellbrock nach dem Rennen gesagt.
15: Mehrfach Weltmeister geworden, einmal Olympiasieger geworden und diese eine Medaille hat irgendwie noch gefehlt. Und das Puzzle jetzt irgendwie zu haben, also das Puzzleteil für das Gesamtbild, das bedeutet mir schon sehr, sehr viel.
11: Heute Morgen hatte Synchronschwimmerin Clara Bleier Bronze in der technischen Kür gewonnen. Die Zeit 15.04 Uhr.
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16: Hallo, auf die Straßen geht los auf der R1 Trier Richtung Köln-Koblenz. Zwischen Salmtal und Kreuzwittlich läuft die Unfallaufnahme dort 2 Kilometer Stau. A5 Frankfurt Richtung Karlsruhe. Zwischen Karlsruhe Nord und Reihe Karlsruhe wird gerade die Unfallstelle geräumt. Dort sind es 5 Kilometer Stau. Die A6 Mannheim Richtung Heilbronn. Zwischen Miesloch-Raunberg und Sinsheim 3 Kilometer stockender Verkehr. Und die A671 Wiesbaden Richtung Mainz. Zwischen Hochheim Süd und Gustavsburg 1 Kilometer Stau. 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
12: Bis auf 38 Grad geht's hoch. In der Hitze und Schwüle gibt es heute Abend dann heftige Gewitter, zumindest punktuell. Und der SWR1-Wetter-Trend. Morgen und Donnerstag können wir mal ein bisschen aufatmen. Ist nicht mehr ganz so drückend und auch nicht mehr ganz so heiß dann.
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12: Mit Birgit Steinbusch. Also wir sprechen dann so von maximal 34 Grad.

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2: Und weil wir heute die 90er feiern, ein Riesenduett aus den 90ern, von dem die eine Hälfte weltberühmt war und von der anderen wusste keiner, wer da überhaupt singt. SWR1 Musikchef Bernd Rosinus mit der Geschichte hinter dem Song. Und bei den ersten Klängen jetzt wisst ihr direkt, um wen es geht.
3: Es gibt Stimmen, die kennt fast jeder. Nur den Namen dahinter kennt kaum jemand. Genau so war es Anfang der 90er bei I'd Do Anything For Love, But I Won't Do That. Ganz am Ende des Songs taucht plötzlich eine gewaltige Frauenstimme auf. Sie liefert sich mit Meatloaf ein musikalisches Duell und viele fragten sich damals, wer ist das eigentlich? Die Antwort lautet Lorraine Crosby. Damals völlig unbekannt. Und weil sie bei einer anderen Plattenfirma unter Vertrag steht, darf ihr Name auf dem Album gar nicht auftauchen. Im Booklet wurde sie deshalb nur als Mrs. Loud erwähnt. Im Musikvideo war sie ebenfalls nicht zu sehen. Dort spielte ein Model ihre Rolle. Viele glaubten deshalb jahrelang, das Model hätte den Song gesungen. Dabei stammt jede einzelne Zeile dieser beeindruckenden Frauenstimme von Lorraine Crosby. Denn Komponist Jim Steinman hatte I'd Do Anything For Love gar nicht als normalen Popsong geschrieben, sondern wie ein Musical. Erst singt Meatloaf die große Liebeserklärung, dann kommt Lorraine Crosby dazu und stellt seine Versprechen auf die Probe. Aus einem Monolog wird plötzlich ein Gespräch. Und genau deshalb ist auch das berühmte But I Won't Do That gar kein Rätsel. Der Song erklärt selbst, was gemeint ist. Er würde niemals lügen, betrügen oder Versprechen brechen. Jim Steinman hat später gesagt, die Antwort steckt im Text, man muss nur zuhören. Vielleicht ist genau das Geheimnis dieses Klassikers. Die meisten Liebeslieder enden mit einem Versprechen. Dieses hier beginnt erst dann richtig, wenn jemand nachfragt.
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0: Gleich ist es 15.30 Uhr.
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0: Jetzt die Nachrichten mit Susanne Kimmel.
2: Guten Tag. Die Bundesregierung bereitet die Grundlagen für einen neuen Zivildienst vor. Das hat das Familienministerium jetzt bestätigt. Es hat demnach 23 große Verbände und Organisationen befragt, welche Kapazitäten sie im Fall der Wiedereinführung zur Verfügung stellen könnten. Nötig sind die Pläne wegen des neuen Wehrdienstgesetzes. Es setzt zwar auf Freiwilligkeit, sollte aber eine Wehrpflicht eingeführt werden, müsste es für Verweigerer auch einen Zivildienst geben. Das Mainzer Unternehmen BioNTech senkt wegen der schwachen Nachfrage nach Corona-Impfstoffen seine Umsatzziele für dieses Jahr. Schon im jetzt abgelaufenen zweiten Quartal war der Umsatz auf 105 Millionen Euro eingebrochen. Das Minus war damit mehr als doppelt so hoch wie im Vorjahreszeitraum. Im Mai war schon bekannt geworden, dass BioNTech seine Corona-Impfstoffproduktion in Deutschland einstellt. Deswegen wird unter anderem das Werk in Idar-Oberstein geschlossen. Bei reinen Flammen in Koblenz wird es am Samstag trotz der Trockenheit ein Feuerwerk geben. Das hat die Stadt jetzt mitgeteilt, nachdem sich die beteiligten Behörden in den vergangenen Tagen intensiv ausgetauscht hatten. Zur Entscheidung, das Feuerwerk stattfinden zu lassen, hat Oberbürgermeister David Langner dem SWR gesagt.
3: Wir wollen mit einer Drohnenshow auch zeigen, dass es Alternativen zum Feuerwerk gibt. Aber wir stellen fest, dass die Besucherinnen und Besucher, das haben Umfragen nochmal gezeigt, ganz klar sagen, das Feuerwerk ist für sie das Entscheidende, der entscheidende Grund, rein in Flammen zu besuchen.
2: Sollte das Feuerwerk am Boden Glutnester entfachen, könnten sie laut OB schnell gelöscht werden. Dafür stehe eine eigene Zisterne bereit.
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4: Und er geht los mit der neuen Gefahrenstelle auf der A5 Frankfurt Richtung Karlsruhe. Zwischen Darmstadt-Eberstadt und Seeheim-Jugenheim liegt ein Unterlegkeil auf der rechten Spur im Bereich des Parkplatzes Rolandshöhe. Dann die A1 Trier Richtung Köln-Koblenz. Zwischen Salmtal und Kreuz-Wittlich läuft die Unfallaufnahme 2 Kilometer Stau. A5 Frankfurt Richtung Karlsruhe zwischen Karlsruhe Nord und Dreieck Karlsruhe wird immer noch die Unfallstelle geräumt. 4 Kilometer Stau heißt für euch eine Viertelstunde plus. Die A6 Mannheim Richtung Heilbronn zwischen Wiesloch-Raunbeck und Sinsheim 3 Kilometer stockender Verkehr. Und die A671 Wiesbaden Richtung Mainz zwischen Hochheim Süd und Gustavsburg 1 Kilometer Stau. Und unterwegs gute und sichere Fahrt.
0: Sonnig, heiß, schwül und gewittrig. Heute Abend haben wir auch stellenweise wieder Platzregen und Sturmböen bis 38 Grad. Der SWR1-Wettertrend. Morgen und übermorgen dann nicht mehr so drückend. Es bleibt auch trocken. Höchstwerte so über 30 Grad. 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

0: Das sind auch die 90er. Savage Garden, Truly, Madly, Deeply. 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Wir kümmern uns um die Zuckerrüben. Normalerweise wäre das jetzt so die Zeit, da werden die dick und fett. Aber wegen der Dürre passiert das eben nicht. Der Verband der süddeutschen Zuckerrübenanbauer erwartet die schlechteste Ernte seit über 35 Jahren. Walter Manz ist Rübenbauer in Dexheim in Rheinhessen und Vorstandsvorsitzender des Verbands der hessisch-pfälzischen Zuckerrübenanbauer. Herr Manz, was macht die Rübe denn jetzt in der Trockenheit?
1: Die Rübe schaltet um auf einen Überlebenskampf. Normalerweise ist ja aktuell eine sehr entscheidende Phase. In den Sommermonaten bildet sich die Hauptmasse und auch der Hauptzuckerzuwachs. Aber bei dieser extremen Trockenheit, dieser sehr frühen Trockenheit, ist die Rübe nicht mehr in der Lage, wirklich Massenzuwachs zu bilden, sondern eher im Gegenteil, sie schaltet auf Überlebenskampf um.
0: Also Masse bildet sie nicht mehr, aber Zucker, oder? Kleine Rübe, sehr süß.
1: Die kleine Rübe, das ist aber eher dieser sogenannte Rosineneffekt. Dadurch, dass die restliche Feuchtigkeit in der Rübe verdunstet, konzentriert sich der Zuckergehalt natürlich hoch und damit sind die Zuckerrüben süßer. Aber das bedeutet nur, dass der vorhandene Zucker sich aufgrund des verdunsteten Wassers konzentriert.
0: Schlechte Ernte, woran merken wir das als Verbraucherinnen und als Verbraucher?
1: Da würde ich mal fragen, ob Sie es überhaupt merken müssen. Ein Kilo Zucker kostet im Supermarkt 1 Euro momentan, wenn ich das so sehe. Davon ist der Anteil der landwirtschaftlichen Erzeugung bei etwa 18 bis 20 Cent. Ja, der Zuckerpreis wird steigen, das erwarten inzwischen alle, weil die Erträge deutlich zurückbleiben, auch insgesamt in Deutschland. Und ich habe mit einem Kollegen in Frankreich gesprochen, auch dort sieht es sehr, sehr schwierig aus. Das heißt, wir werden generell niedrigere Erträge haben und damit rechnen alle damit, dass auch die Preise etwas nach oben gehen.
0: Ja. Was bleibt Rübenbauern denn jetzt? Abhaken und auf nächstes Jahr hoffen?
1: Die Hoffnung auf die Zukunft sollte immer dabei bleiben. Ich bin ja auch durchaus ein positiv denkender Mensch. Und Landwirtschaft ist ein Wirtschaftszweig, der in Generationen denkt. Und wir hatten immer schon Krisenphasen. Und da bleibt schon die Hoffnung, dass es auch mal wieder besser wird. Das ist das eine. Und natürlich auch die Hoffnung, dass man auch von Seiten der Politik erkennt, dass die eine oder andere Situation eine gewisse Unterstützung bedarf. Wir ergreifen ja schon Maßnahmen, aber wir bräuchten da schon so ein bisschen Unterstützung, um zu testen, was funktioniert wann, wo am besten. Da fühlen wir uns manchmal so ein bisschen alleine gelassen.
0: Walter Manz, Rüben- und Weinbauer in Dexheim in Rheinhessen. Wegen der Trockenheit erwarten Landwirte und Zuckerindustrie die schlechteste Rübenernte seit über 35 Jahren. Danke, Herr Manz.
1: Vielen Dank, Frau Steinbusch.
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0: SWR 1 Rheinland-Pfalz am Dienstag. Und wir sind ja heute viel in den 90ern unterwegs. Musikalisch, modisch und irgendwie auch tierisch. Mit der Diddlmaus, einem Star der 90er, der aber irgendwie nicht klein zu kriegen ist. Das zeigen eure Fotos. Also bei Tanja Haag aus der Westpfalz sitzt im Auto eine auf dem Beifahrersitz, eine hängt am Rückspiegel. Thorsten Hahn aus Berg hat sich bei der Hitze nochmal in sein weißes Diddlmaus-Fastnachtskostüm geschmissen, das damals seine Mutter genäht hat. Sehr schön. Und Katja hat heute noch eine Diddlmaus-Spieluhr, für die sie in den 90ern ihr Azubi-Gehalt zusammengekratzt hat.
1: Als ich das Geld zusammen hatte, bin ich los und wollte das Ding kaufen. Und im ersten Geschäft, ja, da haben wir nicht mehr. Und dann bin ich in ein paar Geschäften rumgedüst, bis ich das Ding hatte. Weil das ist so süß, die bewegt dann den Kopf hin und her und kuschelt sich da ins Kissen.
0: Das ist ja heute hier eine Zeitreise mit euch. 90er-Gefühl. Danke dafür. 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
4: Und so geht der Dienstag weiter mit Wham! Und Roxette.
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5: 16 Uhr im Studio Susanne Kimmel. Das Familienministerium bestätigt Pläne für eine Wiedereinführung des Zivildienstes. In der Pfalz bringt ein jahrhundertealter Wein mehr als 10.000 Euro. Das Wetter in Rheinland-Pfalz: am Abend Sonne, Wolken und örtlich kräftige Gewitter. Morgen freundlich und etwas kühler, dann 27 bis 34 Grad. Die Bundesregierung bereitet die Grundlagen für einen neuen Zivildienst vor. Entsprechende Medienberichte hat das Bundesfamilienministerium jetzt bestätigt. Aus Berlin berichtet Sarah Beham.
6: Für den Fall der Fälle hat das Bundesfamilienministerium 23 große Sozialverbände abgefragt, darunter Caritas, Diakonie und den Paritätischen Wohlfahrtsverband. Das Ergebnis? Fast alle Verbände sagen, sie wären grundsätzlich bereit, wieder Plätze anzubieten. Nötig sind die Planungen des Bundesfamilienministeriums aufgrund des neuen Wehrdienstgesetzes. Es gilt seit Januar und setzt auf Freiwillige bei der Bundeswehr. Sollten sich nicht genug Freiwillige melden, könnte der Bundestag jedoch eine sogenannte Bedarfswehrpflicht beschließen.
5: Die EU-Staaten wollen sich mit Frühwarnsystemen besser auf mögliche Flüchtlingskrisen vorbereiten. Das haben die Innenminister nach ihrer Videoschalte zu den Vorfällen in der spanischen Exklave Ceuta mitgeteilt. Dorthin waren vergangene Woche zehntausende Menschen aus Marokko geflüchtet. Als Reaktion sollen die Außengrenzen der EU besser geschützt und die sozialen Medien genauer beobachtet werden. Denn Falschmeldungen dort hatten zu dem Massenansturm auf Ceuta beigetragen. Angesichts des Rekordniedrigwassers vermessen Experten den Wasserstand des Rheins neu. Schiffe des Wasserstraßen- und Schifffahrtsamts sind dafür an mehreren Abschnitten unterwegs. Dadurch sollen Ablagerungen erkannt und die tatsächliche Fahrrinne für die Schiffe ermittelt werden. Das helfe, Berechnungsmodelle für Wasserstände und Strömungsverhältnisse zu überprüfen, hat ein Sprecher erklärt. Die Fahrrinne ist deutlich tiefer als der jeweilige Pegelstand am Ufer. Das variiert jedoch von Abschnitt zu Abschnitt. Schiffe können zwar weiterfahren, allerdings aktuell mit weniger Ladung. Die Pünktlichkeit bei der Deutschen Bahn hat sich auch im Juli nicht verbessert. Nach vorläufigen Zahlen kamen rund 53% aller Fernzüge pünktlich an. Das waren genauso viele wie im Juni. Als Gründe nennt die Bahn Probleme bei der Infrastruktur, aber auch die Hitzewelle. Als pünktlich gilt bei der Bahn ein Zug, der weniger als 6 Minuten Verspätung hat. Das Mainzer Pharmaunternehmen BioNTech ist im zweiten Quartal weiter in die roten Zahlen gerutscht. Wie der Konzern mitteilt, stand unterm Strich ein Minus von rund 821 Millionen Euro nach einem Minus von 387 Millionen im Vorjahresquartal. Aus der SWR Wirtschaftsredaktion Sabine Geipel.
7: Sinkende Nachfrage nach Corona-Impfstoffen auf der einen Seite, hohe Ausgaben für die Erforschung neuer Therapien gegen Krebs auf der anderen. Der Umsatz hat sich im zweiten Quartal gegenüber dem Vorjahr mehr als halbiert. Nur noch gut 106 Millionen Euro hat BioNTech mit Corona-Impfstoffen erlöst. Beim Unternehmen stellt man sich auf eine weiter sinkende Nachfrage danach ein. So rechnet BioNTech mit weniger Jahresumsatz zwischen 1,6 und 1,9 Milliarden Euro. Zuletzt hatte man noch bis zu 2,3 Milliarden an Erlösen erwartet.
5: Eine Flasche Riesling aus der Pfalz ist im Internet für mehr als 10.000 Euro ersteigert worden. Der Wein aus der Lage Forster Ungeheuer lagerte nach Angaben des Auktionshauses mehr als 200 Jahre im historischen Gewölbekeller eines Weinguts in Deidesheim. Dort sei er regelmäßig kontrolliert und erst dieses Jahr neu verkorkt worden. Der Jahrgang von 1811 gilt in der Branche als Kometenjahrgang, da damals ein großer Komet mit bloßem Auge zu sehen war. Zum Schluss die Zeit. Es ist 16.04 Uhr.
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8: Hallo auf die Straßen. Es gibt eine neue Gefahrenstelle auf der A5 Frankfurt Richtung Karlsruhe. Bitte vorsichtig fahren zwischen Kreuz Weinheim und Hirschberg. Da steht ein defektes Fahrzeug in der Baustelle. Dann die A6 Mannheim Richtung Heilbronn zwischen Miesloch-Raunberg und Sinsheim. 2 Kilometer stockender Verkehr. Und die A671 Wiesbaden-Mainz zwischen Hochheim-Süd und Mainspitz-Dreieck in beiden Richtungen 1 Kilometer Stau. Allen unterwegs gute und sichere Fahrt.
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4: Gernot Schütz in unserem Wetterstudio. Gernot, noch ist es ruhig. Was kommt da aber heute Abend wieder runter?
9: Also etwas später dann, so nach 19 oder 20 Uhr, geht das wahrscheinlich los. Von der Eifel ziehen dann Gewitter über den Norden von Rheinland-Pfalz hinweg, auch Richtung Westerwald-Siegerland. Das kann punktuell heftig werden mit Starkregen, Hagel, Sturmböen. Weiter südlich kommt da wahrscheinlich kaum was davon an, außer jetzt liegen so ein paar Schauer auf der Lauer im Elsass. Die könnten noch so den äußersten Südosten der Vorderpfalz treffen. Das sind aber zumindest im Moment noch keine Gewitter, aber auch da kann es mal etwas kräftiger regnen. Aber für viele dazwischen bleibt es weiterhin trocken. In der Nacht ziehen die Gewitter dann endgültig raus aus Rheinland-Pfalz. Es bleibt aber mild bzw. teilweise auch tropisch mit Tiefstwerten zwischen 22 und 17 Grad. Ja, und morgen ist der Gewitterspuk dann schon wieder vorbei. Es bleibt überall freundlich mit Sonne und Wolken bei maximal 27 bis 34 Grad. Und der SWR1 Wettertrend. Am Donnerstag und Freitag geht es mit freundlichem, aber eben leider auch trockenem Sommerwetter weiter. Und die Temperaturen gehen ein bisschen zurück.
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4: Mit Birgit Steinbusch. Und wir haben erfahren, die Schauer liegen auf der Lauer.

0: Sie möchten mehr über die Wurzeln ihrer Mutter erfahren. Sieglinde Kolipost. Sie kam aus Königsberg, Ostpreußen, ist heute das russische Kaliningrad. Ja, was haben Sie da schon so im Kopf?
1: Ich hatte mir nur Gedanken gemacht. Also Kohlen per Post ist Blödsinn. Dann Kohlen, wenn man Geld nimmt per Post. Ja, das glaube ich aber auch nicht. Und jetzt die abstruseste Idee. Es gab ja mal, oder ja, gab es, ein Deutsch-Herrenorden in Königsberg.
0: Jetzt habe ich eine super Idee. Jetzt nehmen wir unseren Experten dazu. Professor Jürgen Udolf, können Sie damit schon was anfangen?
2: Nein, ja. Es ist ein unfassbarer Name, sage ich ganz ehrlich. Und wir haben die Lösung gefunden in einem Buch über polnische Familiennamen im Ruhrgebiet. Ja,
1: das ist ja
2: und zwar polnische Familiennamen, eine Zuwanderung. Und der Name hat zwei Teile, das kann man erkennen, Koli, Post. Aber die Post da hinten ist nicht die Post, die wir kennen, sondern das Fasten.
1: Fasten.
2: Und dieses Post ist Fasten. Und da vorne steht Kodic im Polnischen. Das heißt eigentlich stechen. Und die ganze Bedeutung heißt also steche das Fasten, bezogen auf einen Menschen, der nicht gern fastet.
1: Das ist aber sehr sympathisch, ne?
2: Das sehen Sie so. Früher war das sicher so, dass er aufgefallen ist, ne? Weil er nicht gefastet hat. Und deswegen wurde er auch danach benannt. Sie fasten wahrscheinlich auch nicht, ne? Oder?
1: Nee, sehr, sehr selten.
2: Gut. Und das ist die Bedeutung, Herr Wittig, von diesem wunderschönen Namen, muss ich ehrlich sagen.
1: Das ist ja... Da wäre ich im Leben nicht drauf gekommen.
2: Wir kennen den Ausdruck ja heute, eine Nachricht wird durchstochen. Das heißt ja, die wird verbreitet, ne? Obwohl man es eigentlich gar nicht gern möchte.
0: Vielen Dank, Professor Jürgen Udolf und Thomas Wittig aus Andernach. Ihnen noch einen schönen Tag.
1: Ja, ich bedanke mich auch bei Ihnen beiden dann, ne?
2: Tschüss. Dankeschön. Danke, tschüss.

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0: Kurz nach 5:30.
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0: Aus unserer Nachrichtenredaktion Susanne Kimmel.
2: Guten Tag. Nach Vorwürfen gegen den Präsidenten des Landesamts für Brand- und Katastrophenschutz und Kritik an der Arbeit der Behörde hat Innenminister Schwickert sich ein Bild vor Ort gemacht. Das hat das Ministerium des CDU-Politikers jetzt mitgeteilt. Dick Rodenkirch aus unserer Redaktion Landespolitik.
3: Der Innenminister hat demnach mit dem Präsidenten, dem Vizepräsidenten sowie dem Personalrat und vielen Mitarbeitern gesprochen. Sein Fazit, das Landesamt und das rund um die Uhr besetzte Lagezentrum sind handlungsfähig und erfüllen ihren Auftrag. Er habe eine engagierte Mannschaft erlebt, so Schwickert, der aber auch betonte, dass sich die Behörde weiter in einer anspruchsvollen Aufbauphase befinde. Hinweise auf Verbesserungsbedarf nehme man ernst. Die Rheinzeitung hatte unter anderem über Kritik von Mitarbeitern an der Behördenleitung berichtet. Feuerwehren sollen sich darüber beklagen, dass sich das Amt in ihre Arbeit einmische.
2: Die Pegelstände am Rhein sind an mehreren Orten auf neue Tiefstwerte gesunken. Dem Wasserstraßen- und Schifffahrtsamt zufolge fiel der Wasserstand am Pegel Kaub heute auf zeitweise 24 Zentimeter. Damit wurde der bisherige Tiefstwert aus dem Jahr 2018 um 1 Zentimeter unterschritten. Angesichts des Rekordniedrigwassers vermessen die Behörden gerade den Wasserstand des Rheins neu. Dadurch sollen Ablagerungen erkannt und die tatsächliche Fahrrinne für die Schiffe ermittelt werden. Die Bundesregierung bereitet die Grundlagen für einen neuen Zivildienst vor. Das hat das Familienministerium jetzt bestätigt. Es hat demnach 23 große Verbände und Organisationen befragt, welche Kapazitäten sie im Fall der Wiedereinführung zur Verfügung stellen könnten. Nötig sind die Pläne wegen des neuen Wehrdienstgesetzes. Es setzt zwar auf Freiwilligkeit, sollte aber eine Wehrpflicht eingeführt werden, müsste es für Verweigerer auch einen Zivildienst geben.
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4: Und wir haben noch eine Meldung von der A671 Wiesbaden-Mainz zwischen Hochheim-Süd und Main-Spitzdreieck in beiden Richtungen 1 Kilometer Stau. Das war's. Gute Fahrt.
0: Hitze, Schwüle und Gewitter. Heute Abend kommt stellenweise wieder einiges runter. Der SWR1-Wettertrend. Morgen und Donnerstag dann maximal noch so 30 bis 34 Grad. Nicht mehr so drückend und es bleibt auch größtenteils trocken. 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

0: 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Wir müssen Hunderte, Tausende, Zehntausende Stellen abbauen. Wir müssen Standorte schließen. Diese Hiobsbotschaften, gerade in der Industrie, erleben wir sie im Moment. Und dahinter stehen viele Schicksale, Beschäftigte, die mit einer Kündigung rechnen müssen. Mit dem richtigen Notfallplan kann man sich für diesen Worst Case wappnen. Alexander Winkler aus unserer Verbraucherredaktion. Wenn tatsächlich eine Kündigung kommt, was sollte man tun?
1: Ganz wichtig ist es vor allem, eines nicht zu tun, nämlich irgendwas unterschreiben, sagt der Arbeitsrechtler Michael Felser und nennt Beispiele.
2: Also ich habe die Kündigung erhalten oder einen Aufhebungsvertrag unterzeichnen. Ja, das sind Dinge, da kommt man unter Umständen nicht mehr von zurück.
1: Stattdessen sollten Betroffene noch am Tag der Kündigung selbst zum Anwalt gehen. Da wird dann geprüft, ob die Kündigung in Ordnung ist. Etwa, ob sie schriftlich vorliegt, unterschrieben ist und dann auch noch vom Richtigen, mit der richtigen Frist. Da gibt's also eine ganze Menge Formalitäten und Fehler passieren häufiger, als man denkt. Und je nachdem, was gegebenenfalls falsch ist, kann entscheiden, wie schnell man etwas gegen die Kündigung tun muss, bevor sie in der Regel gültig ist, sagt Felser. Klage erheben muss man spätestens 3 Wochen nach der Kündigung. Also hier ist es echt wichtig, schnell zu sein.
0: Und dann geht dann alles so seinen juristischen Lauf oder muss man noch mehr beachten?
1: Es gibt tatsächlich noch 2 weitere Punkte, die Betroffene nicht vergessen sollten. Das eine ist, sich bei der Arbeitsagentur arbeitssuchend zu melden. Und zwar innerhalb von 3 Tagen nach der Kündigung, sonst drohen Sperrzeiten, also insgesamt weniger Geld. Die Meldung geht aber einfach online oder über eine Hotline. Und spätestens an dem Tag, wenn das Arbeitsverhältnis vorbei ist, ist ein persönlicher Termin bei der Arbeitsagentur fällig, um sich arbeitslos zu melden.
0: Und wenn ich jetzt tatsächlich befürchte, da kommt die Kündigung, lohnt es sich dann noch, eine Rechtsschutzversicherung abzuschließen?
1: Der Arbeitsrechtler Michael Felser sagt auf jeden Fall, zumindest wenn es noch nicht zu spät ist. Denn in der Regel gilt eine Wartezeit von 3 Monaten. Also wenn man 1 Monat vor der Kündigung eine Rechtsschutzversicherung abschließt, dann hilft das nicht mehr. Wer keine Rechtsschutzversicherung hat oder sie sich nicht leisten kann, der hat aber auch Optionen. Mitglieder einer Gewerkschaft bekommen dort in der Regel kostenfreien Rechtsschutz. Ansonsten kann auch jeder selbst seine Kündigungsschutzklage ohne Anwältin oder Anwalt beim Arbeitsgericht aufnehmen lassen.
0: Alexander Winkler aus unserer Verbraucherredaktion über entscheidende Punkte im Fall einer Kündigung.
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Ludwigshafen 36 Grad, Altenkirchen 34, Baumholder 33 Grad. Wir bringen euch gut durch die Hitze und auch durch die Gewitter, die heute Abend wieder kommen. Darüber sprechen wir um 17 Uhr mit unserem Wetterstudio. Gernot Schütz ist da.

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9: Fahrt bitte vorsichtig auf der A3 Frankfurt Richtung Köln. Zwischen Limburg Süd und Limburg Nord liegen Fahrzeugteile auf dem rechten und dem mittleren Fahrstreifen.
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10: 17 Uhr im Studio Susanne Kimmel. Die EU-Staaten wollen nach dem Massenansturm auf Ceuta die sozialen Netzwerke genauer beobachten. Das Feuerwerk bei Rhein in Flammen findet trotz Trockenheit statt. Das Wetter in Rheinland-Pfalz am Abend teils kräftige Gewitter, morgen freundlich und etwas kühler, dann 27 bis 34 Grad. Die EU-Staaten wollen sich besser auf Migrationskrisen wie den Ansturm auf die spanische Exklave Ceuta vorbereiten. Das haben die Innenminister nach einer gemeinsamen Videoschalte mitgeteilt. Was sie dabei genau besprochen haben, fasst unsere EU-Korrespondentin Sara Lopez zusammen.
11: Heute waren sich die Innenminister der EU-Mitgliedsländer einig darin, dass man den Schutz der Außengrenzen gemeinsam verbessern müsse. Etwa durch die Weiterentwicklung von Frühwarnsystemen. Auch die sozialen Medien wolle man besser im Blick behalten. Falschmeldungen in den sozialen Medien sollen ja dazu beigetragen haben, dass Ende vergangener Woche Zehntausende Migranten in die spanische Exklave Ceuta kamen. EU-Migrationskommissar Brunner betonte heute in Brüssel nochmal, dass auch Schmuggler eine wichtige Rolle dabei gespielt haben.
10: Die Hacker, die im Fürstentum Liechtenstein zehntausende Daten abgegriffen haben, warteten laut Regierung mehrere Stunden in dem System. Es seien gezielt einzelne Daten und nicht der ganze Bestand auf einmal abgerufen worden. Angreifer hatten vergangene Woche Informationen von 31.000 Menschen und Behörden aus einem staatlichen Verzeichnis, das ursprünglich der Geldwäschebekämpfung und dem Kampf gegen Terrorismusfinanzierung dienen sollte, heruntergeladen. Die Bundesregierung bereitet die Grundlagen für einen neuen Zivildienst vor. Entsprechende Medienberichte hat das Familienministerium jetzt bestätigt. Aus Berlin, Sarah Beham.
12: Für den Fall der Fälle hat das Bundesfamilienministerium 23 große Sozialverbände abgefragt, darunter Caritas, Diakonie und den Paritätischen Wohlfahrtsverband. Das Ergebnis? Fast alle Verbände sagen, sie wären grundsätzlich bereit, wieder Plätze anzubieten. Nötig sind die Planungen des Bundesfamilienministeriums aufgrund des neuen Wehrdienstgesetzes. Es gilt seit Januar und setzt auf Freiwillige bei der Bundeswehr. Sollten sich nicht genug Freiwillige melden, könnte der Bundestag jedoch eine sogenannte Bedarfswehrpflicht beschließen.
10: Bundestag und Bundesrat sollen nach der Sommerpause über die Wohngeldreform entscheiden. Die Änderungen würden für alle bisher Berechtigten finanzielle Einschnitte bedeuten. Aus Rheinland-Pfalz regt sich Widerstand gegen die Pläne der SPD-Bauministerin Huberts. Aus unserer Redaktion Landespolitik Christian Buttgereit.
8: Die sozialpolitische Sprecherin der Grünen Landtagsfraktion Heidbreder sagte, mit der Reform würde das Armutsrisiko für viele Rentner und Familien steigen. Auch Huberts Parteifreund, der SPD-Landesminister für Kommunales und Bauen, Täuber, kritisierte die beabsichtigten Kürzungen. Die rheinland-pfälzischen Kommunalverbände befürchten, dass Menschen, die künftig kein Wohngeld mehr erhalten, in die Grundsicherung fallen, die von den Kommunen finanziert werden muss. Eine Sprecherin des Städtetags forderte deshalb den Bund auf, den Kommunen diese Kosten zu erstatten.
10: Bei reinen Flammen in Koblenz wird es am Samstag trotz der Trockenheit ein Feuerwehr geben. Das hat die Stadt mitgeteilt, nachdem sich die beteiligten Behörden in den vergangenen Tagen intensiv ausgetauscht hatten. Zur Entscheidung, das Feuerwerk stattfinden zu lassen, hat Oberbürgermeister David Langner dem SWR gesagt.
13: Wir wollen mit einer Drohnenshow auch zeigen, dass es Alternativen zum Feuerwehr gibt. Aber wir stellen fest, dass die Besucherinnen und Besucher, das haben Umfragen nochmal gezeigt, ganz klar sagen, das Feuerwerk ist für sie das Entscheidende, der entscheidende Grund, Rhein in Flammen zu besuchen.
10: Sollte das Feuerwerk am Boden Glutnester entfachen, könnten sie laut OB schnell gelöscht werden. Dafür stehe eine eigene Zisterne bereit. Die Zeit, es ist 17.04 Uhr.
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9: Hallo auf die Straßen. Wir haben die A5 Karlsruhe Richtung Frankfurt zwischen Kronau und Waldorf-Wiesloch. 6 Kilometer stockender Verkehr heißt für euch eine Viertelstunde plus. Und dann haben wir noch die A671 Wiesbaden-Mainz zwischen Hochheim-Süd und dem Main-Spitz-Dreieck in beiden Richtungen 1 Kilometer Stau. Allen unterwegs, gute und sichere Fahrt.
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14: Gernot Schütz in unserem Wetterstudio. Am Abend kann es ja wieder heftige Gewitter geben und die ersten Blitze sind da.
15: Jetzt hat sich gerade ganz frisch ein Gewitter gebildet und zwar im Hunsrück zwischen Kastelauen und Emmelshausen. Sehr klein, aber es hat schon die ersten Blitze gegeben. Ansonsten ist es noch ruhig im Land, aber in den nächsten Stunden, vor allem im äußersten Norden von Rheinland-Pfalz, da zieht wahrscheinlich ein größerer Gewitterkomplex, der hauptsächlich Nordrhein-Westfalen trifft, aber wir könnten eben auch den Südrand noch was abbekommen und in der Nacht zieht das Ganze aber schon wieder raus. Ansonsten gibt es nur vereinzelte Gewitter und es bleibt sehr mild in der Nacht, 22 bis 17 Grad. Morgen dann ist es schon wieder ruhig, das heißt trocken und nicht mehr ganz so heiß wie heute, 27 Grad im Westerwald und bis 34 Grad in Rheinhessen beispielsweise. Und der SWR1 Wettertrend am Donnerstag und Freitag weiterhin trockenes Wetter bei etwas angenehmeren Temperaturen, am Freitag sogar unter 30 Grad.
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14: mit Birgit Steinbusch. Post für das Ahrtal. Rund 80.000 Briefe gehen an Menschen, die am Tag der Flut vor 5 Jahren da gemeldet waren. Ein Fragebogen für eine Studie der Uni Bonn. Projektleiterin ist Susanne Bell. Sie ist selbst da zur Schule gegangen und war auch 2021 als Fluthelferin im Einsatz. Mit ihr sprechen wir gleich.
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0: Der Dienstag, SWR1 Rheinland-Pfalz. 5 Jahre Gedenken an die Ahrtal-Katastrophe. Das hatten wir ja gerade erst. Und jetzt schickt die Universität Bonn rund 80.000 Briefe dahin. Nach Adenau, Altenahr, Bad Neuenahr, Ahrweiler, Sinzig, Grafschaft. Und zwar an die Menschen, die zum Stichtag der Flut da gemeldet waren. Mit der Frage: Wie geht's euch heute? Die Umfrage ist ein Forschungsprojekt. Projektleiterin ist Susanne Bell, Soziologin, selbst im Ahrtal zur Schule gegangen, da auch Helferin nach der Flut. Diese persönliche Verbindung, war das auch nochmal so ein Anstoß?
1: Ja, auf jeden Fall. Also durch die Erfahrung, die ich da als Helferin gemacht habe und weil das Tal ja auch für mich ein Stück Heimat ist, hat das mir ganz viel Antrieb gegeben zu sagen, ich mache hier nicht nur meine Masterarbeit, sondern wirklich auch jahrelang bleibe ich hier und versuche auch andere Leute herzubringen, um der Region wirklich was zurückgeben zu können.
0: Welche Bereiche werden da jetzt abgefragt?
1: Wir fragen zur Flutbetroffenheit, direkt, aber auch indirekte Betroffenheiten, kaputte Infrastruktur drumherum und sowas, politische Einstellungen zum Wiederaufbau, zu Klimaschutz, Klimaanpassung, zum Institutionenvertrauen, auch ganz wichtig. Dann haben wir Fragen drin zu den Wiederaufbauprozessen und Antragsprozessen mit der Versicherung und der ISB und auch noch Frageblöcke zur sozialen Unterstützung und zur politischen Aufarbeitung und Erinnerungskultur.
0: Ihre Erfahrung, wie viele beteiligen sich da oder wie viel sollten sich beteiligen, damit es wirklich sinnvoll ist?
1: Ja, üblicherweise kann man bei solchen Umfragen mit 10-12% Rücklauf rechnen. Das Ahrtal ist jetzt ein ganz spezieller Fall, weil wir haben die Umfrage wirklich sehr genau auf das Ahrtal zugeschnitten. Deswegen denken wir, dass sich deswegen eigentlich erstmal mehr Leute beteiligen. Es ist aber wiederum lang. Mal schauen, wie viele Leute bis zum Ende kommen. Wir hoffen auf jeden Fall, dass wir 5.000 Teilnehmer kriegen. Das ist auch der Zielwert, ab dem wir sagen können, das ist jetzt wirklich richtig gut repräsentativ. Persönlich würde ich jetzt auf 10.000 Teilnahmen hoffen.
0: Diese wissenschaftliche Aufarbeitung, die Sie da jetzt machen, was haben die Menschen im Ahrtal am Ende davon?
1: Wir werden am Ende Handlungsempfehlungen aussprechen als Projektteam zusammen, die einerseits natürlich auch für andere Katastrophenlagen der Zukunft relevant sind, aber auch schauen wirklich, was kann man im Ahrtal vielleicht noch tun, wo kann man auch nach einigen Jahren noch gegensteuern, wie sind die Prozesse bisher gelaufen, was lässt sich da in Zukunft besser machen. Und die Ergebnisse an sich einfach nur, die werden wir auch schon nächstes Frühjahr dann an die Leute herantragen, auch an die Politik vor Ort. Die können ja allein schon eine Debatte entfachen, was auch schon viel wert ist.

0: 5 Jahre nach der Flut. Wie geht es den Menschen im Ahrtal? Susanne Bell, Soziologin von der Universität Bonn, über ihr Forschungsprojekt. Dankeschön.
1: Tschüss.
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0: Es ist kurz nach halb sechs.
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0: Die Nachrichten mit Susanne Kimmel.
2: Guten Tag. Die EU-Staaten wollen sich mit Frühwarnsystemen besser auf mögliche Flüchtlingskrisen vorbereiten. Das haben die Innenminister nach ihrer Videoschalte zu den Vorfällen in der spanischen Exklave Ceuta mitgeteilt. Dorthin waren vergangene Woche zehntausende Menschen aus Marokko geflüchtet. Als Reaktion sollen die Außengrenzen der EU besser geschützt und die sozialen Medien genauer beobachtet werden. Denn Falschmeldungen dort hatten zu dem Massenansturm auf Ceuta beigetragen. Das Mainzer Pharmaunternehmen BioNTech senkt seine Umsatzziele für dieses Jahr. Grund ist demnach die schwache Nachfrage nach Corona-Impfstoffen. Im jetzt abgelaufenen zweiten Quartal ist der Umsatz deswegen auf 105 Millionen Euro eingebrochen. Das Minus war damit fast mehr als doppelt so hoch wie im Vorjahreszeitraum. Im Mai war schon bekannt geworden, dass BioNTech seine Corona-Impfstoffproduktion in Deutschland einstellt. In viele Bäche und Flüsse wird trotz des Niedrigwassers weiter gereinigtes Abwasser aus Kläranlagen eingeleitet. Das kann nach Angaben des Landesamts für Umwelt zu Problemen führen. Warum? SWR-Reporter Christoph Bröder.
3: Die meisten Kläranlagen können nicht alle Schadstoffe aus unserem Abwasser rausfiltern, zum Beispiel Mikroplastik, Medikamentenrückstände oder Hormone. Diese Stoffe gelangen also in unsere Bäche und Flüsse. Das ist bei Niedrigwasser ganz besonders problematisch, denn weniger Wasser bedeutet weniger Verdünnung im Bach oder im Fluss. Und darunter leiden dann Tiere und Pflanzen im Wasser und am Ufer. Das geklärte Abwasser aus den Kläranlagen ist oft auch wärmer als das Wasser im Bach oder Fluss. Wenn die Kläranlagen das dann einleiten, erwärmt sich das Gewässer, was zum Beispiel Fische wie Forellen nicht gut vertragen.
2: Die Feuerwehr der Verbandsgemeinde Dahner-Felsenland ist wegen eines Unwetters in der vergangenen Nacht noch immer im Einsatz. In Ludwigswinkel musste unter anderem ein Zeltlager mit 50 Jugendlichen geräumt werden, die jetzt in einer Turnhalle versorgt werden. Im Ort laufen die Aufräumarbeiten, auch weil viele Bäume umgestürzt waren und Straßen blockiert hatten.
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4: Wir haben die A5 Karlsruhe Richtung Frankfurt. Zwischen Krona und Waldorf-Wiesloch wegen der Baustelle 6 Kilometer stockender Verkehr. Heißt für euch eine Viertelstunde mehr. Und die A671 Wiesbaden-Mainz. Zwischen Hochheim-Süd und dem Mainspitz-Dreieck in beiden Richtungen 1 Kilometer Stau. 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
0: Hitze, Schwüle und Gewitter und heute Abend kommt da stellenweise einiges runter, vor allem wohl im Norden. Und der SWR1-Wettertrend, morgen und Donnerstag dann maximal noch so 30 bis 34 Grad, ein bisschen kühler, nicht mehr so drückend und es bleibt auch trocken. 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

0: Es wäre eins Rheinland-Pfalz am Dienstag. Niedrigwasser macht erfinderisch. Man kann es seinen Gästen auch mal als einmalige Gelegenheit verkaufen. Andreas Stüber vom Rheinhotel Bacharach macht das bestens.
1: Also wir machen Vorschläge für das Niedrigwasser. Es gibt Wanderungen praktisch wie bei Ebbe an der Nordsee. Man kann mitten durchs Flussbett laufen, schickt die Leute in den Wald. Wir haben hohe Bäume am Flussufer. Da kann man sich auch mal drunter legen, als wäre man im Strandurlaub. Wir haben tolle Sandstrände mittlerweile, Riesensandstrände durch die das Niedrigwasser und man kann da mit den Füßen ins Wasser, weil mehr Wasser ist ja gar nicht mehr da, Ufer.
0: Trände wie an der Nordsee, im Rhein bei Bacharach. Also Andreas Stüber versucht, seine Gäste damit Ausflugstipps zu versorgen. Dieses Jahr hat er keine Stornierungen bei den Buchungen.
1: Gäste, die bei uns wohnen, die gut betreut werden und Spaß haben, kommen auch wieder. Wenn die aber jetzt dieses Jahr das nicht so toll wagen, fahren die nächstes Mal woanders hin.
0: Auf dem Rhein selbst geht nicht mehr viel im Moment. Ein bisschen was ist noch möglich, zum Beispiel bei der Personenschifffahrt der Rösslerlinie. Kapitänin Bianca Rössler.
2: Also unser Heimathafen ist Assmannshausen. Wir können aktuell noch zwischen Wingen, Rüdesheim und Oberwesel fahren. Alles weiter, Touren bis zur Lorelei geht aktuell leider nicht mehr. Da sind unsere Schiffe zu tief, die Felsen zu hoch. Das ist leider nicht mehr möglich.
0: Niedrigwasser auf dem Rhein und es sinkt ja auch weiter. Bei Kaub bewegt sich der Pegel seit gestern Abend mal knapp unter, mal knapp über dem Allzeittief von 2018. 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
1: Ja, und wieder zurück, also von Z bis A, aber zuerst mal vorwärts.
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1: Okay, bei uns klingt das ABC heute Abend ein bisschen anders.
2: Abenteuerland, besser geht's nicht, schau nur hin.
1: Company Soda. 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Wenn ihr Songwünsche habt, wir sortieren die gerne in unser Alphabet heute mit ein. Hits von A bis Z und wieder zurück im Musikclub Deutsch. Ich freue mich.
0: Und wir sind jetzt mittendrin. Mein Ding. Udo Lindenberg. 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
1: Fahrt bitte vorsichtig auf der A6 Mannheim Richtung Heilbronn zwischen Dreieck Kockenheim und Dreieck Waldorf. Kreuz Waldorf ist eine ungesicherte Unfallstelle auf der mittleren Spur.

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11: Und da kommt noch was aus der Verkehrsredaktion bei Uschi.
12: Bitte vorsichtig fahren auf der A6 Heilbronn Richtung Mannheim. Zwischen Mannheim-Schwetzingen und Kreuz Mannheim liegen Metallteile.
11: Das war SWR 1 Rheinland-Pfalz mit Birgit Steinbusch. Gleich dann Frank Jentscher.
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13: 18 Uhr im Studio Susanne Kimmel. Die historisch niedrigen Flusspegelstände könnten das Bruttoinlandsprodukt drücken. Schwimmprofi Florian Wellbrock freut sich über sein erstes EM-Gold. Das Wetter in Rheinland-Pfalz, am Abend teils kräftige Gewitter, morgen freundlich und etwas kühler, dann 27 bis maximal 34 Grad. Das aktuelle Niedrigwasser wird wohl längerfristig negative Folgen für Firmen und Unternehmen haben. Zu diesem Schluss kommt das Institut der deutschen Wirtschaft IW. Einzelheiten von Jenny Bein aus der SWR Wirtschaftsredaktion.
14: Das IW warnt angesichts des Niedrigwassers vor einem Rückgang beim Wachstum um 0,4 Prozentpunkte. Nach aktuellen Prognosen würde das bedeuten, dass das Bruttoinlandsprodukt in Deutschland gar nicht wächst oder sogar schrumpft. IW-Experte Thilo Schäfer erklärte in der Bild-Zeitung, ein längerer Ausfall der Schifffahrt auf dem Rhein könne das Wachstum im Land komplett ersticken. Der Grund? Ohne Schifffahrt können deutlich weniger Waren transportiert werden. Betriebe müssten deshalb ihre Produktion drosseln. Schon jetzt könnten viele Schiffe nur mit geringer Ladung den Rhein runterfahren, so Schäfer. Darunter leiden vor allem Raffinerien sowie die Chemie- und Stahlindustrie.
13: Das Bundeskartellamt hat Verfahren gegen sämtliche Raffineriebetreiber eingeleitet. Damit reagiert die Behörde mit Sitz in Bonn auf die hohen Spritpreise. Der Präsident des Bundeskartellamts Mund teilt mit, Ziel sei es nicht, die Preise für Benzin und Diesel staatlich zu regulieren. Vielmehr gehe es darum, Wettbewerbsverstöße und missbräuchlich überhöhte Preise konsequent zu verfolgen. Die EU-Staaten wollen sich besser auf Migrationskrisen wie den Ansturm auf die spanische Exklave Ceuta vorbereiten. Das haben die Innenminister nach einer gemeinsamen Videoschalte mitgeteilt. Was sie dabei genau besprochen haben, fasst unsere EU-Korrespondentin Sarah Lopez zusammen.
15: Heute waren sich die Innenminister der EU-Mitgliedsländer einig darin, dass man den Schutz der Außengrenzen gemeinsam verbessern müsse. Etwa durch die Weiterentwicklung von Frühwarnsystemen. Auch die sozialen Medien wolle man besser im Blick behalten. Falschmeldungen in den sozialen Medien sollen ja dazu beigetragen haben, dass Ende vergangener Woche Zehntausende Migranten in die spanische Exklave Ceuta kamen. EU-Migrationskommissar Brunner betonte heute in Brüssel nochmal, dass auch Schmuggler eine wichtige Rolle dabei gespielt haben.
13: Nach Vorwürfen gegen den Präsidenten des Landesamts für Brand- und Katastrophenschutz und Kritik an der Arbeit der Behörde hat sich der rheinland-pfälzische Innenminister Schwickert ein Bild vor Ort gemacht. Das hat das Ministerium des CDU-Politikers jetzt mitgeteilt. Die Kronenkirch aus unserer Redaktion Landespolitik.
16: Der Innenminister hat demnach mit dem Präsidenten, dem Vizepräsidenten sowie dem Personalrat und vielen Mitarbeitern gesprochen. Sein Fazit: Das Landesamt und das rund um die Uhr besetzte Lagezentrum sind handlungsfähig und erfüllen ihren Auftrag. Er habe eine engagierte Mannschaft erlebt, so Schwickert, der aber auch betonte, dass sich die Behörde weiter in einer anspruchsvollen Aufbauphase befinde. Hinweise auf Verbesserungsbedarf nehme man ernst. Die Rheinzeitung hatte unter anderem über Kritik von Mitarbeitern an der Behördenleitung berichtet. Feuerwehren sollen sich darüber beklagen, dass sich das Amt in ihre Arbeit einmische.
13: Bei der Schwimm-EM in Paris hat Florian Wellbrock Gold geholt. Er entschied das Freiwasserrennen über 10 Kilometer in der Seine für sich. Sein erster Sieg bei einer Europameisterschaft bedeute ihm viel, hat Wellbrock nach dem Rennen heute Mittag gesagt.
17: Mehrfach Weltmeister geworden, einmal Olympiasieger geworden und diese eine Medaille hat irgendwie noch gefehlt. Und das Puzzle jetzt irgendwie zu haben, also das Puzzleteil für das Gesamtbild, das bedeutet mir schon sehr, sehr viel.
13: Heute Morgen hatte auch Synchronschwimmerin Clara Bleier eine Medaille für Deutschland geholt. Sie gewann Bronze in der technischen Kür. Zum Schluss die Zeit, es ist 18.04 Uhr.
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18: Ja, und wo es gerade aktuell noch klemmt, weiß Uschi Mattes in der Verkehrsredaktion.
12: Schönen guten Abend. Wir haben die A5 Kassel Richtung Darmstadt zwischen Westkreuz Frankfurt und dem Frankfurter Kreuz. 3 Kilometer stockender Verkehr. Die Straße ist aber wieder frei. Das heißt, das sollte sich bald auflösen. A6 Mannheim Richtung Heilbronn zwischen Dreieck-Kockenheim und Kotzwaldorf nach dem Unfall 2 Kilometer Stau. Und die A671 Wiesbaden Richtung Mainz zwischen Hochheim Süd und dem Mainspitz-Dreieck 1 Kilometer Stau. Allen unterwegs wünschen wir eine gute und sichere Fahrt.
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18: Tja, das kann sich durchaus sehen lassen, aber nicht überall. Auch Schauer und Gewitter sind da noch unterwegs. Vor allem im Norden von Rheinland-Pfalz. Die lassen dann später in der Nacht ab und oder ja, hören auf. Die Tiefstwerte liegen dann zwischen 17 und maximal 22 Grad. Morgen dann Sonne, einige paar harmlose Wolken bei 27 Grad Richtung Westerwald und bis zu 34 im Rhein-Main-Gebiet. Der SWR1 Wettertrend Donnerstag, Freitag. Insgesamt eher freundliches Sommerwetter bei deutlich angenehmeren Temperaturen. 29 bis 30 Grad.
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18: Am Dienstagabend mit Frank Jentsch, hallo. Warum Hannelore Keindl aus Kerben heute lachen kann über ein Urlaubsknöllchen, das mehr als 2000 Euro kosten sollte, das erzählt sie uns gleich in ein paar Minuten. Einen schönen guten Abend.

0: Ulalala. Ja, geblitzt werden im Urlaub, das möchte doch keiner erleben. Aber es passiert leider immer wieder und das jeden Tag. Ja, was dann tun, wenn vielleicht Wochen oder sogar Monate später das Knöllchen ankommt zu Hause? Der ADAC sagt, am besten nicht ignorieren, wenn es denn im EU-Ausland war. Da sollte man schon reagieren und vielleicht auch besser doch zahlen. Was aber, wenn jetzt zum Beispiel ein Inkassobüro überhöhte Forderungen stellt? Hannelore Keindl aus Kerben im Kreis Main-Koblenz hat das erlebt. Sie sind in London geblitzt worden mit dem Wohnmobil. Waren Sie etwa zu schnell unterwegs?
1: Nein, das waren wir nicht. Wir waren auf dem Weg von Schottland an London vorbei mit dem Wohnmobil. Und da gibt es wohl eine Straße, die zum Londoner Bezirk gehört. Und da muss man sich vorher anmelden. Das kostet, habe ich nachher gehört, 16 Euro, diese Anmeldung. Es war uns aber nicht bekannt. Wir haben auch nirgendwo etwas gesehen, dass da ein Schild oder sowas gewesen ist. Und da wurden wir geblitzt.
0: Und dann, wie ging es dann weiter?
1: Und dann haben wir von einem Inkassobüro aus Schweden dann sofort das Knöllchen zugeschickt bekommen, 450 Euro.
0: Wow, das ist happig.
1: Genau, ich habe die dann angeschrieben, weil ich nähere Info haben wollte. Keine Antwort bekommen. Das nächste Knöllchen war 14 Tage später da, 900 Euro.
0: Wow, ist ja noch happiger.
1: Es wird noch happiger. Dann kam innerhalb von 3 Wochen noch 2 Stück. Zum Schluss waren wir bei 2.100 Euro.
0: Wow, da schluckt man erstmal, oder?
1: Oh ja. Ich habe dann einen befreundeten Anwalt gefragt. Ich sage, was mache ich denn damit? Ich sehe doch nicht ein, dass ich da 2.000 Euro für bezahle. Ne? Und dann meinte er, ignoriere es. Du kannst keinen Kontakt mit denen aufnehmen. Und fahr mit diesem Kennzeichen nicht mehr nach England.
0: Oder Sie wechseln das Kennzeichen.
1: Oder wir wechseln das Kennzeichen, genau. Also nicht mehr mit diesem Auto dahin fahren.
0: Und nach dieser Erfahrung kamen noch weitere Urlaubsknöllchen hinzu oder war es das?
1: Nein, das war's. Dieses Jahr kam ein Knöllchen dazu in Italien. Waren wir etwas zu schnell unterwegs und haben dann jetzt 30 Euro bezahlt.
0: Na, das geht ja.
1: Das geht noch, ne? Finde ich auch.
0: Liebe Frau Keindl, herzlichen Dank und weiterhin gute Fahrt.
1: Danke sehr.
0: Ja, alles Gute. Ja, und da Großbritannien ja nicht mehr zur EU gehört, da gibt es nämlich dann deshalb auch kein Vollstreckungsabkommen. Ja, das ist die gute Nachricht. Allerdings, wie gesagt, Wiedereinreise mit dem gleichen Kennzeichen, das könnte problematisch werden.

SWR 1 Rheinland-Pfalz, neue Gefahrenstelle, bitte Vorsicht auf der A5 Karlsruhe Richtung Frankfurt zwischen Waldorf-Wiesloch und Heidelberg-Schwetzingen. Ein defektes Fahrzeug hier auf der mittleren Spur.

0: Eine Minute vor halb sieben.
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0: Die Nachrichten mit Susanne Kimmel.
2: Guten Abend. Bundestag und Bundesrat sollen nach der Sommerpause über die Wohngeldreform entscheiden. Die Änderungen würden für alle bisher Berechtigten finanzielle Einschnitte bedeuten. Aus Rheinland-Pfalz regt sich deswegen Widerstand gegen die Pläne der SPD-Bauministerin Huberts. Aus unserer Redaktion Landespolitik, Christian Buttgereit.
3: Die sozialpolitische Sprecherin der Grünen Landtagsfraktion Heidbreder sagte, mit der Reform würde das Armutsrisiko für viele Rentner und Familien steigen. Auch Huberts Parteifreund, der SPD-Landesminister für Kommunales und Bauen, Täuber, kritisierte die beabsichtigten Kürzungen. Die rheinland-pfälzischen Kommunalverbände befürchten, dass Menschen, die künftig kein Wohngeld mehr erhalten, in die Grundsicherung fallen, die von den Kommunen finanziert werden muss. Eine Sprecherin des Städtetags forderte deshalb den Bund auf, den Kommunen diese Kosten zu erstatten.
2: Die Pegelstände am Rhein sind an mehreren Orten auf neue Tiefstwerte gesunken. Dem Wasserstraßen- und Schifffahrtsamt zufolge fiel der Wasserstand am Pegel Kaub heute zeitweise auf 24 Zentimeter. Damit wurde der bisherige Tiefstwert aus dem Jahr 2018 um 1 Zentimeter unterschritten. Angesichts des Rekordniedrigwassers vermessen die Behörden gerade den Wasserstand des Rheins neu. Dadurch sollen Ablagerungen erkannt und die tatsächliche Fahrrinne für die Schiffe ermittelt werden. Die Pünktlichkeit bei der Deutschen Bahn hat sich auch im Juli nicht verbessert. Nach vorläufigen Zahlen kamen rund 53% aller Fernzüge pünktlich an. Das waren genauso viele wie im Juni. Als Gründe nennt die Bahn Probleme bei der Infrastruktur, aber auch die Hitze.
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0: Und hier ist der aktuellste Verkehrsservice für Rheinland-Pfalz. Nochmal Vorsicht auf der A5 Karlsruhe Richtung Frankfurt zwischen Waldorf-Wiesloch und Heidelberg-Schwetzingen. Ein defektes Fahrzeug hier auf der mittleren Spur. Dann die A6 Mannheim Richtung Heilbronn zwischen Dreieck Hockenheim und Kreuz Waldorf. Hier ist nach einem Unfall die rechte Spur gesperrt. 2 Kilometer Stau, etwa eine Viertelstunde plus. Und aktuell neue Gefahrenstelle. Bitte Vorsicht auf der B327 Koblenz Richtung Hermeskeil in Höhe Emmelshausen. Ein defektes Fahrzeug hier auf der rechten Spur. Gut und sichere Fahrt. Das Wetter für Rheinland-Pfalz. Ja, vielfach scheint noch die Sonne, aber auch einige Schauer sind dabei. Auch Gewitter nach wie vor möglich. Das Ganze zieht dann in der Nacht ab. Die Werte dann 17 bis maximal 22 Grad in der Nacht. Morgen Sonne, einige Wolken bei 27 Grad im Westerwald und bis zu 34 wieder im Rhein-Main-Gebiet. Und der SWR1 Wettertrend Donnerstag, Freitag insgesamt freundliches Sommerwetter und auch nicht mehr so heiß. So um die 29 bis 30 Grad. Fast schon angenehme Temperaturen. Guten Start in diesen Dienstagabend. Ich bin Frank Jenscher und hier sind M People und Moving On Up.
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0: SWR1 Rheinland-Pfalz, neue Gefahrenstelle, bitte Vorsicht auf der A3, Frankfurt Richtung Köln, zwischen Limburg-Nord und Diez, ein defektes Fahrzeug hier auf der rechten Spur.
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0: Mit David Luding.
2: Einen schönen Dienstagabend. Bei den Schwimm-Europameisterschaften in Paris sind heute die Freiwasserwettbewerbe gestartet. Die 10 Kilometer der Männer endeten aus deutscher Sicht äußerst erfolgreich.
3: Jetzt ist er vorne, hat kein Problem mehr, als Erster anzuschlagen. Florian Welbrock im ersten Rennen, Europameister vor David Bidlem. Und die Bronzemedaille, die geht jetzt mit 2-3 Sekunden Verzögerung an Oliver Clement. Was für ein Auftakt der Wettbewerbe hier in der Szene.
2: Gold und Bronze für Deutschland beim ersten Freiwasserwettbewerb in der Seine. Vor allem der Europameistertitel von Florian Welbrock war vorher eigentlich nicht zu erwarten. Wegen Erkrankungen und Trainingsausfällen hatte der 10-malige Weltmeister vor der EM noch tief gestapelt.
4: Das war heute unglaublich hart, gerade jetzt nach der schwierigen Saison. Also das war eine Meisterleistung heute. Rein physisch hätte ich heute eigentlich nicht gewinnen dürfen. Ich glaube, das war eine mentale Meisterleistung. Also ich bin auch emotional ein bisschen mit dabei.
2: Eine Medaille gab es heute auch wieder für die deutschen Synchronschwimmerinnen. Nachdem Clara Bleier gestern Silber im freien Solo gewann, holte die 22-Jährige heute Bronze in der technischen Kür. Der 44-malige Nationaltorhüter Marc-André Ter Stegen wechselt auf Leihbasis vom FC Barcelona zu Ajax Amsterdam. Das gab der niederländische Fußballrekordmeister heute bekannt. Ter Stegen wird zunächst für eine Saison nach Amsterdam ausgeliehen. Nach zahlreichen Verletzungen, die ihn auch eine WM-Teilnahme kosteten, will der 34-Jährige noch einmal angreifen. Eventuell ist er in den nächsten Jahren ja auch eine Option für Bundestrainer Jürgen Klopp. Auf der 4. Etappe der Tour de France der Frauen ging es heute im Einzelzeitfahren durch das Burgund von Gevrey-Chambertin nach Dijon. Gewonnen hat eine Schweizerin, Matthew Jenny Schön, berichtet.
5: Marlen Reusser ist die strahlende Siegerin dieser 4. Etappe der Tour de France der Frauen, denn sie gewinnt nicht nur dieses Zeitfahren, diese Zeitfahretappe in Dijon, sondern sie wird ab heute Abend auch noch im gelben Trikot in diese letzten 5 Etappen der Tour de France der Frauen gehen, mit rund 14 Sekunden Vorsprung im Gesamtklassement vor der 2. Demi Wollering und dann fast schon eine Minute auf die restliche Konkurrenz. Zweite wird die Niederländerin Lieke Nooyen, ja, und die Deutsche Antonia Niedermayer hat den Sprung auf Platz 1 in der Nachwuchswertung knapp verpasst, bleibt weiterhin hinter der Spanierin Paula Blasi.
2: Die 5. Etappe morgen wird hügelig. Es geht über 140 Kilometer von Mâcon nach Belleville-en-Beaujolais. Zu sehen im Livestream auf sportschau.de.
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0: Cher in SWR 1 Rheinland-Pfalz am Dienstagabend. Also das habe ich jetzt auch nicht gewusst oder nicht so gedacht. Ne? In unseren Trinkwasserflaschen, die wir so voll machen fürs Fitnessstudio oder für die Arbeit, so aus Kunststoff oder Edelstahl. Ja, in diesen Trinkwasserflaschen, da geht's richtig ab. Da lebt ein regelrechter Zoo. Und zwar ein Zoo an Keimen. Das hat uns heute der Biologe Martin Lössner erklärt. Das Gespräch mit ihm gibt's auf swr1.de. Und uns hat natürlich auch interessiert bei diesen heißen Temperaturen. Wir wollten wissen, was ist eigentlich mit unseren Eiswürfeln, ja, die vielleicht etwas länger im Gefrierfach liegen? Wie lange sind die eigentlich haltbar?
1: Also, wenn wir das hier bei uns in Mitteleuropa oder in Deutschland mit sauberem Trinkwasser machen, dann sind die ewig haltbar. Es kann sein, dass es nach einer Weile einfach nicht mehr so schön schmeckt, weil auch an der Oberfläche von den Eiswürfeln dieselben Vorgänge ablaufen wie in einem Glas Wasser, was Sie auf Ihrem Nachttisch stehen lassen. Es wird nach einer Weile einfach etwas anders schmecken. Das sind aber keine mikrobiellen Vorgänge, das sind chemische Vorgänge, die da stattfinden. Anders ist es allerdings, wenn Sie Eiswürfel in einem Land benutzen, in dem Sie kein Trinkwasser zu sich nehmen sollten. Und das vergessen viele Leute. Die ordern dann irgendwo in Südamerika oder Asien einen schönen Drink mit Eiswürfeln drin. In diesen Eiswürfeln können aber durchaus die Mikroorganismen stecken, die auch im Trinkwasser sind und können uns dann erkranken lassen. Das ist eine sehr bekannte Quelle für Erkrankungen.
0: Ja, und vor allen Dingen auch nicht lecker, auch nicht gut für den Magen. Eiswürfel grundsätzlich bei uns werden nicht schlecht, im Ausland besser vermeiden. Ich glaube, das wissen wir alle, sagt der Biologe Martin Lössner.

SWR 1 Rheinland-Pfalz, aktuelle Gefahrenstelle, bitte Vorsicht auf der A48, Dreieck Vulkaneifel, in Richtung Koblenz zwischen Kaifenheim und Main. Hier brennt ein Fahrzeug.

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8: Und gleich bei uns John Bon Jovi. The Blaze of Glory. Außerdem die Doobie Brothers. In der nächsten Stunde.
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9: 19 Uhr im Studio Susanne Kimmel. Der Innenausschuss kritisiert fehlende Informationen zum Anschlag auf den Berliner Christopher Street Day. Hacker haben stundenlang und gezielt die IT-Systeme des Fürstentums Liechtenstein durchsucht. Das Wetter in Rheinland-Pfalz morgen freundlich und Höchstwerte zwischen 27 und 34 Grad. Der Innenausschuss des Bundestags hat am Nachmittag über Konsequenzen aus dem Anschlag auf den Berliner CSD beraten. Die Tat hatte eine Diskussion darüber ausgelöst, warum der mutmaßliche Täter vorher aus der Haft entlassen worden war. Aus Berlin berichtet Bianca Schwarz.
10: Entsprechend soll es in erster Linie um die Frage gegangen sein, ob alle relevanten Informationen zu dem Attentäter vom gemeinsamen Terrorismusabwehrzentrum in Berlin weitergegeben worden waren an das zuständige Gericht. Laut Clara Bünger, Innenpolitikerin der Linken, konnte diese Frage nicht beantwortet werden. Bünger hält es für einen Skandal, dass Gesetzesverschärfungen diskutiert werden, bevor die Tat lückenlos aufgeklärt ist. Auch Marlene Schönberger von den Grünen gab an, dass zentrale Informationen nach wie vor nicht bei den Abgeordneten angekommen seien. Sie nannte das unbefriedigend.
9: Das aktuelle Niedrigwasser wird wohl längerfristig negative Folgen für Firmen und Unternehmen haben. Zu diesem Schluss kommt das Institut der deutschen Wirtschaft IW. Einzelheiten von Jenny Bein aus der SWR Wirtschaftsredaktion.
11: Das IW warnt angesichts des Niedrigwassers vor einem Rückgang beim Wachstum um 0,4 Prozentpunkte. Nach aktuellen Prognosen würde das bedeuten, dass das Bruttoinlandsprodukt in Deutschland gar nicht wächst oder sogar schrumpft. IW-Experte Thilo Schäfer erklärte in der Bild-Zeitung, ein längerer Ausfall der Schifffahrt auf dem Rhein könne das Wachstum im Land komplett ersticken. Der Grund? Ohne Schifffahrt können deutlich weniger Waren transportiert werden. Betriebe müssten deshalb ihre Produktion drosseln. Schon jetzt könnten viele Schiffe nur mit geringer Ladung den Rhein runterfahren, so Schäfer. Darunter leiden vor allem Raffinerien sowie die Chemie- und Stahlindustrie.
9: Die Grünen-Fraktion im Bundestag fordert, dass Kanzler Merz den Hitzeschutz zur Chefsache macht. Fraktionschefin Dröge hat gesagt, angesichts der teils extremen Hitze und der Auswirkungen auf Wirtschaft und Gesellschaft sei eine Krisenkoordination im Kanzleramt nötig. Bei der Lufthansa ist der Gewinn eingebrochen. Im zweiten Quartal meldet der Frankfurter Konzern ein Minus von fast 56% im Vergleich zum Vorjahreszeitraum. Gründe dafür seien die durch den Iran-Krieg gestiegenen Kerosinpreise und eine Streikwoche im April gewesen. Kunden müssten damit rechnen, dass die Ticketpreise bei der Lufthansa weiter steigen, so der Vorstandschef der Fluggesellschaft Spohr. Nach einem Hackerangriff auf das Fürstentum Liechtenstein haben die Ermittler neue Details bekannt gegeben. Demnach haben sich die Täter mehrere Stunden auf dem streng abgesicherten Computerserver aufgehalten. Thomas Wagner berichtet.
12: Die 31.000 Datensätze mit Angaben über die Inhaber von ansonsten anonymen Stiftungen, Treuhandgesellschaften und Unternehmen seien nicht zusammen, sondern nacheinander heruntergeladen worden. Der Diebstahl von 31.000 sensiblen Datensätzen sei, so Regierungschefin Haas, nicht nur ein Angriff auf den Finanzplatz Liechtenstein, sondern auch auf das europäische Rechtssystem. Denn auf Betreiben der Europäischen Union sei das Verzeichnis 2021 überhaupt erst angelegt worden im Kampf gegen Terrorismusbekämpfung und Geldwäsche.
9: Das umstrittene Höhenfeuerwerk in Koblenz bei der Veranstaltung Rhein in Flammen soll trotz der anhaltenden Trockenheit stattfinden. Das hat eine abschließende Besprechung der beteiligten Behörden ergeben. Die Stadt Koblenz teilt mit, das Feuerwerk diesen Samstag könne aus fachlicher und sicherheitsrelevanter Sicht durchgeführt werden. Für den Notfall stehe auch extra eine Zisterne mit Löschwasser bereit. Zum Schluss die Zeit, es ist 19.04 Uhr.
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8: Die A48, Dreieck Vulkaneifel in Richtung Koblenz, ist zwischen Kaifenheim und Mayen wegen eines brennenden Fahrzeugs blockiert. Und dann noch die A6 Mannheim Richtung Heilbronn zwischen Dreieck Hockenheim und Kreuzwaldorf. Ein Unfall, 2 Kilometer Stau, etwa eine Viertelstunde plus. Gut und sicher Fahrt.
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8: Tja, wenn es jetzt noch schauert und gewittert, das zieht dann ab in der Nacht. Die Temperaturen gehen dann zurück auf 17 bis 22 Grad. Morgen wieder viel Sonne, auch einige harmlose Wolken bei 27 bis 34 Grad. Und der SWR1-Wettertrend Donnerstag, Freitag bleibt dabei. Freundliches Sommerwetter, aber nicht mehr so heiß.
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8: Am Dienstagabend mit Frank Jentsch, hallo. Auf einer Serviette komponiert, innerhalb von einer Viertelstunde. Tja, John Bon Jovi müsste man sein. Blaze of Glory.
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Madonna, Live to Tell in SWR 1 zu Rheinland-Pfalz. Aktuelle Gefahrenstelle, bitte Vorsicht auf der A6 Heilbronn Richtung Mannheim zwischen Mannheim-Schwetzingen und Kreuz Mannheim. Hier liegt eine Betonplatte auf der rechten Spur.

0: Der Dienstagabend mit SWR 1 Rheinland-Pfalz. Ja, irgendwann kommt doch alles ja irgendwie zurück. Das wissen wir doch alle, ne? Nach dem Revival der 80er sind jetzt die 90er dran. Zum Beispiel Karohosen sind wieder angesagt. Aber auch die gute alte Diddlmaus ist wieder gefragt. Und wer mit der Musik der 90er aufgewachsen ist, der findet die heute nach wie vor gut.
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0: SWR 1 Musikchef Bernd Rosinus über The Power von Snap.
3: Hinter dieser ikonischen Zeile steckt keine Band, sondern ein Produzentenprojekt aus Frankfurt. Snap. Michael Münzing und Luca Ancelotti. Zwei Jungs, die genau wissen, wie man Club-Sound und Chart-Hit zusammenbringt. Münzing war DJ, Ancelotti Studiotüftler. Gemeinsam haben sie schon in den 80ern Remixe gemacht und zusammen mit dem Frankfurter DJ Sven Pät das Projekt oft produziert. Kennt man von diesem etwas merkwürdigen Titel. Elektriker Salsa, ein bisschen Kraftwerk, ein bisschen Trio. Mit Snap wollen sie dann etwas Neues schaffen. Housebeats, Hip-Hop-Elemente und fette Samples. Dazu bedienen sie sich ziemlich ungeniert bei anderen. Sie nehmen einen Schlagzeugloop von King of the Beats, den Rap aus Let the Words Flow und die Vocals von diesem Song. Jocelyn Browns Zeile I've Got the Power aus Love's Gonna Get You. Ihr Mix landet zunächst in den Clubs, dann kurz in den US-Charts. Das führt dazu, dass Jocelyn Brown die eigene Stimme in dem Song entdeckt. Sie findet das nicht okay und klagt. Alle Pressungen werden gestoppt, die Auflage wird eingestampft. Also Neustart. Münzing und Ancelotti nehmen eine neue offizielle Version auf. Diesmal mit Turbo B als Rapper und Penny Ford als Sängerin. Klingt exakt so wie der Mix vorher, ist jetzt aber legal und sie sind damit alleinige Komponisten und Rechteinhaber. 1990 steht The Power weltweit in den Charts und macht Snap über Nacht zum Starprojekt des Eurodance.
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0: Es ist 19.30 Uhr.
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0: Die Nachrichten mit Susanne Kimmel.
2: Guten Abend. Der Innenausschuss des Bundestags bemängelt fehlende Informationen zum Anschlag auf den Berliner CSD. Relevante Fragen zum Attentäter seien nicht beantwortet worden, heißt es unter anderem von den Linken. Deren Innenpolitikerin Bünger hat erklärt, es sei ein Skandal, dass über Konsequenzen diskutiert werde, bevor die Tat lückenlos aufgeklärt sei. In viele Bäche und Flüsse wird trotz des Niedrigwassers weiter gereinigtes Abwasser aus Kläranlagen eingeleitet. Das kann nach Angaben des Landesamts für Umwelt zu Problemen führen. Warum? SWR-Reporter Christoph Bröder.
3: Die meisten Kläranlagen können nicht alle Schadstoffe aus unserem Abwasser rausfiltern, zum Beispiel Mikroplastik, Medikamentenrückstände oder Hormone. Diese Stoffe gelangen also in unsere Bäche und Flüsse. Das ist bei Niedrigwasser ganz besonders problematisch, denn weniger Wasser bedeutet weniger Verdünnung im Bach oder im Fluss. Und darunter leiden dann Tiere und Pflanzen im Wasser und am Ufer. Das geklärte Abwasser aus den Kläranlagen ist oft auch wärmer als das Wasser im Bach oder Fluss. Wenn die Kläranlagen das dann einleiten, erwärmt sich das Gewässer, was zum Beispiel Fische wie Forellen nicht gut vertragen.
2: Auf der A48 bei Kaifenheim brennt zurzeit ein Bus. Das meldet die Autobahnpolizei Mendig. Ob es Verletzte gibt, ist noch nicht bekannt. Das Fritz-Walter-Stadion in Kaiserslautern ist in der Sommerpause an mehreren Stellen umgebaut und saniert worden. Beim ersten FCK-Heimspiel Mitte des Monats werden die Fans deshalb einige Veränderungen bemerken. SWR-Reporter Lukas Schulz.
4: Eine Veränderung werden die Fans direkt unter ihren Füßen bemerken. Teile der Innentreppen haben einen neuen rutschfesten Bodenbelag bekommen. Gerade bei Regen soll der Weg auf die Tribünen dadurch sicherer werden. Die übrigen Treppen sollen im kommenden Sommer folgen. Wer nach oben schaut, entdeckt aber die wohl größte Veränderung. Rund 250 alte Flutlichtstrahler werden durch moderne LED-Leuchten ersetzt. Nötig war das, weil das bisherige Licht die Anforderungen der DFL nicht mehr erfüllt hat. Rund 2,5 Millionen Euro kostet die neue Anlage.
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0: Und hier ist der aktuellste Verkehrsservice für Rheinland-Pfalz. Bitte Vorsicht auf der A6 Heilbronn Richtung Mannheim in Höhe Kreuz Mannheim. Hier liegt eine Betonplatte auf der rechten Spur. Gerade auch gehört in den Nachrichten, die A48 Dreieck Vulkaneifel Richtung Koblenz ist zwischen Kaifenheim und Mayen wegen eines Feuerwehreinsatzes gesperrt. Hier brennt ein Fahrzeug. Gute und sichere Fahrt. Das Wetter, ja, so langsam ziehen sich die Schauer und Gewitter zurück, zumindest so in der Nacht. Die sind meistens so eher im Norden unterwegs von Rheinland-Pfalz. Die Werte später 17 bis 22 Grad. Morgen dann Sonne, wenige Wolken, 27 bis 34 Grad. Und der SWR1 Wettertrend Donnerstag und Freitag weiterhin sehr sonnig bei 29 bis 30 Grad. Ja, und viele fragen sich, wo bleibt er denn, der Regen? Na, hier kommt er zumindest musikalisch. Here comes the rain again, the Eurythmics. Mehr davon wäre nicht schlecht.
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0: Queen on These Are the Days of Our Lives. 19 Minuten vor 8 und jetzt.
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0: Und jetzt geht's mal ins Schwimmbad. In Steinfeld an der südlichen Weinstraße ist nämlich seit heute das Freibad wieder auf. Da haben viele freiwillige Helfer nach den Unwetterschäden von vor 3 Wochen mit angepackt. Ja, über 50 Menschen haben da geholfen. Und da gab's eine Menge zu tun. Der Betriebsleiter des Schwimmbades, Timo Graf.
2: Die Bäume, die umgefallen waren, mussten also entfernt werden, zusammengeschnitten werden. Die Becken waren sehr schmutzig. Die mussten abgelassen werden, gereinigt werden, wiedergefüllt werden, die Technik in Betrieb nehmen, nacheinander jede Stufe, also einzeln, außenrum alles also wieder aufrollen und herrichten, Zäune reparieren, also alles auf voller Mann bringen.
0: Ja klar, die Stammgäste sind froh, dass es seit heute wieder läuft und die waren erstmal...
3: Ja, wir waren sehr schockiert über den Zustand, weil ja gerade der Spielbereich hier hat es schon ziemlich heftig erwischt und ja, wir sind hier immer regelmäßig hergegangen und jetzt haben wir die Gelegenheit ergriffen, gleich am ersten Tag auch wieder herzukommen. Ja, so wieder zurückkommen, nach Hause kommen, genau.
4: Voll cool. Mal gucken, wie viele Schattenplätze noch da sind. Wir haben uns alle sehr gefreut. Also es hat einfach gefehlt. Also wir möchten nicht mehr ohne.
0: Ja, man hört schon, die Resonanz, die war richtig groß. Während der Aufräumarbeiten und auch bei der Eröffnung heute, Timo Graf.
2: Also Zaungäste hatten wir also jeden Tag und haben immer gefragt. Und dann müsste man halt immer so Rede und Antwort stehen. Und die Resonanz ist jetzt riesig hier. Also heute Morgen haben die Leute alle gestrahlt und... So soll es sein.
0: Also heute die Premiere und am Samstag wird gefeiert. Da wird die offizielle Wiedereröffnung des Freibades gefeiert. Zwischen 11 und 18 Uhr beim Schwimmbadfest. Ansonsten ist das Freibad in Steinfeld dienstags bis sonntags geöffnet von 11 bis 20 Uhr.
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Ja, dieser Mann steckt hinter solchen Hits wie zum Beispiel diesem hier, Funky Town. Oder auch She Drives Me Crazy. Von den Fine Young Cannibals. David Zetz ist am Sonntag im Alter von 78 Jahren in Kalifornien verstorben. Ja, und ohne ihn hätte es Prince wahrscheinlich so gar nicht gegeben. Denn er hat das Demo damals mitproduziert, mit dem Prince seinen allerersten Plattenvertrag an Land gezogen hat. Und auch bei einem der größten Prince-Hits hatte David Zetz seine Finger im Spiel. Legendär, Prince und Kiss.

0: Kiss.
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SWR 1 Rheinland-Pfalz, aktuelle Gefahrenstelle. Bitte Vorsicht auf der A3 Frankfurt, nee, Richtung Frankfurt, am Frankfurter Kreuz in der Überleitung zur A5 Richtung Frankfurt. Da befindet der Pkw, und zwar auf der rechten Spur.

0: SWR 1 Nachrichten. Um 20 Uhr mit Klaus Reginek. Im Innenausschuss des Bundestages ist es heute um den Anschlag auf den Christopher Street Day in Berlin gegangen. Die Frage war, ob der Anschlag hätte verhindert werden können und ob Angaben zum Attentäter vom gemeinsamen Terrorismusabwehrzentrum an das zuständige Gericht weitergegeben worden sind. Beide Fragen konnten laut Teilnehmern nicht geklärt werden. Nach der Sitzung forderte Bundesinnenminister Dobrindt noch einmal, Menschen vorbeugend in Haft nehmen zu können. Sozialverbände und Hilfsorganisationen reagieren unterschiedlich auf die Pläne der Bundesregierung, einen neuen Zivildienst einzuführen. Der Sozialverband Deutschland sagt, die Regierung solle lieber das Ehrenamt stärken. Das Rote Kreuz fordert erst einmal ausreichend Zeit und Geld, um alles Nötige vorzubereiten. Die meisten befragten Verbände und Organisationen sind aber grundsätzlich bereit, wieder Zivildienststellen anzubieten. Dazu sagte Michael Ott von der Diakonie Württemberg dem SWR,
1: wenn der Gesetzgeber entscheidet, diesen Zivildienst soll es wieder geben, dann machen wir mit. Dann sind wir auch gerne bereit, Stellen zur Verfügung zu stellen. Jede helfende Hand ist willkommen. Junge Menschen sind für uns interessant, sowohl als Mitarbeitende auf Zeit als auch als potenzielle Mitarbeitende in der Zukunft. Das heißt, es ist für uns auch ein Akquiseinstrument. Es ist ein Instrument, junge Menschen die Arbeit im Sozialbereich vorzustellen, sie vielleicht auch für seine Tätigkeit zu begeistern. Ob das freiwillig geschieht, was wir bevorzugen, oder ob das über eine Wehrpflicht geschieht, das müssen andere entscheiden.
0: Das Feuer in einem Naturschutzgebiet in den Niederlanden ist noch nicht unter Kontrolle. Mittlerweile sind nach Angaben der Feuerwehr rund 100 Hektar Wald nahe der deutschen Grenze betroffen. Für die Bevölkerung auch im benachbarten Landkreis Kleve in Nordrhein-Westfalen besteht laut Feuerwehr aber keine akute Gefahr. Das Mainzer Pharmaunternehmen BioNTech ist im zweiten Quartal weiter in die roten Zahlen gerutscht. Der Konzern meldet ein Minus von rund 820 Millionen Euro. Aus der SWR-Wirtschaftsredaktion dazu Sabine Geipel.
2: Sinkende Nachfrage nach Corona-Impfstoffen auf der einen Seite, hohe Ausgaben für die Erforschung neuer Therapien gegen Krebs auf der anderen. Der Umsatz hat sich im zweiten Quartal gegenüber dem Vorjahr mehr als halbiert. Nur noch gut 106 Millionen Euro hat BioNTech mit Corona-Impfstoffen erlöst. Beim Unternehmen stellt man sich auf eine weiter sinkende Nachfrage danach ein. So rechnet BioNTech mit weniger Jahresumsatz zwischen 1,6 und 1,9 Milliarden Euro. Zuletzt hatte man noch bis zu 2,3 Milliarden an Erlösen erwartet.
0: Das Wetter. In den nächsten Stunden von Südwesten her einige teils starke Gewitter. Es gibt auch Starkregen, Hagel und starke Böen. In der Nacht ziehen die Schauer dann Richtung Nordwesten ab. Morgen erst wieder häufig Sonne, im Südosten von Baden-Württemberg aber auch einzelne Schauer und Gewitter. Maximal wird es morgen 27 Grad warm. Die Zeit 20.03 Uhr.
3: Hier ist der ARD-Verkehrsservice. Vorsicht auf der A3 Richtung Frankfurt. Am Frankfurter Kreuz in der Überleitung zur A5 Richtung Frankfurt steht ein defekter PKW auf der rechten Spur. A5 Karlsruhe Richtung Frankfurt zwischen Karlsruhe Nord und Bruchsal. 2 Kilometer Stau, dauert bis zu einer Viertelstunde, bis ihr da durch seid. Die A48 Dreieck Vulkaneifel Richtung Koblenz ist zwischen Kaifenheim und Mayen wegen eines Feuerwehreinsatzes gesperrt. Das war's, allen unterwegs. Gute und sichere Fahrt.
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3: Am Mikrofon Jochen Stöckle. Unser Sommerspezial geht weiter. Jede Woche haben wir eine wilde Idee, die wir durchziehen, und zwar durch die ganze Woche. In jedem ARD-Musikclub machen wir das. Diese Woche ist das Alphabet dran. Wir spielen Songs von A bis Z. Und zwar nicht Interpreten, ne? Nicht Interpreten, es geht um die Songtitel von A bis Z. Wir fangen jetzt gleich an mit A, spielen einmal durch bis Z. Und weil diese Show halt 4 Stunden lang geht, nehmen wir an, wir kriegen es hin, das Ganze auch nochmal rückwärts zu machen. Also gegen später dann wieder von Z bis A. Den Anfang macht ein wunderschönes ABC. Es ist Clouseau mit Achterbahn. Es ist Herbert Grönemeyer mit Bochum. Und dann kommt noch aus Österreich der Bibica mit Casanova. ABC, A bis Z, Spezial heute Abend. Hi zusammen.
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0: Casanova von Bibiza, das ist unser C heute. Wir machen heute Buchstabensongs von A bis Z im ARD Musikclub Deutsch. Bibiza, neulich hat er erst gesagt, er findet ja das, also er ist aus Wien, ist Österreicher, er findet ja deutsche Popmusik total brav und langweilig.
1: Okay, und er ist erster Gegenentwurf.
0: Er ist selbstverständlich, er ist der Torste, selbstverständlich. Clara Sondermann heute Abend an meiner Seite, ganz
1: Hallo.
0: Wichtig.
1: Du Clara musst mit C, bitte.
0: Entschuldige, das wäre ein C gewesen. J. Ja, ich komme erst später. J kommt erst später. Du musst mir erklären, wie die Sendung geht heute Abend zum Beispiel.
1: Also es läuft jetzt folgendermaßen. Wir haben zum Beispiel gerade einen Wunsch reingekommen, anhand dessen wir nochmal ganz gut das erklären können. Götz Sternberg hat gesagt, er hätte zu W einen Vorschlag, nämlich Witthüser und Westrup.
0: Können wir machen, aber erst später halt, wegen W. Nee, können wir gar nicht machen, weil...
1: Das sind halt die Künstler, wir spielen die Titel.
0: Mit W. Das heißt, wenn Witthüser und Westrup jetzt zum Beispiel Westerland gesungen hätten...
1: Ja, dann würden wir das machen.
0: So, aber so spielen wir halt, so. Spielen wir halt wahrscheinlich die Ärzte bei W. Mal gucken.
1: Wahrscheinlich.
0: Es sei denn, und jetzt kommt ihr ins Spiel, Fans des ARD Musikclub Deutsch, meldet euch und vielleicht habt ihr eine geilere Idee für einen Song mit W oder mit F oder P oder Y oder ich weiß es nicht, Lambda, Echo, nee, wir machen das deutsche Alphabet.
1: Wir machen schon A bis Z und dann wieder Z bis A. Wir sind momentan

oder ruft an, wenn ihr einen Wunsch habt. Wir sortieren diesen Wunsch dann ein, je nachdem, wo er hingehört. Jetzt zum Beispiel wäre die Chance, sich was mit D zu wünschen. Ich wünsche mir, wir sind Helden mit Denkmal. ARD Musikclub Deutsch heute Abend mit dem Sommerspezial A bis Z. Und Z.

0: Schmier.
1: Das war das D im ARD Musikclub Deutsch. Das E kommt gleich. Vorher aber noch kurz ein Blick auf die Straßen. Vorsicht, auf der A66 Frankfurt Richtung Fulda zwischen Maintal, Dörnigheim und Hanau West brennt ein Fahrzeug. Und Vorsicht auf der A8 Karlsruhe Richtung Stuttgart zwischen Karlsbad und Pforzheim West. Steine auf dem linken und dem mittleren Fahrstreifen. Das ist das E. Da, wo das Totenglöckchen läut, da ist der Wolfgang Ambros nicht weit. Und er lässt den Zentralfriedhof leben. 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

0: Lebe der Zentralfriedhof, das war das E in unserer Buchstabensuppe heute Abend. Viel gewünscht, ich krieg gar nicht alles unter jetzt. Muss nämlich schnell noch das F ansagen im ARD Musikclub Deutsch heute Abend. Aus der Schweiz, Stiller Haas, Song heißt Federlicht.
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0: ARD Verkehrsservice um 20.32 Uhr. A5 Karlsruhe Richtung Frankfurt. Zwischen Karlsruhe Nord und Bruchsal Baustelle 3 Kilometer, 20 Minuten dauert es hier länger. A8 Stuttgart Richtung Karlsruhe. Zwischen Rutesheim und Pforzheim Süd 2 Kilometer Stau, Viertelstündchen Wartezeit. Die A48 Dreieck Vulkaneifel Richtung Koblenz ist zwischen Kaifenheim und Mayen noch wegen Aufräumarbeiten gesperrt. Die A66 Frankfurt Richtung Fulda ist zwischen Maintal, Dörnigheim und Hanau West wegen eines brennenden Fahrzeugs gesperrt. Allen unterwegs gute und sichere Fahrt.
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0: Am Mikrofon Jochen Stöckle. Wir machen heute ein bisschen Lieder nach Buchstaben. A, B, C bis Z. Und dann haben wir, glaube ich, noch mal Zeit, das Ganze rückwärts zu spielen. Von Z bis A. Wir sind angelangt bei H. Und da spielen wir einen Geburtstagssong für Inga Rumpf. Inga Rumpf kennen wir alle. In den 60er Jahren hat sie angefangen mit der Band Frumpy. Vorher war sie noch bei The City Preachers, die erste deutsche Folkband. Da hat sie Jean-Jacques Kravetz kennengelernt, französischer Keyboarder. Der hat später im Panikorchester mitgespielt. Und sie, Inga Rumpf und Jean-Jacques Kravetz, haben dann eben die Band Frumpy, so eine klassische Krautrock-Formation in Hamburg, gegründet. Inga Rumpf hat immer weiter Musik gemacht, später dann auch Solo, hat in den 80er Jahren mal zusammen mit den Stones irgendwie gejammt und hat tatsächlich auch Aufnahmen gemacht, zusammen mit Keith Richards und mit Ron Wood. Und die hat sie dann fast 30 Jahre in der Schublade liegen gehabt. Und ich habe sie mal gefragt im Interview, sag mal, warum hast du das nicht rausgebracht? Du hast mit den Stones gejammt. Und ich sage, na ja, gut, aber künstlerisch war das jetzt nicht so wahnsinnig. Also hat mich irgendwie jetzt nicht so weitergebracht. Künstlerisch war jetzt auch nicht so besonders irgendwie. Und ich dachte am Ende, wäre es ja eh nur so angebermäßig gewesen. So Name-Dropping hatte ich keinen Bock drauf. Wie cool ist diese Frau bitte, oder? 30 Jahre später hat sie aber die Aufnahmen wieder vorgeholt und hat sie dann auf so eine Anthologie draufgepackt, die sie rausgebracht hat zu ihrem 75. Geburtstag. Jetzt ist die Frau vor 2 Tagen 80 geworden, Inga Rumpf, und sie singt unser H heute in unserem A bis Z. Hier ist sie mit Hold On, Slow Down. Alles Gute nachträglich zum 80. Inga Rumpf.
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Das war das I für heute und unserem ABC. I wie ich wünsche, du wärst verloren, von dem jungen Musiker, der nennt sich Schmidt und er ist sehr schlau, er schreibt sich mit Y, da ist er nämlich sehr gut zu googeln. Schmidt, nicht mit DT, einfach nur mit T. YT. I wie ich wünsche, du wärst verloren. Wir spielen jetzt gleich noch ein J und ein K und danach wäre das L dran. Und das L, das dürft ihr euch aussuchen, liebe Freunde. Wir haben zwei Wünsche reinbekommen. Der Michael, der schreibt uns, komm heute zurück aus dem Schwedenurlaub. Zwischenstopp in Hamburg. Daher muss der L-Song einfach von Ketka kommen. Landungsbrücken raus.

Also, welchen Song wollt ihr hören? Entweder Leuchtturm von Nena oder Landungsbrücken raus von Ketka. Nena oder Ketka, ruft jetzt an 0711 26 27 28. Abstimmen, Leuchtturm oder Landungsbrücken 0711 26 27 28. Ihr stimmt ab, bis dahin gibt's noch J und K. Das hier ist Wanda mit Jeder kann es sein. Und danach gibt's noch Jam & Spoon und Kaleidoscope Skies. Was

0: wie Kaleidoscope Skies. Wir haben euch gefragt, was sollen wir als nächstes spielen? Was sollen wir unter L spielen im ARD Musikclub Deutsch? Leuchtturm von Nena oder Landungsbrücken raus von Ketka? Beides Wünsche von Hörern und Hörerinnen. Wir haben euch gefragt, was darf sein?
1: Hallo, hier ist der Thorsten aus Niedertal. Und? Ich würde mich für Nena entscheiden.
0: Einmal den Leuchtturm. Dankeschön. Ciao.
1: Bitte schön, tschüss.
2: Hallo, Jochen Dieter hier. Natürlich A.
0: Den Leuchtturm?
2: Ja, bitte.
3: Hallo, hier ist der Thomas Frank. Ich rufe an aus Kaiserslautern. Ja, Nena mit Leuchtturm, bitte.
4: Guten Abend. Klaus Gärtner aus Darmstadt. Die Hallo. Nena natürlich. Leuchtturm, ganz klar.
0: Die Leuchtturm, ganz klar.
4: Okay, Dankeschön.
5: Ja. Jochen Dieterich von Ovingen.
0: Hi. Leuchtturm oder Landungsbrücken?
5: Leuchtturm, bitte.
6: Hallihallo, hier spricht die Nicole. Ich rufe aus Kornwestheim an. Und ich würde mir von Nena Leuchtturm bitte wünschen.
0: Da scheint sich ein Meinungsbild abzuzeichnen. Clara Sondermann in unserem Aufnahmestudio. Was sagen denn die Menschen, die Mails geschrieben haben, WhatsApps oder Brieftauben geschickt haben?
7: Ja, also ich habe hier so eine Art Balkendiagramm. Und ich sag mal so, bei Nena ist es ein sehr, sehr großer Balken. Und bei Ketka kann man den leider fast nicht sehen.
0: Leute, was willst du machen, ne? Es ist, wie es ist. Die 80er Jahre sind da und wurden gewünscht. On popular demand, wie man so schön sagt. Oder Demokratie ist Demokratie. Hier ist Nena. Das L wie Leuchtturm.

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1: Um 21 Uhr mit Klaus Reginek. Angesichts der anhaltenden Hitze und Dürre in Deutschland fordern die Grünen einen Krisengipfel im Kanzleramt. Fraktionschefin Dröge sagte, Kanzler Merz ignoriere die Folgen der Klimakrise komplett. Das sei fahrlässig. Ihre Parteikollegin Lang warf der Regierung vor, gegen den Klimaschutz nicht anzukämpfen. Selbst die Hitzetage in diesem Jahr führten bei Kanzler Merz nicht zu einem Umdenken. Bundesverkehrsminister Bilger hat für Donnerstag eine Fachkonferenz zu den historisch niedrigen Wasserständen einberufen. Wer daran teilnehmen wird, ist aber noch nicht klar. Das Bundeskartellamt in Bonn hat Verfahren gegen sämtliche Raffineriebetriebe eingeleitet. Es geht um die hohen Spritpreise. Was neben dem Ende des Tankrabatts zu dem Juli-Preissprung beigetragen haben könnte, beziehungsweise woran das Kartellamt zweifelt, fasst Verbraucherredakteurin Anne Burkhardt zusammen.
2: Als möglichen Grund nennt es zum einen den steigenden Abstand zwischen Rohöl- und Großhandelspreis. Außerdem habe sich mit der 12-Uhr-Regel ein starkes Gefälle entwickelt. Auch das Niedrigwasser auf dem Rhein trage zu regionalen Preisunterschieden bei, weil es den Transport über die Wasserstraße erschwere. Trotzdem ist die Aufsichtsbehörde mit Sitz in Bonn skeptisch, ob das alles zu solch hohen Spritpreisen führen kann. Deshalb hat sie Verfahren gegen sämtliche Raffineriebetreiber in Deutschland eingeleitet.
1: Der Innenausschuss des Bundestages hat heute über den Anschlag auf den Christopher Street Day in Berlin beraten. Dabei ging es um die Frage, ob der Anschlag hätte verhindert werden können. Laut Teilnehmern ist der Ausschuss in der Befragung aber nicht weitergekommen. Bundesinnenminister Dobrindt forderte danach noch einmal eine Verschärfung des Jugendstrafrechts, den Einsatz elektronischer Fußfesseln und Menschen vorbeugend in Haft nehmen zu können. Bei der Tour de Femme, der Tour de France der Frauen, hat Antonia Niedermayer aus Rosenheim eine Top-10-Platzierung verpasst. Sie war beim Zeitfahren nach Dijon gut 1,5 Minuten langsamer als Tagessiegerin Marlene Reusser aus der Schweiz. Aus Dijon, SWR-Sportreporter Matthew Genest-Schön.
3: Marlene Reusser hat sich auf der 4. Etappe der Tour de France der Frauen nicht nur den Tagessieg, sondern auch vorübergehend das gelbe Trikot der Gesamtführenden geholt. Die Schweizer Zeitfahrweltmeisterin war bereits im Voraus die ganz große Favoritin dieses 21 Kilometer Einzelzeitfahrens nach Dijon. Und sie wurde ihrer Rolle gerecht. Der Kampf um den Tagessieg war mit 4 Sekunden Vorsprung gegen die Niederländerin Lieke Neuen noch sehr knapp. Von der direkten Konkurrenz um den Gesamtsieg konnte dann nur Demi Wollering einigermaßen mithalten. Die ist nun aktuell Gesamtzweite mit 14 Sekunden Rückstand. Dem Rest der Topfahrerinnen fehlen bereits zwischen 1 und 2,5 Minuten auf Reusser.
1: Das Wetter in den nächsten Stunden zunächst noch teils starke Gewitter, die in der Nacht abziehen. Morgen wieder häufig Sonne, im Südosten von Baden-Württemberg aber auch wieder Schauer. Maximal 27 Grad. 21.03 Uhr.
4: ARD Verkehrsservice A5 Karlsruhe Richtung Frankfurt. Zwischen Karlsruhe Nord und Bruchsal. Baustelle 4 Kilometer Stau, 20 Minuten dauert es hier länger. Die A48 Dreieck Vulkaneifel Richtung Koblenz ist zwischen Kaifenheim und Mayen wegen Aufräumarbeiten gesperrt. A66 Frankfurt Richtung Fulda zwischen Maintal-Dörnigheim und Hanau-West. Da brennt ein Fahrzeug und es ist nur eine Spur frei. Und die B313 Reutlingen-Sigmaringen ist zwischen dem Abzweig nach Meidelstetten und Trochtelfingen in beiden Richtungen gesperrt. Da läuft gerade eine Unfallaufnahme. Allen unterwegs, gute Fahrt!
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4: Am Mikrofon Jochen Stöckle. Du meine Güte, quillt unser Postfach über. Das ist wirklich Wahnsinn, was ihr uns da alles reinschickt. Die Telefone stehen nicht mehr still. Wir haben doch einfach nur gesagt, wünscht euch ein Lied mit irgendeinem Buchstaben vorne dran. Das ist doch... Ah, und es sind so viele Wünsche. Also wir spielen Songs, die spielen wir als Wünsche. Wir kriegen es gar nicht mehr unter, alles zu erzählen, wer sich alles was gewünscht hat. Wir machen auf jeden Fall weiter in unserem A bis Z. Wir sind angekommen beim Buchstaben O. Und der gehört Falco mit Out of the Dark.
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0: Out of the Dark, das war unser Buchstabe O. Wir zählen rückwärts das A, B, C bis Z und dann machen wir das Ganze wieder nach vorne. Z bis A. Auf dem P, da haben wir etwas liegen, was wunderbar in eine unserer fantastischen Rubriken passt. Und wenn ich genau genug gelabert habe, dann schaffe ich es auch noch, das schnell mal zu laden. Kann sich nur noch um Sekunden handeln.
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0: Und da bieten sich natürlich Musiken an, die zu Fernsehsendungen gehören. Zum Beispiel zu Quiz-Sendungen. Zum Beispiel für eine, die von 1979 bis 1994 ausgestrahlt wurde. Immer moderiert von Dieter Thomas Heck. Die Rede ist natürlich von Die Pyramide. Wie viele Game-Shows oder Spielshows, die im deutschen Fernsehen laufen, gab es auch dafür ein US-amerikanisches Vorbild. Das war nämlich The $10,000 Pyramid. Und die Musik, die hat man einfach mit übernommen. Von Gary Gershon Kingsley. Hier ist Musik für unseren Buchstaben P. Die Pyramide.

Punkrock aus Sindelfingen. Wieso haben wir gehört mit Quadrat im Kreis. ARD Musikclub Deutsch jetzt mit aktuellem vom Verkehr. Vorsicht auf der A7 Ulm Richtung Füssen zwischen Eumittelberg und Nesselwang ist eine ungesicherte Unfallstelle. Wir machen von A bis Z heute. Das war gerade Q wie Quadrat im Kreis. Und jetzt kommen wir zum ABCDFG. QRST. Dann würden wir sagen, kommen wir jetzt zum R. Wir haben gesagt, wir nehmen die Artikel raus. Also alles der, die, das oder auch Englisch the oder oder ein fällt alles weg, sondern wir fangen mit dem ersten richtigen Wort an und deswegen sind wir jetzt bei R wie Rhythmus oder wie Yellow es nennen auf Englisch the Rhythm Divine. Wir sind Yellow mit dem R in unserem A bis Z.

Toast von Peter Fox und Reezy. Peter Fox wurde auch vorhin schon mal gewünscht. Claudia Schappel-Human hat uns geschrieben, mein Wunsch für S wäre Stadtaffe von Peter Fox. Jetzt haben wir aber schon stures, dummes Herz von Tränen gespielt und Peter Fox mit Toast schon eingeloggt gehabt für den Helmut Edelmann aus Remagen. Der hat sich Peter Fox und Reezy gewünscht mit Toast für das T. Also auf jeden Fall mal, Claudia, Peter Fox war auf jeden Fall mal am Start. Wenn nicht mit dem Stadtaffen, dann doch wenigstens mit dem Toast. ARD Musikclub Deutsch hier, unser Sommerspezial heute zum Thema Buchstaben A bis Z. Wir sind bald beim S, wir sind jetzt nämlich hier schon beim U. Das sind ich und das Universum. Und wenn wir beim Z angelangt sind, dann geht's wieder in die andere Richtung. Dann machen wir von Z bis A.

0: ARD Verkehrsservice um gleich 21.30 Uhr. Vorsicht auf der A65 Landau Richtung Karlsruhe. Zwischen Kandel Mitte und Kandel Süd sind Fahrradfahrer auf der Fahrbahn. Vorsicht auf der A96 München Richtung Lindau. Zwischen Erkheim und Holzgüns sind Fahrradfahrer auf dem Standstreifen unterwegs. Vorsicht auf der A7 Ulm Richtung Füssen. Zwischen Eu-Mittelberg und Nesselwang eine ungesicherte Unfallstelle. A5 Karlsruhe Richtung Frankfurt. Zwischen Karlsruhe Nord und Bruchsal stehen zwei defekte LKW auf dem Standstreifen. Wir haben hier 3 Kilometer Stauverzögerung bis zu einer Viertelstunde. A8 Stuttgart Richtung Karlsruhe. Zwischen Rutesheim und Pforzheim Süd. Baustelle 2 Kilometer Stau, Viertelstunde plus. Die A48 Dreieck Vulkan Eifel Richtung Koblenz ist zwischen Kaifenheim und Mayen wegen Aufräumarbeiten gesperrt. A66 Frankfurt Richtung Fulda zwischen Maintal-Dörnigheim und Hanau-West. Da läuft immer noch ein Feuerwehreinsatz. Hier ist inzwischen aber wieder eine Spur frei. Das war's. Allen unterwegs gute und sichere Fahrt.
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0: Am Mikrofon Jochen Stöckle. Hi zusammen und hallo, ihr crazy Mailschreiber. Hier quillt wirklich das Postfach über. Wir haben für den nächsten Song, nämlich für das V am heutigen Abend, bei unserem A bis Z in deutschen Popsongs, so viele Wünsche bekommen. Ich lese mal stellvertretend ein paar vor. Renate Hund hat sich gemeldet. Für den Buchstaben V schlage ich vom Mellau bis Geschoppernau vor. Toller Song. Und in 2 Wochen werden wir ein paar Tage in Mellau verbringen. Und natürlich auch nach Schoppernau wandern. Falls viele Fragezeichen bei euch auftauchen, das ist ein Lied von einer Band aus Vorarlberg. Genauer gesagt aus dem Bregenzer Wald. Und genau da liegen eben diese Orte Mellau und Schoppernau. Dieter aus Göppingen wünscht sich den Song auch. Und auch Elke Haas aus Herbolzheim hätte gerne vom Mellau bis Geschoppernau. Wäre super, schreibt sie. Grüße nach Herbolzheim, Grüße nach Göppingen und Grüße auch an Renate. Hier kommt vom Mellau bis Geschoppernau.
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0: Das war das W in unserem Alphabet. Wie vor Jahr und Tag. Wir marschieren mit großen Schritten auf das Z zu und sind uns ein bisschen unsicher. Was sollen wir denn da spielen als Z-Song? Und da kommen unsere tollen Hörerinnen und Hörer ins Spiel, Clara.
1: Also es wurde gewünscht von den Ärzten zu spät.

0: Also einmal die Ärzte und dann.
1: Und dann haben wir gedacht, also jetzt gegen wen können wir die Ärzte antreten lassen? Das, jetzt machen wir es klassisch.
0: Ist relativ klar, oder?
1: Ja. Wie sie es gehört, gegen die Toten Hosen, 10 kleine Jägermeister. Ah, ja.

0: So.
1: Du oder ich? So.
0: So, 10 kleine Jägermeister selber. Oder halt zu spät.
1: Von den Ärzten. Wir lassen die alte Rivalität nochmal aufflammen.
0: Ärzte oder Hosen. Ihr habt die Wahl. Telefonnummer ist
1: 0711 26 27 28.
0: Einfach jetzt anrufen und abstimmen. Hosen oder Ärzte, zu spät oder 10 kleine Jägermeister. Was sollen wir spielen als Z? Ihr habt die Wahl. 0711 26 27 28.
1: Klingelt
0: stimmt ab, klingelt. Ich gehe gleich ran. Ärzte oder Hosen. Bis dahin noch ein X-Song und ein Y-Song. Als erstes hören wir XOXO von Casper. Featuring Thies Ullmann.

0: Sorry, wir müssen ganz schnell unterbrechen. Vorsicht, Autofahrer. Achtung, Autofahrer auf der B28 Biberach-Hittistetten zwischen Neu-Ulm und Senden werden Steine auf die Fahrbahn geworfen. Achtung, Steinewerfer. B28 Biberach-Hittistetten zwischen Neu-Ulm und Senden. Fahrt hier bitte besonders vorsichtig. ARD Musikclub Deutsch hier. Hallo, wer ist da? Von wo aus rufst du uns an? Hi Tina. Sitzen auf Rot, sind so perfekt und perfekt. Dankeschön, ciao. 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Überlegen Kindernamen und immer wieder diese süßen Endorphine Schübe fliegen über. Alles klar, ist gezählt, danke. Die Lieder, die wir lieben, die Pläne, ARD Musikclub Deutsch. Wer ruft an und von wo? Wir malen uns die Welt in Kunterkraut dunkelbunt. Hallo, und Hosen oder Ärzte?
1: Mit Tankern, damit jeder weiß, ja, danke schön, ciao. Mit dem Leuchtturm
0: daneben, egal. Hi, hier ist der ARD Musik für Deutsch. Wer ist da und von wo aus rufst du uns an? Hals,

0: Aber ja, salomonisches Urteil finde ich gut, werde ich auf jeden Fall werten. Geht ein in die Wertung. Danke dir, ciao.
1: Ja, ciao.
0: Ein schönes Ende.

0: Das Y ist You're My Heart, You're My Soul von Modern Talking. Wir waren auf der Suche nach dem Z und das ist eben als nächstes dran nach dem Y. Wir haben euch gefragt, was soll man da jetzt spielen? Weil beide wurden gewünscht, Ärzte und Hosen, Zu spät und Die 10 kleinen Jägermeister. Und das sind eure Abstimmungsantworten. Hallo!
1: Renate, hallo!
0: Hallo Renate!
1: Von Mals bei Karlsruhe.
0: Und wofür bist du?
1: Für die Toten Hosen.
2: Hi Jochen, Kerstin aus Esslingen hier.
0: Hi Kerstin.
2: Ich wünsche mir natürlich Zu spät von Die Ärzte.
0: Das war mir fast klar, Kerstin.
2: Wünsche einen
0: schönen Abend. Genau.
3: Ja, ich war mit Braun aus Regel. Servus. Ich wünsche mir bitte Die Toten Hosen noch zu hören.
4: Hier ist der Stefan aus Altlosheim.
0: Hi Stefan. Tote Hosen oder Ärzte?
4: Ärzte?
5: Ja, Tina aus Göppingen. Hallihallo.
0: Hi Tina.
5: Bei Die Ärztin, Zu spät bitte.
6: Hier ist Micha aus Altensteig, einen wunderschönen guten Abend, auch Spätschicht im Sorrental und ihr braucht ja 2 Liter für Z, also nehmt doch einfach beide.
0: Okay. Aber
6: Salomonisches Urteil.
0: Salomonisches Urteil finde ich gut, geht ein in die Wertung.
6: Perfekt.
0: Danke dir, ciao.
6: Schönen Abend.
0: Und damit schalten wir in unser Aufnahmestudio zu Clara Sondermann.
7: Ja, hallo.
0: Wie sieht's denn da aus?
7: Ich muss auch so sagen, ich habe dann irgendwann aufgegeben mitzuschreiben, weil es ist so unfassbar viel Post reingekommen. Es ist ziemlich gleich auf Ärzte gegen Tote Hosen. Und was wirklich witzig ist, wir haben es ja gerade auch von einem Hörer gehört, die Leute wollen beides hören. Der Willi hat zum Beispiel geschrieben, es gibt keine Rivalität zwischen Ärzte und Hosen. Das ist erfunden, spielt einfach beides und gut. Oder auch die Renate Hund schreibt, gerne beides, Hosen und Ärzte.
0: So, dann machen wir es doch einfach so, wie es die Hosen und Ärzte in letzter Zeit immer wieder gemeinsam gemacht haben.
7: Ganz
0: mal,
7: genau.
0: Mal kommt Farin auf die Bühne zu den Hosen, mal
7: kommt
0: ist Campino vorbei bei den Ärzten. Alles schon gewesen,
7: ja.
0: Alles schon passiert.
7: Happy End.
0: Happy End, so sieht's doch mal aus. Also, wir machen das, was ihr wollt. Wir sind Wachs in euren Händen. Wir kommen. 2x Z, 10 kleine Jägermeister und Zu spät. Damit fangen wir an. Hier sind die Ärzte und gleich dahinter dran die Toten Hosen.

Zweimal Z hintereinander, so wie ihr es auch wolltet. Ihr habt gesagt, spielt doch einfach beide, die Hosen und die Ärzte, einmal zu spät und einmal die 10 kleinen Jägermeister. Und der nächste Song mit Z, der wartet schon um die Ecke, nämlich nach 22 Uhr, weil wir sind ja jetzt durch, ne? Und dann müssen wir ja wieder von vorne anfangen, aber wir fangen von hinten an. Wir spielen Songs von Z bis A. Z gleich nach 10 und kurz vor Mitternacht sind wir dann irgendwann wieder beim A angelangt. Das alles erwartet euch auf der anderen Seite der Nachrichten um 22 Uhr. Bis dahin gibt's noch ein bisschen Instrumental. Läuft heute außer Konkurrenz, ist aber einfach geil. Das Loch in der Banane von Klaus Weiland.

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1: Um 22 Uhr mit Klaus Regineck. Nach Angaben von Sicherheitsbehörden hat Russland seine Falschinformationskampagnen in Deutschland verstärkt. Ziel sei demnach, etablierte Parteien vor den Landtagswahlen ins schlechte Licht zu rücken und die Gesellschaft zu spalten. In Videos werde etwa der Eindruck erweckt, bestimmte Politiker hätten Geld für ein Tierheim veruntreut. Die Vorwürfe reichen aber bis hin zu sexueller Belästigung und Missbrauch. Entsprechende Videos seien meist in englischer Sprache und mit Logos etwa der BBC oder der ARD versehen, so die Sicherheitsbehörden. Angesichts der anhaltenden Hitze und Dürre in Deutschland fordern die Grünen einen Krisengipfel im Kanzleramt. Fraktionschefin Dröge sagte, Kanzler Merz ignoriere die Folgen der Klimakrise komplett. Das sei fahrlässig. Ihre Parteikollegin Lang warf der Regierung vor, gegen den Klimaschutz zu wenig zu tun. Selbst die Hitzetage in diesem Jahr führten bei Merz nicht zu einem Umdenken. Bundesverkehrsminister Bilger hat für Donnerstag eine Fachkonferenz zu den historisch niedrigen Wasserständen einberufen. Wer daran teilnehmen wird, ist aber noch unklar. Die Hacker, die im Fürstentum Liechtenstein zehntausende Daten abgegriffen haben, waren laut Regierung mehrere Stunden in diesem System. Die Behörden erklärten, es seien einzelne Daten und nicht der ganze Datenbestand auf einmal abgerufen worden. Angreifer hatten vergangene Woche etwa 31.000 Datensätze aus einem staatlichen Verzeichnis von Liechtenstein heruntergeladen, das ursprünglich der Geldwäschebekämpfung und dem Kampf gegen Terrorismusfinanzierung dienen sollte. Der Widerstand gegen den Chef des Weltfußballverbandes Gianni Infantino wird immer größer. Nationale Verbände diskutieren nicht nur, ihn im März kommenden Jahres nicht wieder zu wählen, sondern auch ihn vorzeitig abzuberufen. Zu beiden Möglichkeiten aus der ARD-Sportredaktion Peter Schulz.
2: Turnusgemäß stehen im März 2027 im marokkanischen Rabat Wahlen an. Die Opposition müsste bis dahin eine Alternative aufbauen. Gehandelt werden derzeit UEFA-Boss Alexander Ceferin, der Chef des nordamerikanischen Verbands Victor Montagliani und die schon mehrfach als Infantino-Kritikerin in Erscheinung getretene Präsidentin des norwegischen Fußballverbands Lise Klaveness. Bis März werden die Infantino-Kritiker vermutlich nicht warten wollen. Infantino könnte vorher auf einer Sondersitzung des FIFA Council zum Rücktritt aufgefordert werden. 19 der 37 Mitglieder des FIFA-Rats müssten eine solche Sitzung einberufen.
1: Das Wetter in Deutschland. In den nächsten Stunden ziehen von Südwesten nach Nordosten einige teils starke Gewitter, auch mit Starkregen, Hagel und Böen über Deutschland. In der Nacht ziehen diese Schauer dann aber ab. Morgen häufig wieder Sonne, aber auch vereinzelt Schauer und Gewitter. Es wird bis zu 27 Grad warm. Das waren die Nachrichten. Die Zeit, es ist gleich 22.03 Uhr.
3: ARD Verkehrsservice. Vorsicht bitte auf der A61 Mönchengladbach-Koblenz zwischen Kreuz Bliesham und Weilerswist sind Personen auf der Fahrbahn. Dann die Entwarnung für die B28 Biberach-Hettistetten. Keine Steinewerfer mehr zwischen Neu-Ulm und Senden. A5 Karlsruhe Richtung Frankfurt. Zwischen Karlsruhe Nord und Bruchsal. Hier stehen zwei defekte LKW auf dem Standstreifen. 3 Kilometer Stau, Verzögerung bis zu einer Viertelstunde. Die A48 Dreieck Vulkaneifel Richtung Koblenz ist zwischen Keifenheim und Mayen wegen Aufräumarbeiten gesperrt. Die B313 Reutlingen-Sigmaringen ist zwischen dem Abzweig nach Meidelstetten und Trochtelfingen wegen einer Unfallaufnahme in beiden Richtungen gesperrt. Allen unterwegs gute und sichere Fahrt.
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3: Am Mikrofon Jochen Stöckle. Wir haben heute Abend einen großen Plan. Wir wollen alle Buchstaben durchspielen und haben uns eine lustige Idee überlegt, die es uns wahnsinnig schwer macht, die richtig zu sortieren. Weil, sagt mal das Alphabet rückwärts auf. Viel Spaß. Wir fangen an mit Z und enden kurz vor Mitternacht bei A. Das ist so unser Plan. Wir gucken mal, dass wir das einigermaßen hinkriegen. Wir haben auf jeden Fall schon mal ein fantastisches Z bereitgelegt für den Anfang dieser Buchstaben-Runterzähl-Rückwärts-Geschichte oder so ähnlich. Hier kommen die Fantastischen Vier mit Z wie zu geil für diese Welt. Hallo zusammen.
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0: Die einzige Marching Techno-Band, die es überhaupt gibt. Meute waren das mit You and Me. Das war das Y. Und jetzt kommen wir zum, glaube ich, schwierigsten Buchstaben überhaupt im ARD Musikclub Deutsch. Wir haben uns ja vorgenommen, wir spielen alle Buchstaben. Und dazu gehört eben auch das X. Clara Sondermann ist mit im Studio. Sie hat diese Sendung heute Abend geplant. Und,
1: ja, bei X hat man schon große Probleme. Wir haben jetzt einen Titel, da ist das X auch nicht am Anfang, sondern es ist mitten im Titel drin. Born in, wie spricht man das?
0: Ich glaube, 66.
1: Born in 66. Von Nina Hagen. Ja. Da ist jetzt eigentlich ja ein Titel mit B, gell? Aber wir mussten das nehmen, weil wir haben keinen anderen gefunden.
0: Ich glaube, das liegt daran, dass es einfach kein deutsches Wort gibt mit einem X am Anfang.
1: Ja, aber Xylophon könnte ja auch ein Song heißen. Wäre ja okay.
0: Wird im Deutschen benutzt, das Wort? Das kann sein.
1: Könnte einen
0: das
1: Song
0: Xylophon,
1: so nennen.
0: Das Xylophon der Liebe von...
1: Ganz genau.
0: Was weiß ich.
1: Von wem auch immer.
0: Heribert Schmidhuber, dem großen Schlagerstar, den ich gerade eben erfunden habe.
1: Wenn es dies gibt, dann lass uns das doch wissen, denn wir haben bisher keine Kenntnis davon.
0: Ein Lied mit X am Anfang, jetzt mal ohne... Gibt's das?
1: Deutschland, Österreich, Schweiz.
0: Kann auch auf Englisch gesungen sein. Ist völlig wurscht. Hauptsache aus dieser drei Länder stammt dieses
1: Titel
0: Lied.
1: Mit X.
0: Hey, wenn ihr was wisst, schreibt uns eine Nachricht 0711 26 27 28 WhatsApp Signal oder auch eine Mail ins Studio, ruft an. Wenn ihr einen Titel wisst mit X.
1: Und nächstes Jahr an dieser Stelle.
0: Richtig. Dann kommt ihr ganz groß raus. Da spielen wir den Song.
1: Im ARD Musikclub Deutsch 2027.
0: Ich fasse nicht, hier klingeln schon die Telefone. Ich bin gespannt, Leute. Wir hören erstmal den wir für dieses Jahr ausgesucht haben. Hier ist Nina Hagen, Born in 66.
2: Oh, I'm sorry.

0: Born in Zigzag. Und ich fass es nicht. Wir haben die besten Hörer der Welt. Clara Sondermann und ich gerade ins Telefon gegangen. Einmal ganz oft wurde erwähnt, der Song
1: von Olivia Newton-John.
0: John eigentlich im Original, aber es gibt wohl eine deutsche Version von Xanadu. Iron Shear hat den gesungen. Das ist schon mal super. Danke für den Vorschlag. Das ist dann quasi Schlager, Kultschlager und Dings da und X-Lied in einem.
1: In einem, ja.
0: Und dann hatten wir noch einen Vorschlag, wo wir auch beide große Augen hatten, weil alles können wir ja auch nicht wissen. Fahr in Urlaub. Xenokratie.
1: Müssen wir suchen gehen.
0: Wildes Wort. Ich glaube, er hat es erfunden. Ich glaube, das Wort gibt es gar nicht. Xenokratie von Fahr in Urlaub. Auf jeden Fall mal, das ist notiert für nächstes Jahr. Für dieses Jahr machen wir jetzt erstmal weiter mit W. Da gibt es viele verschiedene Möglichkeiten. Aber Tatjana Lübke und Jasmin, die haben uns beide geschrieben. Und für die ist völlig klar, was kommen muss. Element of Crime und weißes Papier. Tanja Lübke schreibt sogar, bei W ist weißes Papier ja eigentlich Gesetz. Ist so. Hast recht, Tatjana. Unser W für heute, weißes Papier und Element of Crime. Und dann machen wir weiter mit V. Da kommt gleich Butter Life hinterher und vergiss den Quatsch.

0: ARD-Verkehrsservice um 22.29 Uhr. Vorsicht bitte auf der A7 Kassel Richtung Hannover. Zwischen Hedemünden und Dreieck Drammetal stehen auf der Fahrbahn abgestellte Fahrzeuge. Vorsicht bitte im Pforzheim auf der Holzgartenstraße. In Höhe Kalverstraße sind Personen auf der Fahrbahn. A5 Karlsruhe Richtung Frankfurt, zwischen Karlsruhe Nord und Bruchsal 3 Kilometer Stau. A8 Stuttgart Richtung Karlsruhe, zwischen Rotesheim und Pforzheim Süd 4 Kilometer stockender Verkehr. Die A48 Dreieck Vulkaneifel Richtung Koblenz ist zwischen Kaifenheim und Mayen wegen Aufräumarbeiten gesperrt. Und das war's allen unterwegs. Eine gute und sichere Fahrt.
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0: Am Mikrofon Jochen Stöckle. Und wir machen weiter mit unserem Alphabet rückwärts. Mit Z haben wir angefangen um 22.05 Uhr. Und mit A werden wir aufhören. Wahrscheinlich so kurz vor Mitternacht, wenn das timingmäßig alles hinhaut. Gerade eben müssen wir noch kurz nachreichen, haben wir gehört, für den Buchstaben U, Up in the Sky von 77 Bombay Street. Sehr coole Band aus der Schweiz. So, und dann haben wir jede Menge Wünsche reinbekommen. Unter anderem hat sich gewünscht... Augenblick. Oh, jetzt hat man die ganze Suche verhagelt. Na, das ist ja schön. Also, Taximann von Marius Müller-Westernhagen. Dafür gab's jede Menge Wünsche. Unter anderem von Sven Stefan. Ich hätte gern den Wunsch T wie Taximann von Westernhagen. Genauso der Michael Hagel. Beim Buchstaben T, wie wär's denn da mit dem Taximann von Westernhagen? Und wir so, ja, spielen wir doch mal den Taximann von Westernhagen für den Buchstaben T.
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Das war das S Superior von Gentleman im ARD Musikclub Deutsch heute Abend mit unserem Buchstabensalat-Spezial. Wir zählen runter. Wir buchstabieren runter von Z nach A heute. 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Verkehrshinweis. Vorsicht bitte auf der A7 Kassel Richtung Hannover zwischen Hedemünden und Dreieck Drammetal stehen auf der Fahrbahn abgestellte Fahrzeuge. Dann haben wir noch eine ungesicherte Unfallstelle auf der A8 München Richtung Stuttgart zwischen Rastplatz am Kornberg und Eichelberg. Eine ungesicherte Unfallstelle. Rote Flaggen und Berg, das ist der Vorschlag von Markus. Sehr gute Idee, war der erste große Hit von Berg. Schreibt sie mit Q hinten. Auch eine schlaue Idee, so lässt man sich leichter googeln. B-E-R-Q. Berg und rote Flaggen. Deine

0: Yenobi mit dem Q, Queen of the Night. Clara, wer ist Yenobi?
1: Die Sängerin, die wir gerade gehört haben, das ist eine Frau aus Schweden, Jenny Apelmo. Ich hoffe, man spricht das so aus. Apelmo, Apelmö.
0: Dein Schwedisch ist hervorragend.
1: Dankeschön. Sie ist 2010 und das allein ist eigentlich schon ein Album mit dem Nachtzug aus Göteborg gekommen, nach Deutschland und geblieben.
0: Großartig.
1: Erst hat sie in der Band Kontrabass gespielt, dann selber eine Band gegründet, lebt jetzt in Hamburg, ist Singer-Songwriterin und eben in ihrer Band. Jenny Apelmo mit ihrer Band Yenobi.
0: Yenobi, das war das Q, Queen of the Night. Wir kommen zum P und wenn ich jetzt diese Melodie abspiele, dann ist einer der ersten Sätze in dieser Serie, die immer dienstagabends läuft im ZDF um 19.25 Uhr und einer der ersten Sätze in dieser Serie, jedes Mal, wenn diese Serie läuft, kommt dieser Satz vor, wenn Frau Stockel das Telefon abnimmt, ihren Chef anruft und ihm erklärt, dass soeben eine Todesmeldung eingegangen ist mit den unnachahmlichen Worten, es gabet

0: Heindling und Pfeif drauf. Und das nun folgende Jingle gilt für beide Songs. Für den Song, den wir gespielt haben und für den Song, der jetzt kommt.
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0: Das ist ein Wunsch und der muss natürlich passen auf den Buchstaben. O ist jetzt dran und da hat uns Frank Schwendemann aus Holzgerlingen geschrieben. Hallöchen. Beim Buchstaben O, da wünsche ich mir die Old Shatterhand-Melodie von Martin Böttcher. Das ist eine der großen Themenmusiken aus Winnetou. Und das spielen wir natürlich wahnsinnig gerne, aber großen Spaß jetzt damit. Old Shatterhand, das Martin Böttcher-Orchester mit dem Buchstaben O.

0: Ida und Dieter mit unserem Buchstaben N. Neue Männer braucht das Land. Das heißt, wir fangen dann auf der anderen Seite der Nachrichten um 23 Uhr mit dem Buchstaben M an und dann arbeiten wir uns langsam nach vorne bis zum A. Wir buchstabieren runter bis Mitternacht.
1: 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Um 23 Uhr mit Klaus Reginek. Russland hat vor den Landtagswahlen im September seine Desinformationskampagne in Deutschland verstärkt. Das berichtet die Nachrichtenagentur Reuters und beruft sich auf Sicherheitskreise. Einzelheiten von Lisa Kupper.
2: Russland versuche über soziale Netzwerke Einfluss auf kommunaler Ebene zu nehmen, heißt es demnach von den Behörden. Beispielsweise würden gezielt Videos gepostet, die den Eindruck erwecken sollen, dass sie von bekannten Medien wie der ARD oder BBC kommen. Ziel sei, lokale Politiker von CDU, SPD, Grünen, Linken und FDP zu diffamieren, beispielsweise mit Vorwürfen der Veruntreuung von Geld bis hin zu sexuellen Belästigungen und Missbrauch. Im September wird in Berlin, Sachsen-Anhalt und Mecklenburg-Vorpommern gewählt. Bei allen drei Wahlen wird mit einem starken Zuwachs der AfD gerechnet. Die AfD äußert sich immer wieder russlandfreundlich.
1: Vor der Küste des Jemen ist ein Handelsschiff unter indischer Flagge gesunken. Nach Angaben der indischen Regierung ist die Ursache ein Angriff jemenitischer Houthi-Rebellen. Der indische Schifffahrtsminister schrieb auf der Plattform X: Alle 14 Besatzungsmitglieder seien von der Küstenwache des Jemen gerettet worden. Der Schiffsverkehr im Roten Meer wird durch Angriffe der Houthi immer wieder gestört. Diese sind mit dem Iran verbündet. In den USA hat ein Gericht entschieden, dass die Regierung mehr für den Klimaschutz tun muss. Präsident Trump hatte nach seinem Amtsantritt Geld für Umweltprogramme gestrichen. Mit denen sollte der Ausstoß klimaschädlicher Treibhausgase reduziert werden. Die Programme waren noch unter seinem Vorgänger Biden an gemeinnützige Organisationen vergeben worden. Diese hatten gegen die Streichung geklagt. Ein Berufungsgericht in Washington entschied jetzt, die Organisationen müssen das Geld für die Programme bekommen. Die Regierung kann aber noch den obersten Gerichtshof anrufen. Eine Frau aus Italien hat einen verlorenen Lottoschein im Wert von 1 Million Euro zurückbekommen. Sie hatte den Schein in den Müll geworfen. Erst danach erfuhr sie, dass sie gewonnen hatte. Die Müllabfuhr startete daraufhin eine spektakuläre Rettungsaktion. Ein Müllwagen wurde gestoppt und stundenlang der Abfall durchsucht. Tatsächlich tauchte der Millionenschein wieder auf. Die Gewinnerin soll vor Freude geweint haben. Sie bezahlt jetzt auch von ihrem Millionengewinn die Suchaktion. Das Wetter in Deutschland: nachts von Südwesten nach Nordost ziehende Schauer oder Gewitter. Lokal auch mit Unwettern und Sturmböen. Die Tiefstwerte 23 bis 16 Grad. Am Tag wieder viel Sonne und Höchsttemperaturen zwischen 27 und 36 Grad. Vor allem im Osten oder Süden aber auch Schauer und Gewitter. Die Zeit 23.03 Uhr.
0: ARD Verkehrsservice. Vorsicht bitte auf der A4 Kirchheimer Dreieck Richtung Erfurt. Zwischen Bad Hersfeld und Friedewald steht ein defekter LKW. Vorsicht bitte im Saar-Pfalz-Kreis. Auf der Käshofer Straße zwischen Käshofen und Homburg liegt ein Tier. A5 Karlsruhe Richtung Frankfurt. Zwischen Karlsruhe Nord und Bruchsal 3 Kilometer Stau. A8 Frankfurt Richtung Karlsruhe. Zwischen Rutesheim und Pforzheim Süd. Entschuldigung, A8 Stuttgart Richtung Karlsruhe natürlich. Ich sag's nochmal, A8 Stuttgart Richtung Karlsruhe zwischen Rutesheim und Pforzheim Süd. 4 Kilometer stockender Verkehr. Allen unterwegs, gute und sichere Fahrt.
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0: Am Mikrofon Jochen Stöckle. Wir zählen weiter runter und wir brauchen euch natürlich auch, wenn ihr Buchstabenhits habt. Wenn ihr zum Beispiel ein F habt oder ein C oder ein D. Na, meldet euch einfach, wenn ihr einen Hit mit diesem Buchstaben, mit diesem Anfangsbuchstaben im Kopf habt, den würde ich gerne mal wieder hören. Einfach eine Mail ins Studio schreiben, WhatsAppen oder Signal-Nachricht schicken unter 0711 26 27 28. Und wir brauchen euch auch, wenn ihr abstimmen möchtet. Wir haben nämlich eine Menge Songs mit I, wo wir jetzt nicht genau wissen, welchen Song mit I spielen wir. Abstimmung machen wir gleich. Zuerst aber weiter im Text. Der nächste Buchstabe, der kommt, ist das M. Und das ist ein Klassiker aus dem Bibi und Tina-Filmen. aus dem Soundtrack Fabian Buch und Mädchen auf dem Pferd. Hi zusammen.
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Lass es Liebe sein. In Memoriam, Anna R. und Rosenstolz. Das war das L. Wir kommen so langsam zum I. Und beim I, da waren wir uns nicht so sicher, was spielen wir denn? Was kann man so viele Wünsche irgendwie? Also zum Beispiel haben wir Matthias Pflugrath aus St. Goarshausen. Er sagt, bei I, da kann es doch nur einen Song geben. Nämlich vom unvergleichlichen Herwig Mitteregger, immer mehr. Und das Gleiche schreibt auch der Holger aus Vollmerz, Herwig Mitteregger, immer mehr. Der Markus, der möchte was anderes. Der hat gesagt, Niki und ich, wir würden gerne einen Song von Tic-Tac-Toe hören, nämlich den hier. Also, ich liebe dich von Tic-Tac-Toe gegen Herwig Mitteregger, immer mehr. Mitteregger oder Tic-Tac-Toe? Ich liebe dich oder immer mehr? Meldet euch jetzt, ruft jetzt an 0711 26 27 28 und stimmt ab, entweder für Tic-Tac-Toe oder für Herwig Mitteregger. Ich liebe dich oder immer mehr? 0711 26 27 28. Die Nummer 0711 26 27 28. Jetzt abstimmen, übrigens auch über WhatsApp und Signal geht das natürlich auch. Bis wir auflösen, wer das I wird, zuerst mal noch das K und das J. Hier haben wir erstmal Wolfsheim und kein Zurück. Es geht.

0: Bab und Jirados, das war ein Wunsch von Daniela Timpe. Als gebürtiger Kölner, der bei Siegburg wohnt, im Westerwald bei Peterslar campt und sein musikalisches Zuhause im ARD Musikclub Deutsch gefunden hat, würde ich mir Jirados von Bab für den Buchstaben J wünschen. Und auch der Song vorher, das war auch schon ein Wunsch, da haben wir gehört, Wolfsheim mit Kein Zurück, die Sarah aus Schorndorf gewünscht. So, und jetzt seid ihr noch viel mehr dran, ihr ARD-Musikclub-Hörerinnen und Hörer. Und zwar haben wir gefragt, was wollt ihr denn hören? Herwig Mitterecker mit Immer mehr oder Tic-Tic-Toe mit Ich liebe dich? Und das habt ihr gesagt.
1: Hier ist die Sandra aus Ulm. Hi, hallo.
0: Hi, Sandra.
1: Ich hätte gern bitte immer mehr, immer mehr, immer mehr.
2: Elke aus Mannheim, immer mehr.
3: Ja, hier ist der Uwe aus Straubenharz. Immer mehr, immer mehr.
4: Hier ist der Peter aus Wetzlar in Hessen. Ich bin für Tic-Tac-Toe.
5: Daniela hier, hallo aus dem LKW.
0: Hi Daniela.
5: Und ich hätte gerne Tic-Tac-Toe.
6: Moin Andreas aus Schweich. Ich hätte gerne Mitterecker am besten live.
0: Dankeschön, ciao.
7: Ja, Thomas aus Gladbach. Also mir gefällt der erste Titel besser, immer mehr.
0: Von Herwig Mitterecker.
7: Ja.
0: Deine Stimme ist gezählt. Danke dir für den Anruf.
7: Ja,
0: schönen Abend.
7: Schön. Tschüss.
0: Ich habe gerade zweimal Tic-Tac-Toe gezählt. Wie oft hast du Tic-Tac-Toe gezählt?
8: Ja,
0: Clara Sondermann in unserem Aufnahmestudio.
8: Tic-Tac-Toe unter ferner liefen, muss man sagen.
0: Okay.
8: Verschwindend wenig.
0: Also haben wir einfach wahnsinnig viele Fans. Und
8: die Leute wollen Herwig Mitterecker.
0: Ich möchte mich dazu zählen. Das ist eine der schönsten 80er-Jahre-Liebeserklärungen, die auch eben nicht so schwülstig ist, sondern ziemlich cool getextet, finde ich.
8: Ja.
0: Kann man sich so ein bisschen wegträumen. Aber nicht jetzt. Die Sendung geht nur 40 Minuten. Ins Bett gegangen wird erst nach Mitternacht, wenn das A gelaufen ist. Wir sind beim I. Herwig Mitterecker. Ihr habt es euch gewünscht. Hier kommt er. Immer mehr.

0: AD Verkehrsservice um 23.32 Uhr. Vorsicht bitte auf der A3 Nürnberg Richtung Würzburg zwischen Rottendorf und Würzburg-Randersacker. Defekter PKW. A5 Karlsruhe Richtung Frankfurt zwischen Karlsruhe Nord und Bruchsal. 3 Kilometer Stau. A8 Stuttgart Richtung Karlsruhe zwischen Rutesheim und Pforzheim Süd. 4 Kilometer stockender Verkehr. Und das war's schon. Allen unterwegs. Gute und sichere Fahrt.
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0: Am Mikrofon Jochen Stöckle. Muss noch ein bisschen was nachreichen, was wir jetzt alles gehört haben. Das G und das H haben wir gehört. Das H war die Punkband Dritte Wahl und Halt mich fest. Und anschließend natürlich das G. Das war Joachim Witt und der Goldene Reiter. Dann sind wir jetzt beim F angelangt. Und auch das haben sich jede Menge Leute gewünscht. Freiheit. Von Westernhagen wünscht sich Steffen und grüßt von der Ostalb. Viele andere haben es auch noch gewünscht. Das Problem ist, ich kriege die Sachen nicht mehr hier irgendwie gemarkert oder gefleckt oder was man da alles machen kann oder ins Vorlesenfach verschoben, weil es so viel geworden ist. Danke, danke, danke für alle eure Wünsche. Und ihr wisst ja selber, dass ihr es euch gewünscht habt. Hier ist das F, hier ist Freiheit von Westernhagen.
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0: Déjeuner en paix. Und Stefan Eicher bei uns hat ja auch Musik aus der Schweiz einen großen Platz. Umso mehr, wenn der Buchstabe passt. D war dran, Déjeuner en paix von Stefan Eicher, haben wir gehört. ARD Verkehrsservice, Vorsicht bitte auf der A61 Koblenz Richtung Ludwigshafen. Zwischen Erbacher Talbrücke und Fettchensgrabentalbrücke befindet sich eine ungesicherte Unfallstelle. Dann nochmal Vorsicht auf der A62 Nonnweiler Richtung Landstuhl. In Höhe Rastplatz am Karlswald liegen Gegenstände. Und Bonn Richtung Koblenz auf der B42 zwischen Block und Engers mehrere Fahrzeuge. Allen unterwegs gute und sichere Fahrt. Wo war ich jetzt? Wie geht's jetzt weiter? Ach so, wir haben ja heute Abend von A bis Z und von Z bis A. Wo kann man die Sendung nachhören ab morgen?
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0: 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Danke, Clara genau. Sondermann. Dann haben wir noch Wünsche reinbekommen. Hallo, wer ist da?
2: Hier ist die Steffi, hallo.
1: Hi, Steffi. Hallöchen.
2: Ich habe mich vertan, weil ihr wart schon bei C. Ich hatte nämlich Dülf gehabt mit Kodo, aber es geht ja jetzt gar nicht.
0: Natürlich geht das. Wir zählen ja heute nochmal zurück.
2: Ja, das macht nichts. Ich bleibe noch ein bisschen dran.
0: Alles klar. Dülf mit Kodo ist eingeloggt für das nächste Mal C.
2: Okay, alles klar.
0: Wo bist du unterwegs gerade?
2: Ich habe einen Inner-Cycling-Kurs gegeben im Sportstudio und fahre jetzt nach Hause.
0: Was für ein Ding?
2: Inner-Cycling.
0: Verstehe. Ja. Und du hast den Kurs, du bist die, die vorne steht und die anderen anschreit.
2: Ja, genau. Das habe ich heute schon zweimal gemacht und jetzt fahre ich nach Hause.
0: Dafür bist du aber noch ganz schön gut bei Stimme, wenn du heute schon so viele Leute zusammengefaltet hast.
2: Ich habe ja ein Mikrofon, das geht.
0: Okay, dann wünsche ich dir noch eine gute Fahrt und komm gut an.
2: Alles klar, schönen Abend euch, tschüss.
0: Und dir auch, ciao. Ciao.
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Fury in the Slaughterhouse, Brilliant Thieves, das ist unser B heute und ich habe ja versprochen, wir fangen an beim Z um 22 Uhr und schaffen es irgendwie bis zum A. Und was soll ich sagen, wir haben es hingekriegt. Das A liegt auf und es ist ein Wunsch von Michael Lahme aus Frankfurt. Bevor wir den spielen, müssen wir nochmal ganz kurz auf die Straßen schauen. Vorsicht bitte auf der B30 Ulm Richtung Ravensburg. Zwischen Biberach Nord und Biberach Süd, Jordanei, steht ein defekter LKW. Michael Lahme aus Frankfurt hat sich das A gewünscht, der letzte Song des heutigen Abends von A bis Z. Zwar hätte er gerne Als es passierte von der fantastischen Band Paula. Michael aus Frankfurt, dir gehört der letzte Song. Hier ist Paula und Als es passierte.

0: Und wieder mal geht ein wunderbarer Dienstagabend zu Ende. Auf der anderen Seite der Nachrichten um Mitternacht erwartet euch dann die ARD-Hitnacht. Das war der ARD-Musikclub Deutsch mit Jochen Stöckle. Tschüss, macht's gut, bleibt mir gesund und gute Nacht.
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1: Um 0 Uhr mit Marc Geißler. Das Bundeskartellamt in Bonn hat Verfahren gegen sämtliche Raffineriebetreiber eingeleitet. Es geht um die hohen Spritpreise, was neben dem Ende des Tankrabatts zu dem Juli-Preissprung beigetragen haben könnte, beziehungsweise woran das Kartellamt zweifelt, fasst Verbraucherredakteurin Anne Burkhardt zusammen.
2: Als möglichen Grund nennt es zum einen den steigenden Abstand zwischen Rohöl- und Großhandelspreis. Außerdem habe sich mit der 12-Uhr-Regel ein starkes Gefälle entwickelt. Auch das Niedrigwasser auf dem Rhein trage zu regionalen Preisunterschieden bei, weil es den Transport über die Wasserstraße erschwere. Trotzdem ist die Aufsichtsbehörde mit Sitz in Bonn skeptisch, ob das alles zu solch hohen Spritpreisen führen kann. Deshalb hat sie Verfahren gegen sämtliche Raffineriebetreiber in Deutschland eingeleitet.
1: Nach dem Anschlag auf den Christopher Street Day in Berlin hat sich der Innenausschuss des Bundestags mit möglichen Versäumnissen beschäftigt. Im Mittelpunkt stand die Frage, ob die Tat hätte verhindert werden können. Nach Angaben von Teilnehmern brachte die Befragung jedoch keine neuen Erkenntnisse. Bundesinnenminister Dobrindt bekräftigte anschließend seine Forderungen nach einer Verschärfung des Jugendstrafrechts, dem Einsatz elektronischer Fußfesseln und der Möglichkeit, Gefährder vorbeugend in Haft zu nehmen. Italien hat für alle 27 Großstädte des Landes die höchste Hitzewarnstufe ausgerufen. Laut Gesundheitsministerium in Rom sind die hohen Temperaturen von bis zu 40 Grad ein großes Gesundheitsrisiko, nicht nur für alte und kranke Menschen. In der Landwirtschaft und im Bauwesen dürfen Außenarbeiten während der heißesten Stunden des Tages nicht ausgeführt werden. Bei der Tour de Femme, der Tour de France der Frauen, hat Antonia Niedermayer aus Rosenheim eine Top-10-Platzierung verpasst. Sie war beim Zeitfahren nach Dijon gut 1,5 Minuten langsamer als Tagessiegerin Marlene Reusser aus der Schweiz. Aus Dijon berichtet ARD-Sportreporter Matthew Ginest-Schön.
3: Marlene Reusser ist die strahlende Siegerin dieser vierten Etappe der Tour de France der Frauen, denn sie gewinnt nicht nur diese Zeitfahretappe in Dijon, sondern sie wird ab heute Abend auch noch im gelben Trikot in diese letzten 5 Etappen der Tour de France der Frauen gehen. Zweite wird die Niederländerin Lieke Nooyen, ja, und die deutsche Antonia Niedermayer hat den Sprung auf Platz 1 in der Nachwuchswertung knapp verpasst, bleibt weiterhin hinter der Spanierin Paula Blasi.
1: Und das Wetter für Deutschland: in der Nacht ziehen von Südwest in Richtung Nordost noch einige dichtere Schauer oder Gewitter durch. Die Tiefstwerte, die fallen auf 23 bis 16 Grad. Am Tag gibt's dann wieder viel Sonne und es wird auch wieder heiß. Die Höchsttemperaturen zwischen 27 und 36 Grad. Vor allem im Osten oder Süden sind dann aber auch wieder Schauer und Gewitter dabei. Ab dem Donnerstag wird es dann wieder kühler. Und die Zeit, es ist gleich 0.03 Uhr.
4: Und das ist der Verkehrsservice hier in der ARD-Hitnacht. Zunächst einmal die Entwarnung: auf der A52 Düsseldorf-Essen kein Falschfahrer mehr unterwegs zwischen Tiefenbruch und Essen-Kettwig. Dann die A5 Karlsruhe Richtung Frankfurt zwischen Karlsruhe Nord und Bruchsal 3 Kilometer Stau. A7 Hamburg Richtung Flensburg, der Elbtunnel, hier ist bis 5 Uhr gesperrt, also in Richtung Norden. Die A8 Stuttgart Richtung Karlsruhe zwischen Rutesheim und Pforzheim Süd 2 Kilometer stockender Verkehr. A9 Halle-Leipzig Richtung Nürnberg zwischen Schleiz und Rudolfstein 4 Kilometer stockender Verkehr. A28 Leer Richtung Bremen zwischen dem Dreieck Oldenburg West und Oldenburg Harentor wegen Markierungsarbeiten bis 2 Uhr gesperrt. A30 Amsterdam Richtung Rheine zwischen Schüttorf Nord und Salzbergen bis 5 Uhr gesperrt. A61 Koblenz Richtung Ludwigshafen zwischen Laudert und Rheinböllen nach einem Unfall gesperrt. Und die A94 München Richtung Passau zwischen Malching und Kirchham ist der Tunnel aufgrund der Auslösung der Höhenkontrolle gesperrt. Das war's. Ich wünsche Ihnen eine gute Fahrt in diese Nacht.
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4: Mit Markus Poschlott. Und das hier ist einmal Rocky, bitte. Musik für Rocky 4, war das, glaube ich. 85 Survivor Burning Heart. Ich grüße recht herzlich aus Magdeburg ins ganze Land und freue mich, dass Sie dabei sind, dass wir hier gemeinsam uns die Nacht um die Ohren schlagen. Das ist die ARD-Hitnacht. Hallo zusammen.

0: Cat Stevens, ganz klar, Father and Son. Bei uns in der ARD-Hitnacht an diesem 5. August 2026. So, hallo zusammen. So, wir gucken mal auf das, was heute so ansteht. Ich gehe gerade so mal ein bisschen die Termine des Tages durch. Also, ich sag mal so, das ist so ein, sieht erstmal nach einem schönen Sommerlochtag aus. Heute ist Tag der Unterwäsche. Oder nationaler Tag der Austern. Ja, auch nicht so meins unbedingt. Arbeite wie ein Hund Tag. Ist auch noch heute. Falls Sie eines dieser Themen interessiert, können Sie ja gerne mal kurz Bescheid geben. Vor allem, was hinter dem Tag der Unterwäsche steckt, das lassen wir jetzt erstmal beiseite, glaube ich, außer es interessiert Sie unbedingt, dann, Sie wissen ja, kurzer Anruf 0800 80 80 110. Können Sie gerne Bescheid sagen. So, ansonsten freuen wir uns für Helene Fischer, die hat heute Geburtstag für 42 Jahre und wir wünschen alles Gute.
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in der ARD Hitnacht. 1:05 ist es. Hier kommt gerade die Info rein von der A7 Hamburg Richtung Flensburg. Da ist ja der Elbtunnel gesperrt. Gerade meldet uns die Polizei, dass das Ganze bis ca. 5 Uhr morgens andauern wird. Also A7, der Elbtunnel in Richtung Norden bleibt bis 5 Uhr gesperrt. Was sonst auf den Straßen los ist, gleich. Aber vorher schauen wir nochmal in unser Mailpostfach. Da haben sie uns auch fleißig geschrieben. Andreas zum Beispiel grüßt recht herzlich und ist zu Hause in der Nähe von Friedrichshafen am Bodensee. Aktuell, sagt er, haben wir es noch angenehm warm, 23 Grad plus Außentemperatur. Dazu in Seenähe sehr feucht, ist aber auch prächtiges Eisdielenwetter, sagt er. Also er sieht das Ganze noch positiv. Herzliche Grüße von Andreas. Dankeschön, wir grüßen zurück. Und wenn Sie schreiben wollen, können Sie das auch gerne tun. ard-hitnacht@mdr.de ist unsere E-Mail-Adresse. Oder Sie klingeln einfach kurz durch. Sie können auch gerne uns eine Nachricht hinterlassen auf der 0800 80 80 110. Das ist die kostenfreie Nummer zu uns ins Studio. So. Für alle, die jetzt den Ventilator für die Nacht so langsam anmachen, damit es im Schlafzimmer oder im Dachgeschoss etwas erträglicher ist, denken Sie an die Worte von Annette Louisan, damit das Ding nicht so laut läuft in der Nacht. Drück die 1.

0: singt Annette Louisanne. Das ist die ARD-Hitnacht. Gleich 12:30, wir schauen auf die Straßen, der Verkehrsservice mit der A7 Hamburg Richtung Flensburg. Der Elbtunnel ist bis ca. 5 Uhr gesperrt. A8 Stuttgart Richtung Karlsruhe zwischen Rotesheim und Pforzheim Süd, 2 Kilometer stockender Verkehr. A9 Halle Leipzig Richtung Nürnberg zwischen Schleiz und Rudolfstein, 4 Kilometer stockender Verkehr. A28 Leer Richtung Bremen zwischen dem Dreieck Oldenburg West und Oldenburg Harentor. Bis 2 Uhr die Vollsperrung wegen Markierungsarbeiten. A30 Amsterdam Richtung Rheine zwischen Schüttorf Nord und Salzbergen bis um 5 gesperrt beidseitig. Und die A61 Koblenz Richtung Ludwigshafen zwischen Laudert und Rheinböllen nach einem Unfall die Vollsperrung. Gute Fahrt für Sie.
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0: Mit Markus Poschlott am Mikrofon. Ich grüße Sie aus Magdeburg mit Musik von Aha. Hier kommt Crying in the Rain.

0: Michael Jackson und Sir Paul McCartney mit Say, Say, Say. Gleich spiele ich uns Leonard Cohen mit seinem großen Hit Suzanne. Läuft gleich bei uns. Vorher habe ich ja gerade vor ein paar Minuten mal so die Tagestermine sind wir mal durchgegangen. Und der Tag der Unterhose, ich merke schon, der gefällt Ihnen tatsächlich mit am besten. Das bekomme ich ja auch in den Mails zu sehen, die Sie uns geschrieben haben. Hier schreibt zum Beispiel Patricia, ich dachte, ich hätte mich verhört, Tag der Unterwäsche, ja, aber nee, gibt's tatsächlich, natürlich erfunden von einem Ami, der eine Firma hat, wo es natürlich darum ging, dass man vor allem die Unterwäsche ein bisschen nach vorne bringt. Und Anfang der 2000er hat man diesen Tag ins Leben gerufen mit verbunden einer kleinen Aktion in New York auf dem Times Square sind eben Menschen nur in Unterhosen aufgetreten. Und man hat dann irgendwann gesagt, es kommt doch einfach mal alle nur in Unterhosen. Also ich meine, Times Square ist ein familienfreundlicher Platz, aber irgendwie witzige Unterhosen, da hat sich auch einiges getan in den letzten 20, 30 Jahren, muss man ja auch sagen. Und so gab es sogar einen Weltrekordversuch 2013. Und seitdem wird dieser amerikanische Feiertag, naja, ich will jetzt nicht sagen groß gefeiert, aber für die Industrie kann das natürlich auch nochmal ein kleiner Aufhänger sein. Der Tag der Unterwäsche ist heute. Können Sie nachher Ihren Kollegen erzählen? Ja. Ich weiß nicht, ob Ihnen das jetzt große Pluspunkte bringt, ehrlich gesagt, aber wer weiß.
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0: Ja, hast du schon gehört? Heute ist Tag der Unterwäsche. Ah,
2: Okay.
0: Hören wir lieber Musik, ne? Leonard Cohen.

0: Chipnotic ist das, I Can't Get Enough. Das ist die ARD-Hitnacht, 0.50 Uhr ist es. Und gerade informiert uns hier die Leitstelle Ludwigshafen, dass eine Gefahrenmeldung aufgehoben ist. Gab einen Brand in den Abendstunden in Lamprecht. Da gab es einen Großbrand. Da wurde aufgerufen, dass da Brandgase freigesetzt werden. Also alles sollte geschlossen bleiben. Türen, Fenster, Klimaanlagen und so weiter. Jetzt kommt die Entwarnung. Dort scheint also soweit alles unter Kontrolle zu sein. So. Und das heißt, wir können uns auch hier wieder um das Schöne im Leben kümmern, nämlich um das, was Sie uns hier auf dem AB hinterlassen haben.
1: Hallo Markus und hallo das Team. Ich habe es geschafft, ohne mich anzustrengen, dass ich pünktlich um Mitternacht wach geworden bin, da ich ab heute ein Jahr älter geworden bin. Hey. Und habe mich gefreut, dass ich der erste Gratulant für meinen Geburtstag bin.
0: Das ist herrlich, das finde ich eine wunderbare Formulierung. Ich bin der erste Gratulant von meinem Geburtstag. Es gibt ja auch Leute, die vielleicht an Geburtstagen nicht so viel Besuch haben und manche sind da vielleicht auch traurig drüber, aber vielleicht kann man es auch mal positiv sehen. Ich bin der erste Gratulant von meinem Geburtstag. Mein Lieber, alles Gute zum Geburtstag und ganz viel Gesundheit. Und ich hau noch einen schönen kleinen Geburtstagssong oben drauf. Der macht auf jeden Fall gute Laune, auch für alle anderen, die heute Geburtstag haben. Vanessa Paradis, da wird dieser Name schon dabei ist. Jolita

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1: Um 1 Uhr mit Marc Geißler. Russland hat seine Desinformationskampagne vor den Landtagswahlen im September massiv verstärkt. Das berichtet die Nachrichtenagentur Reuters und beruft sich auf Sicherheitskreise. Aus der Nachrichtenredaktion Klaus Reginek.
2: Russland versuche über soziale Netzwerke Einfluss auf kommunaler Ebene zu nehmen, heißt es demnach von den Behörden. Beispielsweise würden gezielt Videos gepostet, die den Eindruck erwecken sollen, dass sie von bekannten Medien wie der ARD oder der BBC kommen. Ziel sei es, lokale Politiker von CDU, CSU, SPD, Grünen, Linken oder FDP zu diffamieren, beispielsweise mit Vorwürfen der Veruntreuung von Geld bis hin zu sexueller Belästigung und Missbrauch. Im September wird in Berlin, Sachsen-Anhalt und Mecklenburg-Vorpommern gewählt. Bei allen drei Wahlen wird mit einem starken Zuwachs der AfD gerechnet. Diese äußert sich immer wieder russlandfreundlich.
1: Der niedrige Wasserstand des Rheins könnte laut dem Institut der Deutschen Wirtschaft Benzin und Diesel in Deutschland weiter verteuern. Denn große Frachtschiffe können den Rhein wegen des niedrigen Wasserstandes nur eingeschränkt nutzen. Dadurch erreichen weniger Tankerladungen mit Treibstoff bestimmte Regionen, erklärt Ökonom Schäfer vom IW im Spiegel. Händler müssten dann kurzfristig auf andere Transportwege ausweichen und die sind meist teurer. Und das könnte sich dann auch auf die Preise an der Zapfsäule auswirken. Die Hacker, die im Fürstentum Liechtenstein zehntausende Datensätze gestohlen haben, waren laut Regierung mehrere Stunden im System. Nach Angaben der Behörden wurden die Informationen nach und nach heruntergeladen, nicht der gesamte Datenbestand auf einmal. Angreifer hatten vergangene Woche etwa 31.000 Datensätze aus einem staatlichen Verzeichnis heruntergeladen, das ursprünglich der Geldwäschebekämpfung und dem Kampf gegen Terrorismusfinanzierung dienen sollte. Eine Frau in Italien hat ihren Lottoschein im Wert von 1 Million Euro versehentlich in den Müll geworfen. Der Grund war ein Missverständnis. Auf dem Spielstein stand nicht auszahlbar. Die Gewinnerin dachte deshalb, der Schein sei wertlos. Tatsächlich war der Gewinn nur zu hoch, um ihn direkt auszahlen zu lassen. Als der Fehler auffiel, kontaktierte die Frau in ihrer Verzweiflung die Müllabfuhr. Und dann ging es auf die Suche nach der verlorenen Million. Mehrere Mitarbeiter durchsuchten in einer Sortieranlage stundenlang den Inhalt eines Müllwagens. Gegen 6 Uhr morgens schließlich fanden sie den Lottoschein unversehrt in einem aufgerissenen Müllsack. Die Gewinnerin soll vor Freude geweint haben. Das Wetter für Deutschland. Heute Nacht von Südwest nach Nordost einzelne Schauer oder Gewitter. Tiefstwerte von bis zu 16 Grad. Tagsüber mal längere Zeit Sonne, mal dichte Wolken. Vor allem im Osten sowie im Süden stellenweise Schauer und Gewitter. Das Ganze bei Tageshöchstwerten zwischen 23 bis 36 Grad. Und noch die Zeit. Gleich ist es 1.03 Uhr.
3: Das ist der Verkehrsservice für die ARD-Hitnacht. Na hallo, jetzt kommen wir hier weiter. Genau, wir melden die A7, Hamburg Richtung Flensburg. Der Elbtunnel ist bis ca. 5 Uhr gesperrt. A28, leer Richtung Bremen, zwischen dem Dreieck Oldenburg-West und Oldenburg-Harentor. 2 Uhr, also bis 2 Uhr gesperrt wegen Markierungsarbeiten. A30, Amsterdam Richtung Rheine, zwischen Schüttorf Nord und Salzbergen bis 5 Uhr in beiden Richtungen gesperrt. Und die A61, Koblenz Richtung Ludwigshafen, zwischen Laudert und Rheinböllen nach einem Unfall gesperrt. Ich wünsche eine gute Fahrt.
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3: Mit Markus Poschlott. Ich grüße aus Magdeburg. Hier ins ganze Land, das ist die ARD-Hitnacht. Wir hatten heute noch gar keine Jennifer Rush, oder? Holen wir jetzt nach. Hier kommt sie mit I Come Undone.

0: Das ist Daniel Polter und Bad Day, aber nein, nein, nein. Den haben wir heute nicht. Ist doch alles gut um 1.11 Uhr, oder?
1: Ja, hallo, grüß euch. Ich bin der Leo aus Unterhaching. Ja,
0: servus.
1: Das ist da unten in Süddeutschland bei München. Ich habe gestern schon eure Hitnacht gehört, die ist ganz gut. Und jetzt bin ich gerade vom Fernsehen rübergekommen und habe Radio eingeschalten. Da ist wieder die Hitnacht. Die werden wir jetzt ein bisschen anhören und ein kühles Bier trinken am Balkon.
0: Sehr schön.
1: Und das genießen, dass warm ist, aber aushaltbar.
0: Warm, aber aushaltbar. Wenn Sie jetzt sagen, nee, nee, in meinem Dachgeschoss hier, ich schwitze schon wieder, dann verschaffen wir Abkühlung in 3, in 2, in 1.

So muss das sein. Viele Grüße an alle, die jetzt gerade zuhören. Ob sie arbeiten und wach bleiben müssen oder wollen, das ist die ARD-Hitnacht. Und ich freue mich, dass sie mit dabei sind.

0: halb zwei. Das ist der Verkehrsservice in der ARD Hitnacht. So, da gucken wir zunächst auf die A7 Hamburg Richtung Flensburg. Hier ist der Elbtunnel bis 5 Uhr gesperrt. Das ist die Meldung, die ich hier habe. Es gab jetzt auch mal Nachfragen, welche Röhre gesperrt sei. Bei mir steht hier, der Elbtunnel ist gesperrt in Richtung Flensburg bis um 5. Also offenbar alle. Die A28 leer Richtung Bremen zwischen dem Dreieck Oldenburg-West und Oldenburg-Harentor wegen Markierungsarbeiten bis 2 Uhr gesperrt. Die A30 Amsterdam Richtung Rheine zwischen Schüttorf-Nord und Salzbergen bis 5 Uhr beidseitig gesperrt. Und die A61 Koblenz Richtung Ludwigshafen zwischen Laudert und Rheinböllen nach einem Unfall ebenfalls die Vollsperrung. Ich wünsche eine gute Fahrt durch die Nacht.
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0: Mit Markus Poschlott. Ich grüße aus Magdeburg hier ins ganze Land. Und jetzt hier für alle, die unterwegs sind, gibt's die Musik The Road to Hell. Hier ist Chris Rea und damit Hi.

0: Guten Morgen zusammen, 1.39 Uhr.
1: Guten Morgen, Markus, hier ist Tracker Sam. Hey. Ich habe meine Begegnung in Basinghausen erledigt. Ich bin auf dem Weg nach Hause. Grüße alle Tracker-Freunde. Und Jungs, haltet die Räder auf der Straße. Es passiert so viel. Euch allen eine wunderschöne, gute Fahrt.

Wir gehen jetzt in das Jahr, in dem Toy Story zum ersten Mal im Kino lief, Coolio seinen großen Hit landete, mit Gangsters Paradise und eBay gegründet wurde. Jetzt gibt's Musik aus dem Jahr 1995 und das Motto dieses Songs ist so herrlich, weil wir kennen das alle. Diesen Satz, ach guck mal, es ist schon wieder so spät geworden, Kinders. 1.49 Uhr ist es jetzt, aber man kennt das so bei Partys, wenn man irgendwo sitzt, dann auf einmal ist es 2:30, 3 oder sogar noch später. Jetzt ist es auf einmal schon wieder so spät genau geworden. Der Ami sagt dazu, whoops now. Und Janet Jackson hat 95 dazu den Song geliefert. Mit genau dieser Botschaft. Ja, manchmal muss man das Leben aber einfach auch feiern. Dann ist es eben so. Janet Jackson in der ARD-Hitnacht 10:40.

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1: Um 2 Uhr mit Marc Geißler. Die extreme Hitze setzt vor allem den Süden Europas weiter unter Druck. In Italien gilt für alle 27 Großstädte die höchste Hitzewarnstufe. Das Gesundheitsministerium in Rom warnt vor einer großen Gefahr. Besonders belastend sind die tropischen Nächte, in denen die Temperaturen kaum unter 25 Grad sinken. Tagsüber waren es bis zu 40 Grad heute. Die Regierung hat deshalb Arbeitsverbote für Tätigkeiten im Freien während der heißesten Stunden des Tages erlassen. Nach dem Anschlag auf den Christopher Street Day in Berlin bleiben viele Fragen offen. Im Innenausschuss des Bundestags ging es erneut darum, ob die Tat hätte verhindert werden können. Die Opposition fordert, die Kommunikation zwischen den Behörden vollständig offenzulegen. Bundesinnenminister Dobrindt sieht sich dagegen in seinen Plänen für schärfere Regeln gegen Gefährder bestätigt. Er fordert unter anderem ein strengeres Jugendstrafrecht, elektronische Fußfesseln und die Möglichkeit, Gefährder vorbeugend in Haft zu nehmen. In gut einem Monat wird in Sachsen-Anhalt ein neuer Landtag gewählt und der Wahlkampf wird jetzt von einer Debatte über den Einfluss rechter Medien geprägt. Bildungsminister Riedel von der CDU warnt im Redaktionsnetzwerk Deutschland, dass viele Menschen kaum noch über traditionelle Medien erreicht würden. Stattdessen informierten sich einige Bürger vor allem über TikTok, rechte Online-Portale und Boulevardmedien, in denen die AfD stark vertreten sei. Riedel sieht darin eine Gefahr für die demokratische Meinungsbildung. Die AfD liegt in aktuellen Umfragen zur Landtagswahl deutlich vorn. Der Widerstand gegen den Chef des Weltfußballverbandes, Gianni Infantino, wird immer größer. Nationale Verbände diskutieren nicht nur, ihn im März kommenden Jahres nicht wiederzuwählen, sondern auch, ihn vorzeitig abzuberufen. Aus der ARD-Sportredaktion Peter Schulz.
2: Turnusgemäß stehen im März 2027 im marokkanischen Rabat Wahlen an. Die Opposition müsste bis dahin eine Alternative aufbauen. Gehandelt werden derzeit UEFA-Boss Alexander Ceferin, der Chef des nordamerikanischen Verbands Victor Montagliani und die schon mehrfach als Infantino-Kritikerin in Erscheinung getretene Präsidentin des norwegischen Fußballverbands Lise Klaveness. Bis März werden die Infantino-Kritiker vermutlich nicht warten wollen. Infantino könnte vorher auf einer Sondersitzung des FIFA Council zum Rücktritt aufgefordert werden. 19 der 37 Mitglieder des FIFA-Rats müssten eine solche Sitzung einberufen.
1: Das Wetter für Deutschland. Heute ziehen noch von Südwest nach Nordost einzelne Schauer oder Gewitter durch. Die Tiefstwerte bis zu 16 Grad. Tagsüber dann mal längere Zeit Sonne, mal dichtere Wolken, vor allem im Osten und im Süden stellenweise Schauer und Gewitter bei 23 bis 36 Grad. Auch am Donnerstag und Freitag recht sonnig. Dann wird es aber auch wieder etwas kühler bei 19 bis 31 Grad. Und noch die Zeit, gleich ist es 2.03 Uhr.
3: Das ist der Verkehrsservice in der ARD-Hitnacht. Die A7 Hamburg Richtung Flensburg, der Elbtunnel bleibt bis 5 Uhr gesperrt. A30 Amsterdam Richtung Rheine zwischen Schüttorf Nord und Salzbergen bis 5 Uhr in beiden Richtungen gesperrt. Und die A61 Koblenz Richtung Ludwigshafen zwischen Laudert und Rheinböllen nach einem Unfall ebenfalls gesperrt. Gute Fahrt!
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3: Mit Markus Poschlott aus Magdeburg. Ich grüße Sie. Hallo zusammen.